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4: Mal weniger Wolken bei uns in Schleswig-Holstein und meist bleibt es trocken. Aktuell liegen die Temperaturen zwischen 16 und 12 Grad. Später sind dann oft nur noch ein paar Wolken dabei. Der RSH-3-Tage-Trend. Heute bleibt es trocken, die Wolken wechseln sich ab und später wird es freundlicher, maximal 21 Grad. Am Freitag erst viele Wolken und vereinzelt ein paar Tropfen, am Samstag dann morgens Nebel und danach meist trocken und sehr warm.
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4: Schleswig-Holsteins bester Verkehrsservice mit KI-Unterstützung. Die Straßen sind aktuell frei, es gibt keine Staus. Staus und Blitzer meldet ihr uns kostenlos unter 08000 774 774.
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3: 5:03. Ich bin Cornelius Dreger. Bundesaußenminister Wadefuhl hält die NATO für so stark wie nie zuvor. Das Verteidigungsbündnis habe auf dem Gipfel in Ankara gezeigt, dass es die Ukraine stark unterstützen kann. Es gebe neue Rüstungsprojekte und Kooperationen. Zum Verhalten von US-Präsident Trump sagte Wadefuhl im Ersten:
4: Es gab irritierende Bemerkungen, das ist vollkommen richtig, aber in der heutigen internen Diskussion waren wir sehr einig und sehr klar beieinander. Und wir erleben auch die Amerikaner in allen Stäben, in allen politischen Diskussionen innerhalb der NATO als sehr zuverlässig.
3: Trump hatte sich in Ankara verärgert über die Verbündeten gezeigt, weil sie ihm im Irankrieg nicht helfen würden. Später schlug er versöhnlichere Töne an. Unterdessen haben die USA im Iran weitere Ziele angegriffen. Das hatte Donald Trump am Rande des NATO-Gipfels ja auch angekündigt. Ziel der Angriffe? Dass der Iran nicht mehr in der Lage ist, die Straße von Hormuz zu blockieren. Ermittler sollen bei schweren Straftaten wie Terrorismus oder Kinderpornografie mehr digitale Befugnisse bekommen. Über das Gesetz dazu hat der Bundestag jetzt das erste Mal beraten. Möglich wäre dann etwa, Fotos von Verdächtigen automatisiert mit Social-Media-Bildern abzugleichen. Bislang geht das nur per Hand. Die Opposition hält den Entwurf für verfassungswidrig und der Deutsche Anwaltverein warnt vor einem Überwachungsstaat. Neue Anwohnerparkzonen rund um das städtische Krankenhaus in Kiel sorgen für Frust. Die Mitarbeiter können ihre Autos kaum noch abstellen. Sondergenehmigungen sind bislang kein Thema. Man prüft rechtlich machbare Lösungen, heißt es von der Stadt. Am Krankenhaus spitzt sich die Situation wiederum zu. Cindy Haider, Teamleiterin in der Pflege, sagte uns:
5: Also es gibt schon Überlegungen, dass Kollegen kündigen wollen aufgrund der Parkplatzsituation. Also wir haben ja wirklich die Auswahl. Es gibt viele Arbeitgeber, wo es ausreichend Parkmöglichkeiten gibt, wo dieser Stressfaktor wegfällt. Und da kann ich es auch verstehen, wenn man sagt, das möchte ich auf Dauer nicht.
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3: Bevor es heute Abend mit dem ersten WM-Viertelfinale Frankreich-Marokko weitergeht, gibt es gute Nachrichten vom DFB-Team. Genauer von unserer U19-Nationalmannschaft. Die steht bei der Europameisterschaft nach einem 2:1 gegen die Ukraine im Finale. Dort wartet Rekordsieger Spanien.
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6: Mal weniger Wolken bei uns in Schleswig-Holstein und meist bleibt es trocken. Aktuell liegen die Temperaturen zwischen 16 und 12 Grad. Später sind dann oft nur noch ein paar Wolken dabei. Der RSH-3-Tage-Trend. Heute bleibt es trocken, die Wolken wechseln sich ab und später wird es freundlicher, maximal 21 Grad. Am Freitag erst viele Wolken und vereinzelt ein paar Tropfen, am Samstag dann morgens Nebel und danach meist trocken und sehr warm.
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6: Schleswig-Holsteins bester Verkehrsservice mit KI-Unterstützung. Es gibt gerade keine Staus oder größere Behinderungen bei uns in Schleswig-Holstein. Staus und Blitzer meldet ihr uns kostenlos unter 08000 774 774.
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0: Mal mehr, mal weniger Wolken bei uns in Schleswig-Holstein. Und meist bleibt es trocken. Aktuell liegen die Temperaturen zwischen 16 und 12 Grad. Später sind dann oft nur noch ein paar Wolken dabei. Der RSH-3-Tage-Trend. Heute bleibt es trocken, die Wolken wechseln sich ab und später wird es freundlicher, maximal 21 Grad. Am Freitag erst viele Wolken und vereinzelt ein paar Tropfen, am Samstag dann morgens Nebel und danach meist trocken und sehr warm.
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0: Schleswig-Holsteins bester Verkehrsservice mit KI-Unterstützung. Es rollt im Moment, die Straßen bei uns in Schleswig-Holstein sind frei. Staus und Blitzer meldet ihr uns kostenlos unter 08000 774 774.
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3: 5:05. Ich bin Cornelius Dreger. Guten Morgen. Die USA haben eine neue Angriffswelle auf den Iran gestartet. Ziel sei es, dass der Iran nicht mehr dazu in der Lage ist, die Straße von Hormuz zu blockieren. US-Präsident Trump hatte die Angriffe zuvor beim NATO-Gipfel in Ankara angekündigt. Zu dessen Abschluss zeigte sich Trump versöhnlicher, auch gegenüber den NATO-Partnern. Die europäischen Länder lobte er für ihre steigenden Rüstungsausgaben. Auch Kanzler Merz sagte, die NATO ist europäischer denn je.
4: Wir tun alle mehr und wir tun es nicht zum Gefallen einzelner Mitgliedstaaten der NATO, sondern wir tun es aus unserem eigenen Interesse. Und vielleicht kann man es etwas salopper ausdrücken, die Trittbrettfahrerei der Europäer ist jetzt halt zu Ende.
3: Riesiger Polizeieinsatz an einem Gymnasium in Schongau südwestlich von München. Ein 16-Jähriger soll dort zwei Mädchen schwer verletzt haben. Laut Polizei gibt es Hinweise auf eine Amoktat. Der Jugendliche wurde festgenommen. Er soll mit einem Messer und einer Schusswaffe bewaffnet gewesen sein. Viele Menschen zieht es für den Sommerurlaub wieder ins Ausland. Spanien, die Türkei und Griechenland sind weiterhin besonders beliebt, so Thorsten Schäfer vom Deutschen Reiseverband. Bei Kreuzfahrten rechnet er für dieses Jahr mit einem weiteren Plus. Weiter sagte uns Schäfer.
5: Wir gehen davon aus, dass in dieser Sommersaison, die bei uns von Mai bis Ende Oktober dauert, der Umsatz mit Reisen ab einer Übernachtung leicht steigen wird. Rund 57 Milliarden Euro werden die Deutschen in diesem Sommer für Urlaub und Reisen ausgegeben haben.
3: Neue Anwohnerparkzonen in Kiel sorgen gerade für ordentlich Stress. Der Grund: Die Mitarbeiter am städtischen Krankenhaus finden keine Parkplätze mehr. Die Stadt lehnt Ausnahmegenehmigungen oder eine Parkzone auf dem Wilhelmplatz bislang ab. Jetzt drohen sogar Kündigungen frustrierter Mitarbeiter. Krankenhausgeschäftsführerin Nicole Schröder sagte uns:
6: Das ist eine herausfordernde Situation. Wir haben viele Mitarbeiter aus dem Umland, die auf den PKW angewiesen sind. Wir haben in dem Zuge auch nochmal die Verkehrsverbindung geprüft. Und das ist tatsächlich gerade bei unseren Dienstzeiten mitunter auch schwierig. Und wir haben ja Wettbewerb in Kiel auch durchaus in Teilen auch mit besseren Parkmöglichkeiten. Klar ist das eine Sorge, die uns an der Stelle bewegt.
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3: Das erinnert an den Super Bowl. Zum WM-Finale plant die FIFA eine gigantische Halftime-Show. Und jetzt ist der nächste Act bestätigt. Megastar Justin Bieber wird am 19. Juli in New York auftreten. Gemeinsam mit Musikgrößen wie Madonna, Shakira und BTS.
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7: Mehr, mal weniger Wolken bei uns in Schleswig-Holstein und meist bleibt es trocken. Aktuell liegen die Temperaturen zwischen 16 und 12 Grad. Später sind dann oft nur noch ein paar Wolken dabei. Der RSH-3-Tage-Trend. Heute bleibt es trocken, die Wolken wechseln sich ab und später wird es freundlicher, maximal 21 Grad. Am Freitag erst viele Wolken und vereinzelt ein paar Tropfen, am Samstag dann morgens Nebel und danach meist trocken und sehr warm.
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7: Schleswig-Holsteins bester Verkehrsservice mit KI-Unterstützung. Es rollt im Moment, die Straßen bei uns in Schleswig-Holstein sind frei. Staus und Blitzer meldet ihr uns kostenlos unter 08000 774 774.
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0: mehr, mal weniger Wolken bei uns in Schleswig-Holstein. Und meist bleibt es trocken. Aktuell liegen die Temperaturen zwischen 16 und 12 Grad. Später sind dann oft nur noch ein paar Wolken dabei. Der RSH-3-Tage-Trend. Heute bleibt es trocken, die Wolken wechseln sich ab und später wird es freundlicher, maximal 21 Grad. Am Freitag erst viele Wolken und vereinzelt ein paar Tropfen, am Samstag dann morgens Nebel und danach meist trocken und sehr warm.
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0: Schleswig-Holsteins bester Verkehrsservice mit KI-Unterstützung. Im Moment ist alles frei auf den Straßen bei uns in Schleswig-Holstein. Es gibt keine Staus. Staus und Blitzer meldet ihr uns kostenlos unter 08000 774 774.
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3: 5:05. Ich bin Cornelius Dreger. Guten Morgen. Ein Angriff auf einen ist ein Angriff auf alle. Das haben die NATO-Partner zum Gipfelabschluss in Ankara gemeinsam bekräftigt. Auch US-Präsident Trump zeigte sich versöhnlich mit der NATO. Anders als mit dem Iran. Auf den haben die USA am Abend erneut eine Angriffswelle gestartet. Außenminister Wadefuhl sagte dazu im Ersten:
4: Ich wüsste auch gar nicht, was die USA jetzt im Iran noch bombardieren sollten. Vieles ist dort zerstört. Und ich wüsste auch nicht, welchen Sinn es für den Iran macht, jetzt noch die Blockade weiter fortzusetzen. Die Weltwirtschaft, die Menschen leiden genug. Und ich glaube, es ist ein allgemeiner Appell, jetzt zur Vernunft zu kommen und zu verhandeln.
3: Ermittler sollen bei schweren Straftaten wie Terrorismus oder Kinderpornografie mehr digitale Befugnisse bekommen. Über das Gesetz dazu hat der Bundestag jetzt das erste Mal beraten. Möglich wäre dann etwa, Fotos von Verdächtigen automatisiert mit Social-Media-Bildern abzugleichen. Bislang geht das nur per Hand. Die Opposition hält den Entwurf für verfassungswidrig und der Deutsche Anwaltverein warnt vor einem Überwachungsstaat. Die Reiselust der Deutschen ist ungebrochen. Viele machen in diesem Sommer wieder Urlaub. Der Deutsche Reiseverband rechnet mit einem Umsatz von fast 57 Milliarden Euro. Das wäre etwas mehr als im Vorjahr. Thorsten Schäfer vom DRV sagte uns:
5: Wir sehen, dass trotz Krisen und Unsicherheiten die meisten Deutschen sich den Urlaub nicht nehmen lassen. Und wir sehen für den Sommer, dass das Mittelmeer vor allem sehr, sehr stark gebucht ist. Die Türkei, Spanien und Griechenland, das sind die Top-Reiseziele.
3: Auch die dritte Tarifrunde für die rund 124.000 Beschäftigten im Einzelhandel in Schleswig-Holstein ist gescheitert. Die Gewerkschaft Verdi hat ein neues Angebot der Arbeitgeber abgelehnt. Es sieht eine Erhöhung der Gehälter von 2,4% zum 1. November und nochmal um 2% zum 1. August nächsten Jahres vor.
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3: Das erinnert an den Super Bowl. Zum WM-Finale plant die FIFA eine gigantische Halftime-Show. Und jetzt ist der nächste Act bestätigt. Megastar Justin Bieber wird am 19. Juli in New York auftreten. Gemeinsam mit Musikgrößen wie Madonna, Shakira und BTS.
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6: Mit Sonne und Wolken geht's heute Morgen bei uns in Schleswig-Holstein los. Insgesamt bleibt's trocken und später wird's dann immer freundlicher. Dazu werden die Wolken weniger. An der Küste kann es ab und zu frisch windig sein und die Höchstwerte liegen bei 19 bis 21 Grad. Der RSH-3-Tage-Trend. Morgen erst mehr Wolken und selten ein paar Tropfen, später wieder trocken bei maximal 22 Grad. Am Samstag und Sonntag geht's meist sonnig und trocken weiter.
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6: Schleswig-Holsteins bester Verkehrsservice mit KI-Unterstützung. Im Moment ist alles frei auf den Straßen bei uns in Schleswig-Holstein. Es gibt keine Staus. Staus und Blitzer meldet ihr uns kostenlos unter 08000 774 774.
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7: Guten Morgen am Donnerstag.
8: Es ist Donnerstag. Der letzte Arbeitstag für Sharon Hein, meine Damen
7: und Herren.
8: Vor den großen Ferien.
7: Jawohl.
8: Herzlichen Glückwunsch. Schön, dass du mich alleine lässt. Freue ich mich riesig drauf. Nein, wir machen uns das hier muckelig. Ja. Und du freust dich natürlich, wie das so ist, auf so letzten Arbeitstagen vor den großen Ferien, auch für einen Erwachsenen. Ist das ja immer noch was Schönes. Ist es für dich jetzt wie Ferien haben?
7: Ja, dann irgendwie schon. Irgendwie schon.
8: Ja, ich hoffe, du hast ja eine Brotdose dann auch nachher mitgenommen.
7: Na klar.
8: Lass sie nicht bei mir.
7: Schönen letzten Schultag heute. Schön, dass ihr ihn auch mit uns verbringt. Schön, dass ihr schon da seid. Wir wünschen euch einen schönen Donnerstagmorgen.
8: Was hast du denn drauf? Salami oder?
7: Käse.

0: Kurz nach 5, die RSH Moin Show hier an eurem Donnerstagmorgen. Sharon Hein und Matze Schmark
1: Guten
0: hier.
1: Guten Morgen.
0: Ja, was machen wir denn nun? Sollen die Läden sonntags auf? Ja oder nein? Eine große Diskussion, die da momentan wieder diskutiert wird zwischen Handelsverbänden und Gewerkschaften. Man hat drüber nachgedacht, ob man nicht vielleicht nochmal am Arbeitsgesetz was ändern sollte, nämlich am Ladenöffnungsgesetz, ob man nicht sonntags auch allen Geschäften ermöglichen sollte, zu öffnen.
1: Ja, erst war die Idee nur für Bäckereien und Bibliotheken ein bisschen länger aufzuhaben am Sonntag. Dann haben die Handelsverbände aber gesagt, hä, warum denn nicht einfach gleich alle? Jetzt haben ganz viele Einzelhändler auch schon gesagt, ach nö, dann müssen wir auch noch sonntags arbeiten. Aber es gibt auch ganz gute Argumente dafür.
0: Desiree aus St. Peter-Ording hat uns dazu eine Sprachnachricht geschickt.
2: Also ich finde es immer ein bisschen übertrieben, dass alle gegen den Sonntag sind mit den Öffnungszeiten. Unsere skandinavischen Nachbarländer und die Niederlande haben das ja auch bereits seit ewigen Zeiten umgesetzt und leben da auch happy mit. Wir haben auch hier zig Branchen, die kein normales Wochenende haben. Ich selbst arbeite auch im Gastgewerbe und freue mich, unter der Woche frei haben zu können. Man hat dann ja nicht weniger frei. Ich glaube, das hat man immer alle so im Gefühl, sondern einfach an anderen Tagen. Und vielleicht entzerrt es auch ein wenig das Chaos am Wochenende in typischen Einkaufsstätten bzw. Läden. Also, ich finde es okay und ich würde mich auch freuen, wenn andere Leute mal am Sonntag arbeiten, unter der Woche mit mir zusammen frei haben.
1: Ja, stimmt auch, ne?
0: Ist ein Argument, ne?
1: Und ich meine, Gastronomie und so, die sind sowieso schon immer sonntags unterwegs. Wir hier in der Medienbranche sowieso auch. Also, warum eigentlich nicht?
0: Man kann natürlich auch die andere Seite verstehen, die da sagt, nee, das ist der einzige Tag, mit dem man fest planen kann, frei zu haben. Aber ihr könnt gerne nach wie vor mit kommentieren. Schreibt uns gerne bei Instagram und Facebook einfach in die Kommis, was ihr davon haltet. Sonntags Läden öffnen, yo oder no?

0: Share und Believe hier in der RSA Morning Show am Donnerstagmorgen um 16:45. Das sind definitiv noch mehr von euren Lieblingshits in Schleswig-Holsteins beste Mix. Und jetzt kommt was Frisches.
1: Und das kommt von Shakira. Man hört den Hüftschlag förmlich, oder?
0: Ich wollte gerade sagen.
1: Also da kann man nicht anders. Ich mache ja mit meiner Hüfte sogar
0: mit. Ich mache auch sofort mit. Also falls ihr gerade aufgestanden seid, es knackt vielleicht noch etwas. Aber
1: ja, ist doch
0: macht
1: gut.
0: Euch mal jetzt hier beweglich für den Tag.
1: Jetzt einrenken mit dem FIFA-WM-Hit. Shakira hat den offiziellen Hit geliefert für diese Fußball-Weltmeisterschaft. Die, die. Jetzt neu bei uns bei RSH. Und vielleicht auch was für eure Morgengymnastik.
0: Und nicht in der Dusche ausrutschen,
1: jetzt
0: bitte.
1: Tut das hier auch wieder so weh.

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4: 5 vor halb 6. Ich bin Imme Kasten. Guten Morgen. Auf Schleswig-Holstein rollt die nächste Welle Urlaubsgäste zu. Dafür sorgt zum Beispiel der Ferienstart in Hamburg. Aber auch die guten Wetteraussichten spielen eine große Rolle. Grundsätzlich wird seit Jahren immer kurzfristiger gebucht und der Trend verschärft sich. Mit einem Schwimmkran wird heute Vormittag das erste große Brückenteil für die neue Schleibrücke Lindau-Niss eingehoben. Einschränkungen soll es nicht geben. Nach großen Verzögerungen soll die neue Brücke auf der Bahnstrecke Kiel-Flensburg in der zweiten Hälfte nächsten Jahres eröffnet werden. Vor dem Olympiazentrum in Kiel-Schilksee gehen heute die Segelweltmeisterschaften der 29er zu Ende. Weit über 500 Segler aus 40 Nationen sind dabei. Heute gibt es die Finalrennen und eine feierliche Abschlusszeremonie. Ein Angriff auf einen ist ein Angriff auf alle. Das haben die NATO-Partner zum Gipfelabschluss in Ankara noch einmal gemeinsam bekräftigt. Auch US-Präsident Trump zeigte sich versöhnlicher. Mit Blick auf den Iran rechne er außerdem mit einem sehr schnellen Ende der wiederaufgenommenen Kämpfe.
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5: Klaus zu Besuch hier bei uns in Schleswig-Holstein, den haben wir gestern schon kennengelernt, ist ein feiner Kerl.
6: Moin Klaus.
5: Muss man sagen, der bringt uns ganz viel Sonne, der bringt uns vor allem den Sommer zurück.
6: Klausi.
5: Es geht trocken durch den Tag, schön, ne?
6: Was geht?
5: 24 Grad heute maximal, 16 jetzt in der Dorfstraße in Wobbenbüll, 14 Grad in Plön im Schwan, am Schwansee und 14 Grad in Köthel am Dorfteich. Der RSH-3-Tage-Trend sieht noch mehr nach Sommer aus, denn morgen und am Wochenende wird es richtig, richtig schön. Knappe 30 Grad am Wochenende, meist trocken überall, erst Sonntag steigt dann langsam das Regenrisiko wieder ein bisschen an.
6: Sonntag ist das okay, dann braucht man sonntags nämlich mit dem Kater nicht gießen.
5: Richtig.
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6: Und wir haben gar keine Katze. So,
5: Ich dachte, ich spare mir den Gag, aber super.
6: Nee, die schlechten mache ich selber.
5: Gut.
6: Die Garantie gebe ich euch. Das machen wir jetzt den ganzen Sommer so. So, wir gucken schnell auf die Straßen. Wir können auch lustig sein, denn die Straßen sind frei. Staustufe grün. Leute, das ist der Sommerferieneffekt. Wir haben das heute Morgen bei uns in der Siedlung auch festgestellt.
5: Hm.
6: Viele Parkplätze frei.
5: Ah, echt?
6: Viele Carports leer.
5: Die ganzen Wohnmobile sind weg.
6: Die Womos, genau, da wo drunter kein Gras mehr wächst. Da siehst du so Flecken, denkst du, was stand hier denn? Genau das dicke Wohnmobil vom Nachbarn das ganze Jahr und jetzt ist es weg. Ja, wenn ihr trotzdem was seht draußen auf den Straßen, Staus und Blitzer, meldet ihr uns natürlich immer gerne kostenlos unter der 08000 774 774. Wir wünschen euch eine gute Fahrt.

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1: Wir haben ja tatsächlich auch noch nebenbei übrigens, apropos Sommerferien, wir haben auch immer noch eine laufende Fußball-Weltmeisterschaft.
2: Ja.
1: Ich wollte das mal erwähnt haben.
2: Ja.
1: Ja, also jetzt geht's ja in die, wo sind wir denn? In die Viertelfinals, ne?
2: Es geht jetzt bald los. Also ich glaube, gestern war ein Tag Pause oder
1: genau,
2: was heute?
1: Gestern war ein Tag Pause.
2: Jetzt bin ich schon durcheinander.
1: Gestern war ein Tag Pause. Das ist ja auch so krass. Gestern alle so, hä? Läuft gar kein Fußball?
2: Ja,
1: das war wirklich,
2: was gucken wir denn
1: jetzt? Ich habe immer so reingesappt, jetzt seit Deutschland raus ist. Und immer so reingesappt und dachte so, ja. Ach krass, heute ist ja gar nicht.
2: Jetzt fangen aber die richtig wichtigen Spiele an. Und damit ihr da gut vorbereitet seid, hat mein Sohn Hanno natürlich wieder Fußballwissen für euch. Es geht gleich um die Viererkette. Und ich wusste nicht, dass die Fußballer auch Schmuck tragen dürfen.
1: Ach, Sharon.

0: Guten Morgen, 6:06. Ja, das ist auch in den Sommerferien verdammt früh. Kinder sind jetzt hoffentlich noch nicht wach. Ja. Wenn sie wach sind, dann...
1: Legt euch nochmal hin.
0: Also versucht es, aber wir sind uns einig, da kann jetzt auch sein, dass da vielleicht vom einen oder anderen iPad Paw Patrol läuft.
1: So das klein.
0: Ist, sorry, das ist in Ordnung.
1: Das ist in Ordnung.
0: Das können wir
1: es
0: als Eltern sagen.
1: Es sind doch Ferien.
0: Wir haben für die Ferien allerdings auch noch was anderes für euch.
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0: Ich wollte damit gerade nur alle Eltern entlasten, die sich da manchmal ein schlechtes Gewissen. Weißt du, wie oft wir uns zu Hause auch ein schlechtes Gewissen machen und ja. Ich mir so denke, ja, aber er möchte es jetzt einmal gucken.
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0: James Arthur und Impossible. Wir haben es 16 Minuten vor 6. Einen schönen guten Morgen euch hier in der RSH Moin Show.
1: Guten Morgen.
0: Und jetzt wird es nochmal fußballerisch.
1: Genau, beziehungsweise wird da was vermischt, was ich nicht wusste. Tragen Fußballer eigentlich Schmuck oder dürfen die Schmuck tragen?
0: Zu gewissen Teilen glaube ich ja. Ich weiß nicht, wie es bei der WM jetzt ist, aber falls du glaubst, dass die Viererkette etwas mit Schmuck zu tun hätte,
1: ja?
0: Dann solltest du deinem Sohn nicht vielleicht so? Ein klein bisschen besser zuhören.
1: Oh, okay, dann soll Hanno mal erklären.
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3: Meine Mama glaubt bestimmt, das ist ein Kette für den Hals. Stimmt aber gar nicht. Das ist nämlich eine Taktik der Abwehrspieler. Die beschützen das Tor. Bei der Viererkette stehen vier Spieler nebeneinander vorm Tor. Und bei einer Fünferkette, na, richtig, fünf Spieler. Und der Gegner muss durch diese Kette erstmal durch, wenn er ein Tor schießen will.
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6: 5:05. Ich bin Imme Kasten. Guten Morgen. Das Urlaubsland Schleswig-Holstein startet in die nächste Hochsommerphase. Davon gehen die Wetterexperten aus und das bedeutet gleichzeitig einen Ansturm auf die Hotels und Ferienwohnungen, denn die Gäste buchen immer kurzfristiger. Manuela Schütze von der Tourismusagentur Schleswig-Holstein sagte uns zur aktuellen Buchungslage.
7: Bisher ist es so gut bis zufriedenstellend, aber zum Teil noch nicht das Niveau von letzten Jahr. Aber die Erwartungen sind halt, dass viele Anfragen und viele Buchungen jetzt zu dem Sommerferienstart hineinkommen. Insbesondere, das wissen wir aus der Vergangenheit, wenn das Wetter gut wird.
6: Ja, und dann startet ja auch noch Hamburg heute in die Ferien. Zum Wochenende sind dann fast alle Bundesländer urlaubsbereit und deswegen erreicht der Sommerreiseverkehr laut ADAC in den nächsten Tagen auch seinen Höhepunkt. Besonders voll wird's bei uns auf der A1, der A7 und der A23 und Richtung Mecklenburg-Vorpommern. Welche Zeiten man meiden sollte, dazu sagte Menno Gebhardt vom ADAC Hansa.
8: Die staureichsten Zeiten sind aus unserer Sicht der Freitagnachmittag, der Samstagvormittag und der Sonntag. Nachmittag. Am Freitag trifft der Reiseverkehr auf den ganz normalen Berufsverkehr. Am Samstag starten viele Urlauber früh in Richtung Küste und am Sonntag kommt dann noch der Rückreise- und Ausflugsverkehr dazu.
6: Bei VW geht es heute um weitere Sparmaßnahmen und damit wohl auch um den Abbau von Jobs und um Werksschließungen. Laut Medienberichten plant die Konzernspitze 100.000 Stellen zu streichen und 4 deutsche Werke zu schließen. Die IG Metall hat deswegen heute zu Protesten an allen Werken aufgerufen.
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6: Das erinnert an den Super Bowl. Zum Finale der Fußball-WM plant die FIFA eine gigantische Halftime-Show. Und jetzt ist der nächste Act bestätigt. Megastar Justin Bieber wird am 19. Juli in New York auftreten, gemeinsam mit Musikgrößen wie Madonna, Shakira und BTS.
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9: Heute richtig schön hier bei uns in Schleswig-Holstein. Also hol die sehr Sonnencreme gut raus, hol die Sonnenbrillen raus. Es wird ein richtig schöner Sommertag, bis zu 24 Grad. 15 haben wir jetzt in Gundelsbühr an der Christuskirche, 16 Grad in Kleve am Moorgraben und 14 Grad in Glinde an der Grundschule Wiesenfeld. Regen heute kein Thema. Der RSH 3-Tage-Trend sagt, das sieht auch in den nächsten Tagen gut aus. Es wird richtig, richtig Sommerferien-like. Bis zu knapp 30 Grad am Wochenende, überall trocken, ganz viel Sonne und am Sonntag könnte dann mal wieder ein Tropfen runterkommen, aber erstmal genießen wir das schöne Sommerwetter.
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10: Schleswig-Holsteins bester Verkehrsservice, da haben wir keine Meldung, Staustufe grün, es ist alles frei und wir machen direkt weiter, oder? Ja.
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9: schon wieder ein Buckelwal in der Ostsee. Ja, wir sind bei dem Thema, glaube ich, alle noch ein bisschen emotional, nachdem Buckelwal Timmy ja wochenlang in der Ostsee, unter anderem ja auch vor Timmendorfer Strand gelegen hat. Und es für Timmy ja leider nicht so gut geendet ist, das wissen wir alle. Dem neuen Buckelwal in der Ostsee wünschen wir das natürlich nicht, aber gibt es denn Hoffnung für den Wal, der ja eigentlich in den Atlantik gehört?
10: Tja, und müssen wir dem jetzt auch irgendwie helfen? Ich meine, da denkt man ja gleich logischerweise direkt dran.
9: Ja.
10: Wir beschnacken das gleich mit einem Walexperten hier bei uns in 6 Minuten.

0: Achtung, Buckelwal im Anmarsch, könnte man sagen. Die RSH Moin Show hier. Ja, liebe Leute, es ist schon wieder passiert.
1: Richtig, 506 haben wir es am Donnerstagmorgen. Wir wissen, seit Buckelwal Timmy aus Timmendorfer Strand, wie böse das enden kann, droht jetzt dem nächsten Buckelwal ein ähnliches Schicksal?
0: Bei uns ist Walexperte Andreas Pfander aus Kappeln. Herr Pfander, es ist wieder ein Buckelwal in der Ostsee unterwegs. Lange Zeit hat man ihn in Dänemark gesehen, da haben die dänischen Kollegen auch schon berichtet, aber er wurde auch schon kurz in der Flensburger Förde gesichtet, ne?
2: Ja, das stimmt. Er ist erstmals in dänischen Gewässern am 18.06., also 18. Juni aufgetaucht. Mhm. Zuletzt wurde er gefilmt, als er im Egernsund unter der Brücke vor 2 Tagen durchgeschwommen ist. Das ist noch Dänemark. Wo er jetzt ist, weiß ich nicht. Ja.
1: Okay, also kann man nicht so genau sagen. Weiß man denn, wie es ihm geht? Also kann man das sagen?
2: Ich habe mir ein Bild angeguckt, das ist am 24. Juni war das im kleinen Welt. Da lag er auf einer Sandbank und da sah er nicht so gut aus. Aber als ich jetzt das Bild gesehen hat, als er da im Egernsund unter der Brücke durchgetaucht ist, hat er sich offensichtlich erholt. Selbst wenn man zugeben muss, dass der Allgemein- und Ernährungszustand nicht so besonders ist. Ja.
0: Okay. Sehen Sie es denn so, dass da eventuell auch wieder Bedarf ist, ihn zu retten oder aus der Ostsee rauszubegleiten, wenn das überhaupt möglich ist?
2: Bitte keine Rettungsaktion. Lasst bloß den Wal in Frieden. Ja. Wenn er stirbt, wir können es nicht ändern. Auch dann bitte sollte man aus Respekt vor dem Tier ihn in Ruhe sterben lassen. Das Einzige, was man tun kann, Daumen drücken, dass er den Ausflug hier in die Ostsee überlebt.
0: Das haben wir ganz toll formuliert. Ja.
1: Vielen Dank, Andreas Pfander, Walexperte aus Kappeln. Also ihr habt es hoffentlich auch gehört, lasst den Wal in Ruhe, ne? Damit er auch wirklich seinen Weg finden kann zurück in seine Heimat. Und Tierschützer haben ihm aber natürlich trotzdem schon einen Namen gegeben. Er heißt Hartwin.
0: Okay, also dann ab nach Hause mit dir, Hartwin. Ja. Bitte schwimm wieder in die richtige Richtung. Wir drücken dir natürlich die Daumen.

0: Everybody, das sind noch mehr von euren Lieblingshits in Schleswig-Holsteins bestem Mix. Und gleich haben wir was Frisches für euch von Taylor Swift.
1: Ich liebe diesen Sound.
2: Schön, ne?
0: Irgendwie ein bisschen neu von ihr. I knew it, I knew ya. Ist neu bei Ara Sound. Den hört ihr gleich für einen ganz entspannten Mittwochmorgen mit guten Nachrichten von der Schleifähre Miss Hunde 3.
2: Ist das nicht schön?
0: Ja, Dienstag war sie ja mal wieder ausgefallen, hat aber gestern wieder den Betrieb zwischen Miss Hunde und Brodersby aufgenommen.
2: So, und wir freuen uns natürlich jetzt. Schuld war übrigens ein technischer Defekt. Das hat uns Wolf Parmann vom Landesbetrieb für Küstenschutz, Nationalpark und Meeresschutz erzählt.
3: Eine Verschraubung hatte sich gelockert und durch diese Verschraubung sind 50 Liter Hydrauliköl in den Rumpf des Schiffes gelangt. Also zum Glück nur in den Rumpf des Schiffes, in eine Leerzelle und nicht in die Schlei. Wir haben eine Fachfirma damit beauftragt, das Öl da rauszuholen und entsprechend nachzufüllen. Ja, frühen Nachmittag hat das Fährpersonal dann mit ein, zwei Testfahrten das nochmal probiert, ob das mit der Hydraulikanlage alles wieder glatt läuft und dann den Fährbetrieb wieder aufgenommen.
2: Oh, guck mal.
0: Das sind doch gute Nachrichten.
2: Ja, ne?
0: Die Miss Hunde 3 fährt also wieder. Vielen Dank, Wolf Parmann. Dann hoffen wir jetzt mal, dass die Kinderkrankheiten auch bald alle behoben sind und die Fähre mal länger am Stück reibungslos funktioniert. Toi, toi, toi.
2: Drücken euch die Daumen. Und hat er gerade gesagt, eine Verschraubung hatte sich gelöst? Man könnte also sagen, darf ich sagen?
0: Ja, sag's.
2: Also die Miss Hunde 3 hatte eine Schraube locker.
0: Ja.
2: Es war nur eine Schraube.
0: Locker.
2: Gott sei Dank, liebe Anwohner, eure Schleifähre. Sie ist halt einfach ein Träumchen. So, und jetzt machen wir lieber weiter mit

0: 6.22 Uhr haben wir es gleich. Guten Morgen euch mit den Banners und Someone to You. Hier ist die RSH Moin Show und heute passiert noch etwas Großes im wahrsten Sinne des Wortes.
1: Ja.
0: Auf der Schleibrücke Lindau-Niss. Wir sind also ein kleines Stückchen weiter als die wieder funktionierende Miss Hunde 3.
1: Mhm.
0: Da wird heute auch ein Meilenstein erreicht und zwar mit einem Schwimmkran wird da heute Vormittag das erste große Brückenteil für die neue Schleibrücke Lindau-Niss eingehoben.
1: Spätestens
0: Ende nächsten Jahres sollen da ja wieder Züge und Autos über die Brücke fahren können. Mhm. Es hat ja auch lange gedauert.
1: Ja, wirklich.
0: Also Wahnsinn. Ja. Eine Jahrhundertbaustelle, könnte man sagen, damals, als sie beschädigt wurde. Und wie gesagt, heute ein ganz großer Tag für diese Baustelle. Was sonst noch wichtig ist in Schleswig-Holstein, das hört ihr auch gleich in den RSH-Nachrichten um 6:35 mit Kollegin Imme Kasten.
1: Und ihr hört auch gleich noch mehr von euren Lieblingshits. In Schleswig-Holsteins beste Mix haben wir gleich Ed Sheeran für euch.
0: Yeah.
1: Macht mir immer gute Laune, der Ed Sheeran.
0: Total.
1: Sapphire gleich hier für euch. Und gute Laune gibt's auch von Lady Gaga mit ihrem Pokerface. Alles in der nächsten halben Stunde hier in der RSH Moin Show.
0: Ed Sheeran ist neben Kaffee unsere Morgendroge.
1: Richtig. 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
2: 5 vor halb 7. Ich bin Imme Kasten. Guten Morgen. Das Urlaubsland Schleswig-Holstein startet in die nächste Hochsommerphase. Davon gehen die Wetterexperten aus. Und das bedeutet, nach Überzeugung der Tourismusagentur Schleswig-Holstein, gleichzeitig auch ein Ansturm auf die Hotels und Ferienwohnungen. Denn die Gäste buchen wetterabhängig immer kurzfristiger. Auf der Insel Trieschen vor Friedrichskoog hat am Abend die Vogelwarte gebrannt. Das 4x4 Meter große Holzhaus brannte komplett nieder. Der Vogelwart wurde mit dem Seenotrettungskreuzer Theodor Sturm aufs Festland gebracht. Er kam mit einer Rauchgasvergiftung ins Westküstenklinikum nach Heide. Die Brandursache ist noch unklar. Und jetzt Meldungen aus der Region.
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3: Ich bin Colin Mock. Mit einem Schwimmkran wird heute das erste große Teil für die neue Schleibrücke Lindaunis eingehoben. Heute Vormittag soll die Vorlandbrücke Nord eingeschwommen und montiert werden. Bei der Bahn spricht man von einem Meilenstein. Einschränkungen für die Schifffahrt soll es nicht geben. Mitte bzw. Ende nächsten Jahres sollen Züge und Autos wieder über die Brücke fahren können. Die Kosten sind mit fast 250 Millionen Euro aber explodiert. Ein mutmaßlicher Drogendealer aus Kiel sitzt jetzt in U-Haft. Die Polizei hatte den 33-Jährigen zunächst beobachtet, wie er offenbar Kokain verkaufte. Als die Beamten ihn dann kontrollieren wollten, flüchtete er. Er wurde aber schnell gestellt. In einem Mülleimer wurde dann Kokain gefunden.
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4: Wird so schön heute hier bei uns in Schleswig-Holstein. Hoch Klaus ist da, der bringt uns Sonne, der bringt uns einen trockenen Sommertag bei bis zu 24 Grad. Also ich würde fast sagen, ein perfekter Sommertag. 16 Grad haben wir jetzt in Leck beim Erlebnisbad, 15 Grad im Bruckenlande am Forellensee und 15 Grad in Geesthacht beim Tennisclub. Der RSH 3-Tage-Trend sagt morgen und am Wochenende auch richtig schön, richtig sommerlich. Ihr könnt wieder an den Strand oder ins Freibad gehen. Knappe 30 Grad stehen an, meist trocken überall. Erst Sonntag könnte das Regenrisiko ein kleines bisschen ansteigen.
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5: Schleswig-Holsteins bester Verkehrsservice. Da haben wir keine Probleme auf den Straßen. Staustufe grün, das ist das Schöne. Da profitieren wir alle von den Sommerferien, auch die, die arbeiten müssen. Eine Meldung habe ich allerdings. Wir haben heute Morgen ja schon über die Misshunde 3 gesprochen, die Gott sei Dank wieder fährt. Die hatte kurz einen technischen Defekt und jetzt geht das wieder. Dafür wird aber gerade wieder die Schwebefähre in Rendsburg instand gesetzt.
4: Nein!
5: Das ist aber, glaube ich, ein standardmäßiger Vorgang. Das muss man zwischendurch machen. Das ist ja auch wirklich, also wenn man die mal gesehen hat, das ist ja auch sehr aufwendig alles da, ne?
4: Ja.
5: Aber das heißt also Schwebefähre Rendsburg in beiden Richtungen wegen Instandsetzungsarbeiten noch bis 18 Uhr außer Betrieb.
4: Ich dachte, die hat sich solidarisiert.
5: Dass ihr das wisst. Ja, genau. Die beiden Fähren fallen immer gleichzeitig aus. Nein, sonst haben wir nichts. Gute Fahrt euch.
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5: Betrug beim Verkaufen im Internet. Sharon wäre da bei Kleinanzeigen, glaube ich, ne?
4: Ja.
5: Fast auf eine neue Masche reingefallen. Mhm. Das haben wir euch gestern erzählt. Und es kamen so viele Nachrichten von euch, dass euch Ähnliches schon mal passiert ist oder ihr Ähnliches erlebt habt, so dass wir jetzt dringend nochmal drüber sprechen wollen.
4: Ja, Kathi aus Altduvenstedt hat zum Beispiel was sehr Ähnliches erlebt, ist aber super schlau aus der Nummer wieder rausgekommen. Unter anderem mit einer sehr geilen E-Mail-Adresse, die sie sich ausgedacht hat, um die Betrüger einfach auffliegen zu lassen. Kathis Geschichte hört ihr gleich hier bei uns.

0: Es ist gemein, ne? Man denkt, man verkauft einfach unter Gleichgesinnten seine Klamotten, die man nicht mehr trägt, oder das alte Feuerwehrauto vom Kind, weil es einfach ja selber zu alt geworden ist dafür. Und dann wird man übers Ohr gehauen.
1: Ja.
0: Das darf doch nicht wahr sein. Hier ist die RSH Moin Show am Mittwochmorgen. Moin, Sharon Hein und Matze Schmark hier.
1: Ja, bei mir gerade erst passiert. Ich wollte was verkaufen, bekam dann irgendwie so eine dubiose Anfrage, ob ich da meine E-Mail-Adresse mal schicken könne, um dann alles weitere per E-Mail zu klären. Fand ich irgendwie komisch und bin dann so nochmal mit einem blauen Auge davongekommen. Davon haben wir euch gestern berichtet, aber ihr habt uns daraufhin geschrieben, denn euch scheint Gleiches passiert zu sein.
0: Ja, Kathi zum Beispiel aus Alt-Duvenstedt hat uns eine Sprachnachricht geschickt.
2: Ja, ich hatte das bei eBay auch. Mich hatte jemand angeschrieben, von wegen interessiert sich für das Produkt und ist mit zusätzlichen Kosten beim Versand einverstanden und das soll doch bitte über den Käuferschutz abgewickelt werden. Ich bräuchte nur meine E-Mail-Adresse angeben. Und um den Rest wird sich dann schon gekümmert. Und da dachte ich auch noch, irgendwie klingt das ein bisschen merkwürdig, weil eigentlich läuft das ja so bei eBay gar nicht.
1: Mhm.
2: Und dann habe ich dann mal geguckt, dank Internet, was für eine E-Mail-Adresse ich da angeben kann. Und dann habe ich einfach nur geantwortet mit, ich falle nicht auf Phishing-Nachrichten rein, @netterversuch.de. So ähnlich war dann meine E-Mail-Adresse. Und dann habe ich das bei eBay gemeldet. Das wurde geprüft und tatsächlich wurde da dann ein bisschen mehr entdeckt. Und das ganze Ding wurde gesperrt.
0: Ah, oh, sehr gut.
1: Ich falle nicht auf Phishing rein, @netterversuch.de.
0: Geile Idee.
1: Sehr, sehr gut. Kathi. Ja, Kathi, vielen Dank. Aber gut, dass du auch ohne Schaden daraus gekommen bist und gut, dass du das gemeldet hast.
0: Ja, deshalb nochmal der Reminder für uns alle. Gebt eure Daten nicht raus, lasst euch nicht auf andere Seiten lotsen, um da weiter zu verhandeln. Wenn es ein seriöser Kauf ist, dann bleibt ihr auf der Plattform und auch bei PayPal nicht über Freunde und Familie zahlen, weil damit ist das Geld im Zweifel nämlich auch futsch.
1: Genau.
0: Das rät auch die Verbraucherzentrale.
1: Passt auf euch auf, liebe Leute. Zusammen sind wir Schleswig-Holstein.

0: 1,92,9 kostet der Liter Diesel gerade in Kiel, in Itzehoe 1,98,9 und in Neumünster haben wir die magische Grenze von 2 Euro schon überschritten, 2,09 Euro. Ja,
1: also. Weißt du, aber warum das gut ist?
0: Na?
1: Erstmal schönen guten Morgen, 7:15 haben wir es, hier ist die RSA Morgen am Donnerstag.
0: Jetzt bin ich aber gespannt.
1: Dadurch, dass der Sprit so teuer ist, sind vielleicht nicht so viele Leute mit dem Auto unterwegs in den Urlaub.
0: Oh, das ist ja toll. Super. Da
1: ja,
0: freuen wir uns.
1: Bedeutet ja, weil wir haben jetzt das zweite Ferienwochenende vor der Brust, dass nicht so viel Stau kommt vielleicht.
0: Das glaube ich nicht. Wir müssen ja alle irgendwie fahren.
1: Ja, aber mit dem Zug kann man ja auch fahren.
0: Ihr wisst, diese 17 Cent sind ja weggefallen und jetzt die Tage dann auch noch viele in den Urlaub statt. Das heißt also, wir glauben und vermuten mal.
1: Das wird ab 12 sowieso nochmal mehr.
0: Das, heute, was da auch im Iran wieder los ist. Also, ihr habt das alles mitgekriegt. Die Preise werden sicherlich nochmal deutlich hochgehen. Gehen, wenn ihr dann in Urlaub wollt.
1: Also doch mit dem Zug fahren, bitte.
0: Wenn das gehen würde,
1: dann umweltfreundlicher.
0: Würden wir das ja auch machen. Also wenn ihr denn doch in Stau kommt, dann könnt ihr mit Sharon zusammen das hier ganz laut aus dem Fenster trällern.
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0: Pure Spannung, gerade für E-Autofahrer mit niedrigem Ladestand.

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0: Und gute Reise.

0: was auch immer das bedeutet. Einen schönen guten Morgen euch. 7:08 haben wir es. Hier ist die RSH Moin Show. Habt ihr mal rausgeguckt? Das Wetter erinnert langsam wieder an Sommer.
1: Ja.
0: Ja. Und es haben jetzt übrigens auch 12 Bundesländer gleichzeitig Ferien.
1: Oha.
0: Ja, das ist immer ein bisschen erschreckend, aber so ist das eben im Sommer. Alle haben sie irgendwie frei. Vielleicht habt ihr das ja auch noch vor euch. Man merkt das übrigens auch natürlich hier bei uns in der Tourismusbranche in Schleswig-Holstein. Viele kommen zu uns ins schönste Bundesland der Welt.
1: Ist ja klar.
0: Wie viele belegte Brötchen, belegte Betten es noch gibt, hört ihr gleich in RSH 5:07, das Nachrichtenmagazin am Morgen mit Imme Kasten.
1: Die Brötchen würden mich aber auch interessieren.
0: Ich hatte jedenfalls Klauen auf dem Brötchen heute Morgen.
1: Ich merke das schon. Ihr kriegt gleich noch mehr von euren Lieblingshits in Schleswig-Holsteins beste Mix. Davon packen wir nämlich auch noch was aufs Brot. Und zwar den Lieblingshit meiner Tochter und vieler anderer Schulkinder, glaube ich. Von Huntricks.
0: Huntricks, ja klar.
1: Auch mega geil. Macht gute Laune. Golden gleich hier für euch. Außerdem noch die Ärzte und zu spät auch gleich hier mit dabei in der RSH Moin Show.
0: Nix zu spät, sind Ferien.
1: Ja, richtig.
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1: Einen schönen guten Morgen. Der Sommer kehrt nach einer kurzen Pause wieder zurück nach Schleswig-Holstein und das zur besten Zeit. Deutschland steckt mitten in den Sommerferien. Heute starten ja auch die Hamburger noch dazu. Und das bedeutet, bei uns im Land wird es gerade durch das gute Wetter einen Gästeansturm geben. Mehr dazu jetzt hier im Top-Thema. Es wird immer kurzfristiger gebucht. Dieser Trend ist seit Jahren ja zu beobachten und er wird immer größer. Da ist sich die Branche einig. Jetzt kommen die großen Ferien und das Traumwetter gleichzeitig. Das Ergebnis werden sehr gut belegte Hotelbetten und ebenso gut gebuchte Ferienwohnungen sein. Da ist sich Manuela Schütze von der Tourismusagentur Schleswig-Holstein sicher.
10: Einige sagen, sie haben noch nicht das Niveau von 2025 erreicht, sind aber trotzdem guten Mutes, weil wir natürlich auf die vielen Nachfragen und die vielen Gäste, die jetzt kommen, hoffen. Und erfahrungsgemäß in den letzten Jahren ist es auch so gewesen. Und das gute Wetter, das ist natürlich unser großes Plus.
1: Allerdings hat man jetzt oft aber auch nicht mehr ganz so doll die freie Auswahl. Die Touristiker haben sich auf jeden Fall an das kurzfristige Buchen gewöhnt, auch wenn es für sie meistens schwierig ist. Noch einmal Manuela Schütze.
10: Planungssicherheit. Ich brauche Personal, beziehungsweise ich muss es vorrätig halten, dafür, dass die Gäste kommen. Wenn ich weiß, dass so und so viele Gäste in der Woche XY anreisen, kann ich das natürlich planen. Wenn ich nicht weiß, ob jemand kommt, weiß ich nicht, was ich vorrätig halten muss. Und natürlich wollen alle für ihre Gäste das Bestmögliche anbieten.
1: Mit den Wetteraussichten ist man sich allerdings sicher, jetzt kommen die Gäste. Und bei uns geht's jetzt erstmal weiter mit Dirk Justus aus unserem Nachrichtencenter.
11: Auf der Insel Trieschen vor Friedrichskoog hat am Abend die Vogelwarte gebrannt. Das 4x4 Meter große Holzhaus brannte komplett nieder. Der Vogelwart wurde mit dem Seenotrettungskreuzer Theodor Storm aufs Festland gebracht. Er kam mit einer Rauchgasvergiftung ins Westküstenklinikum nach Heide. Die Brandursache ist noch unklar. Mit einem Schwimmkran wird heute Vormittag das erste große Brückenteil für die neue Schleibrücke Lindau-Niss eingehoben. Einschränkungen soll es nicht geben. Nach großen Verzögerungen soll die neue Brücke auf der Bahnstrecke Kiel-Flensburg in der zweiten Hälfte nächsten Jahres eröffnet werden. Vor dem Olympiazentrum in Kiel-Schilksee gehen heute die Segelweltmeisterschaften der 29er zu Ende. Weit über 500 Segler aus 40 Nationen sind dabei. Heute gibt es die Finalrennen und eine feierliche Abschlusszeremonie. Organisator Fabian Bach sagte uns:
12: Bedingungen waren top tatsächlich. Wir hatten sehr gute Windbedingungen die letzten Tage, konnten viele Rennen segeln, auch sehr technisch und taktisch sehr anspruchsvolle Rennen segeln auf den drei Bahnen vor Schilksee. Von daher ziehen wir durchaus eine absolut positive Bilanz dieser Weltmeisterschaft und schauen dem entgegen, was dann die Zukunft für Kiel und für uns bringen wird.
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1: Das erinnert an den Super Bowl. Zum Finale der Fußball-WM plant die FIFA eine gigantische Halftime-Show. Und jetzt ist der nächste Act bestätigt. Megastar Justin Bieber wird am 19. Juli in New York auftreten. Gemeinsam mit Musikgrößen wie Madonna, Shakira und BTS.
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13: So schön wird's heute hier bei uns in Schleswig-Holstein. Dank hoch Klaus. Sonne gibt's, es bleibt trocken, 24 Grad. 16 haben wir jetzt in Löwenstedt beim Supermarkt, 15 Grad in Malente am Imhof-Museum und 17 Grad in Mahne im Stöffenpark. Der RSH 3-Tage-Trend sagt morgen dann am Wochenende richtig schön und sommerlich. Weiterhin knappe 30 Grad stehen an, überall trocken. Regenrisiko, ja, am Sonntag vielleicht, aber wir genießen erstmal die Tage bis dahin.
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0: Schleswig-Holsteins bester Verkehrsservice. Da sind die Straßen weiterhin frei. Wir haben allerdings schon eine Meldung von der Schwebefähre Rendsburg. Das ist tatsächlich bis heute 18 Uhr nicht möglich, mit der Schwebefähre in Rendsburg zu fahren. Die wegen Instandsetzungsarbeiten ist sie außer Betrieb. Ansonsten aber, wie gesagt, alles am Flutschen im Land. Das heißt, wenn ihr noch was seht, wo irgendwie vielleicht ein Stau ist, dann sagt auch gerne Bescheid. Gerne auch die Blitzer immer kostenlos unter der 08000-774-774. Oder ihr schickt einfach eine Sprachnachricht. Gute Fahrt euch.
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13: Ja, das Stichwort Sondervermögen, das ist in den letzten Tagen immer wieder gefallen. Vielleicht habt ihr es auch mal gehört bei uns in den RSH Nachrichten.
0: Seit ein paar Tagen können Gemeinden, Städte und Kreise hier in Schleswig-Holstein die Gelder aus diesem Sondervermögen nämlich für sich beantragen. Wo in Schleswig-Holstein diese Sondervermögen der Bundesregierung jetzt tatsächlich hinfließen soll und was davon überhaupt finanziert werden kann, das beschnacken wir gleich hier in 6 Minuten. Wo landet das Geld hier bei uns in Schleswig-Holstein?

0: Ihr habt es bestimmt schon bei uns in den RSH-Nachrichten gehört. Seit ein paar Tagen können Kreise, Städte und Gemeinden in Schleswig-Holstein Mittel aus dem sogenannten Sondervermögen des Bundes Infrastruktur und Klimaneutralität beantragen. Das klingt jetzt erstmal sehr beamtendeutschig, aber Wir klären euch jetzt mal auf.
1: Schönen guten Morgen. Wir haben 7:07. Hier ist die RSH-Morgenshow am Donnerstag. Ja, und dieses Sondervermögen, das sind fast 3,5 Milliarden Euro. Über 2 Milliarden davon gehen an die Kommunen, Städte und Kreise.
0: Bei uns ist RSH-Chefkorrespondent Carsten Kock. Carsten, kriegt von diesem Geld denn jeder was? Also große Städte wie Lübeck, aber auch kleine Dörfer wie Bönebüttel?
2: Jupp, Lübeck kriegt 187 Millionen noch was und Bönebüttel bitte 918.813,04 €. Wer mehr Einwohner hat, bekommt mehr Geld. Wer weniger Steuereinnahmen hat, bekommt extra Hilfe. Aber nicht einfach so ausgeben für Sommerfeste oder neue Parkbänke. Das Geld ist eben zweckgebunden. 500 Millionen geht drauf für Reparatur an Straßen, Brücken und Schienen. Hm. Beispiel Dithmarschen, da wird gerade an der L138 bei St. Michaelisdonn gebaut. Statt Schüttelpiste dann wieder gute Fahrbahn. 3,5 Millionen kostet. Weihnachten ist das Ding fertig. Basta.
1: Ah, sehr gut. Das klingt erstmal ganz gut, ne? Ist das schon klar, wann, wo und bis wann das passiert?
2: Klares Jein. Wie gesagt, Anträge werden jetzt erst gestellt und dann wird geprüft, wo die Kommune ansetzen will, ob er Kindergärten, Schulen, Schwimmbad. Es ist viel Geld da, aber wie sagte der Bürgermeister von Neumünster, ein guter Schluck aus der Pulle, aber er rettet noch nicht vom Verdursten. Mhm. Aber viele Dinge sind aktuell auf dem Weg. In Hennstedt-Ulzburg wird die dritte Bahnstation geplant. In Flensburg werden Gelder aus dem Fördertopf für eine bessere Bahnanbindung an den Fernverkehr investiert.
0: Tja, danke dir, Carsten. Bis 2030 will Verkehrsminister Matzen übrigens vieles geschafft haben. Bis dahin sollen jetzt aber erstmal möglichst viele Bagger rollen.
1: Wenn es da konkret wird und vorangeht mit Projekten, die vom Sondervermögen finanziert werden, hier bei uns in Schleswig-Holstein, hört ihr es natürlich immer hier bei uns in den RSH-Nachrichten.

0: Ferienstart und dann so ein Schock. Hier ist die RSH Moin Show um 7:15 am Donnerstagmorgen. Wir gucken nach Ratzeburg.
1: Ja, also wir sind ja selber Eltern und man weiß ja, man passt auf sein Zuhause auf, ne? Ja. Also so geht einem das Zuhause auch. Man möchte natürlich, dass nicht irgendwas Schlimmes passiert. Aber tatsächlich ist bei Steffi und ihren beiden Söhnen zu Hause das wohl Schlimmste passiert. Da hat sie mir auf einmal gebrannt.
0: Genau, und der 11-jährige Tom hat da gut gehandelt. Tom, erzähl doch mal, was war denn da los?
2: Da hat eine Sitzecke gebrannt.
1: Wie ist das denn passiert? Also deine Mama ist ja auch dabei. Steffi, vielleicht mögt ihr mal erzählen, was war da los bei euch?
3: Ja, ich war mit dem Kleinen im Kino. Und dann kam eine Mitarbeiterin rein und rief, ihr Haus brennt. Und vor dem Küchenfenster ist eine Rattan-Lounge in Brand geraten durch einen technischen Defekt. Der Außenstecker fing an zu kokeln und die Rattan-Lounge stand direkt daneben und das brannte ganz schnell. Und durch Tom sein schnelles Handeln hat er verhindert, dass das ganze Haus abbrennt.
0: Vielleicht kann Tom noch mal erzählen, was hast du dann gemacht?
2: Erstmal habe ich halt gedacht, dass ich so schnell wie möglich mit Bruno rausgehe. Dann habe ich mein Handy genommen und bin mit Bruno auch direkt rausgegangen.
1: Oh Mensch, der Bruno ist euer Hund, ne? Also das heißt, du hast erstmal dich und deinen Hund in Sicherheit gebracht. Und dann?
2: Dann kamen auch schon die Nachbarn, während ich die Feuerwehr gerufen habe. Und dann habe ich den Nachbarn das Handy gegeben.
3: Ja, also ich bin so stolz auf Tom, dass er nicht einfach kopflos raus ist und versucht hat, selber irgendwas zu retten, ne?
0: Ja, klar.
3: Es ist innen nichts passiert. Das Fenster ist von außen zerbarst und ein paar Mauersteine, aber das ist alles nur im Außen. Das Haus ist bewohnbar. Drin ist fast nichts zu sehen. Die waren super. Also die Feuerwehr und die Polizei, die haben das hier alles ganz toll gemacht.
1: Das heißt aber, dein Sohn hat genau richtig gehandelt. 112 sofort anrufen, sagen, wo man ist und was brennt. Und demnach ist Schlimmeres verhindert worden, weil Tom so schnell eingeschritten ist. So, und jetzt pass mal auf. Lieber Tom und liebe Steffi und natürlich auch dein zweiter Sohn Ben, ihr sollt diesen Schock ein klein bisschen besser verdauen, haben wir uns gedacht hier bei RSH, weil es sind ja Sommerferien und die sind für euch jetzt ja schon mit einer kleinen Schocknachricht losgegangen.
0: Ja.
1: Und damit das besser geht mit dem Verdauen, Tom, wir hätten da was für euch, was ihr diese Sommerferien noch machen könnt.
0: Wir schicken euch als ganze Familie in den Hansapark nach Sirksdorf. Habt ihr Bock?
2: Ja.
1: Dankeschön. Macht euch einen richtig, richtig schönen Ferientag und wir hoffen, dass dann die Terrasse und die Ratternmöbel irgendwann auch alle wieder fit und neu sind.
3: Dankeschön.
2: Danke.

0: Guten Morgen um 7.22 Uhr. Hier ist die RSH Moin Show mit Sharon Hein und Matze Schmark. Auf der Insel Trieschen hat gestern Abend die Vogelwarte gebrannt. Trieschen, ja, absolutes Naturschutzgebiet im Wattenmeer. Der Vogelwart ist mit einer Rauchgasvergiftung per Seenotrettungskreuzer ans Festland gebracht worden. Und für die Feuerwehr war der Einsatz auch spektakulär, weil Niedrigwasser war, mussten die Einsatzkräfte per Helikopter auf die Insel gebracht werden, um dann dort diese einzige Hütte, die da ja für den Vogelwart auf der Insel steht, löschen. Danke an alle Beteiligten und wir hoffen natürlich, Vogelwart David, so heißt er, geht schnell wieder gut.
1: Dramatisch.
0: Was sonst noch wichtig ist in Schleswig-Holstein, das hört ihr gleich in den RSH-Nachrichten um 7:35 mit Imme Kasten.
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0: Welle Urlaubsgäste zu. Dafür sorgt zum Beispiel der Ferienstart in Hamburg. Aber auch die guten Wetteraussichten spielen eine große Rolle. Grundsätzlich wird seit Jahren immer kurzfristiger gebucht und der Trend verschärft sich. Droht ein Kahlschlag bei VW? Die Konzernspitze will zumindest heute dem Aufsichtsrat einen Sparplan präsentieren. Laut Medienberichten sollen weltweit 100.000 Jobs wegfallen und 4 VW-Werke in Deutschland geschlossen werden. Die Gewerkschaft IG Metall hat heute zu Protestaktionen aufgerufen. Im Prozess um die tödliche Attacke auf einen Zugbegleiter in Rheinland-Pfalz wird heute das Urteil erwartet. Der Angeklagte soll Serkan Çağlar so heftig geschlagen haben, dass er 2 Tage später starb. Die Staatsanwaltschaft fordert 12 Jahre Haft wegen Körperverletzung mit Todesfolge. Und jetzt Meldungen aus der Region.
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2: Ich bin Sönke Röhling. Mit einem Schwimmkran wird heute das erste große Brückenteil für die neue Schleibrücke Lindau-Niss eingehoben. Am Vormittag soll die Vorlandbrücke Nord eingeschwommen und montiert werden. Bei der Bahn spricht man von einem Meilenstein. Einschränkungen für die Schifffahrt soll es nicht geben. Mitte bzw. Ende nächsten Jahres sollen wieder Züge und Autos über die Brücke fahren können. Ursprünglich sollte die neue Brücke mal rund 84 Millionen Euro kosten. Inzwischen sind fast 250 Millionen Euro daraus geworden. Nach dem Fund eines Leichnams in der Kieler Innenförde steht nun fest, dass es sich um einen vermissten 24-jährigen Studenten handelt. Er war am 28. Juni am Badesteg Bellevue in die Förde gegangen und nicht zurückgekehrt. Die Obduktion hat nun ergeben, dass der Mann ertrunken ist. Hinweise auf ein Fremdverschulden gibt es nicht.
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3: Das wird ein richtig schöner Tag. Ist jetzt vielleicht noch ein bisschen wolkig bei euch hier und da in Schleswig-Holstein, aber Hochklaus bringt die Sonne zurück. Er bringt den Sommer zurück, kann man sogar sagen. Es geht rauf auf heute schon bis zu 24 Grad und es bleibt den ganzen Tag trocken. 16 Grad haben wir jetzt in Kropp am Freibad, 16 Grad in Neumünster an der Berufsfeuerwehr und 16 Grad in Morrege an der St. Michael-Kirche. Der RSH 3-Tage-Trend sagt, am Wochenende wird es dann noch deutlich wärmer, also knapp 30 Grad. Also wirklich richtig schön sommerlich. Und am Sonntag, ja, da steigt das Regenrisiko ein kleines bisschen an. Ansonsten bleibt es bis dahin erstmal trocken.
4: Guck mal, da denkst du doch irgendwie, den Sommer bringt dir der Jorge oder der González oder der Alvaro.
3: Nein, ja? Es ist der
4: Nein,
3: Klaus.
4: In Schleswig-Holstein ist es der Klaus. Danke.
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4: So, jetzt gucken wir schnell zur Fähre und zwar zur Schwebefähre nach Rendsburg. Die ist in beiden Richtungen wegen Instandsetzungsarbeiten bis 18 Uhr heute außer Betrieb. Ansonsten haben wir freie Straßen heute. Es flutscht überall Staustufe grün. Das ist eben dann doch, die Sommerferien sind angekommen auf den Straßen. Wir hoffen, ihr kommt überall gut durch. Natürlich die trotzdem arbeiten heute und kommt heil und sicher an. Und jetzt noch die meisten Blitzer. Nur bei RSH steht nämlich einer in Osterrönfeld bei der Eisenbahnbrücke ortseinwärts. Da sind 30. Danke Patrick. Und A7 Hamburg Richtung Flensburg in der Auffahrt Eidel steht, kurz hinterm Tunnel. Auch ein Blitzer, danke an Leron. Und wenn ihr auch noch was habt, Staus und Blitzer, meldet ihr uns auch gerne kostenlos unter der 08000 774 774.
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3: Delfin, aktuell in der Eckernförder Bucht. Seit Tagen kommen da immer Videos über Social Media, wie der da rumhüpft. Ganz süß. Aber es gibt wohl auch schon wieder einen Buckelwal in der Ostsee. Ja, ach, ja. Da sind wir tatsächlich ja alle noch ein bisschen emotional, ne? Nach dem Buckelwal Timmy, der da ja wochenlang vor sich hingeschwommen ist, könnte man eigentlich nicht so sagen, aber der lag ja auch vor Timmendorfer Strand. Ne?
4: Ja, für Timmy hat es leider kein gutes Ende gegeben. Auch trotz großer Rettungsaktion und dem neuen Buckelwal in der Ostsee wünschen wir das natürlich nicht. Das hat man ja keinem Tier logischerweise. Nee. Aber gibt es denn Hoffnung für den Wal, der ja eigentlich auch in den Atlantik gehört? Und warum ist er hier?
3: Müssen wir da jetzt vielleicht wirklich wieder irgendwie helfen? Wir beschnacken das gleich mal mit einem Walexperten hier in 6 Minuten.

0: schon wieder ein Buckelwal in Schleswig-Holstein? Fragezeichen dran gesetzt. Hier ist die RSH Moin Show. Sharon Hein und Matze Schmark hier.
1: Moin.
0: Aber ja, es ist schon wieder passiert.
1: Wir wissen ja seit Buckelwal Timmy aus Timmendorfer Strand, wie böse das enden kann. Tierschützer haben dem jetzigen Wal tatsächlich auch schon einen Namen gegeben. Hartwin. Droht Hartwin jetzt ein ähnliches Schicksal wie Timmy?
0: Bei uns ist Walexperte Andreas Pfander aus Kappeln. Herr Pfander, die Nachrichten haben Sie auch erreicht, uns auch. Bilder, Videos hat man vielleicht schon teilweise gesehen. Seit längerer Zeit wird der Wal ja immer wieder in Dänemark bei unseren Nachbarn gesehen. Aber er wurde eben auch schon kurz in der Flensburger Förde gesichtet, ne?
2: Ja, das stimmt. Er ist erstmals in dänischen Gewässern am 18.06., also 18. Juni aufgetaucht. Zuletzt wurde er gefilmt, als er im Egernsund unter der Brücke vor 2 Tagen durchgeschwommen ist. Mhm. Das ist noch Dänemark. Wo er jetzt ist, weiß ich nicht, ja.
1: Okay, also das kann man nicht so genau sagen. Weiß man denn, wie es ihm geht, Herr Pfander?
2: Ich habe mir ein Bild angeguckt, das ist am 24. Juni war das im kleinen Welt. Da lag er auf einer Sandbank und da sah er nicht so gut aus. Aber als ich jetzt das Bild gesehen habe, als er da im Egernsund unter der Brücke durchgetaucht ist, hat er sich offensichtlich erholt. Selbst wenn man zugeben muss, dass der Allgemein- und Ernährungszustand nicht so besonders ist.
0: Haben ja viele auch sofort wieder gesagt, sollte man ihn wieder retten und aus der Ostsee rausbegleiten, wenn das überhaupt möglich ist. Wie sehen Sie das?
2: Bitte keine Rettungsaktion. Lasst bloß den Wal in Frieden. Wenn er stirbt, wir können es nicht ändern. Ja. Auch dann bitte sollte man aus Respekt vor dem Tier ihn in Ruhe sterben lassen. Das Einzige, was man tun kann, Daumen drücken, dass er den Ausflug hier in die Ostsee überlebt.
1: Ja. Das machen wir natürlich. Vielen Dank, Andreas Pfander, Walexperte aus Kappeln. Ihr habt es gehört, am besten einfach in Ruhe lassen, das Tier. Dann findet er ja vielleicht auch alleine seinen Weg zurück in den Atlantik.
0: Also ab nach Hause mit dir. Wie heißt er?
1: Hartwin.
0: Hartwin, nach Hause.
1: Name ist cool.

0: Avicii und Levels hier in der RSH Moin Show um gleich 7:45. Einen schönen guten Morgen euch.
1: Guten Morgen.
0: Ja, heute endlich wieder Fußball.
1: Mensch, das war ja auch ein ganzer Tag ohne gestern.
0: Gestern war ja mal spielfrei, da waren viele so, wie jetzt.
1: Was gucke ich jetzt?
0: Nach 27 Tagen Fußball-Weltmeisterschaft war auf einmal kein Spiel mehr im Fernsehen zu sehen.
1: Ja, verrückt.
0: Die Fernsehsender mussten wieder alte Filme zeigen.
1: Aber wir lernen ja ganz viel bei dieser Fußball-WM, ne?
0: Ja, richtig.
1: Wusstest du zum Beispiel, dass die Fußballer Schmuck tragen dürfen?
0: Sharon, du hast da was falsch verstanden. Auch
1: wieso?
0: Wenn heute das erste Viertelfinalspiel ansteht, Frankreich gegen Marokko, 22 Uhr geht's da übrigens los. Wenn es um die Viererkette geht, ist nicht der Schmuck gemeint. Du solltest deinem Sohn Hanno etwas besser zuhören.
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8: 7:05. Ich bin Imme Kasten. Guten Morgen. Die Tourismusbranche in Schleswig-Holstein rechnet mit einem Gästeansturm. Grund sind die guten Wettervorhersagen und der Ferienstart in Hamburg. Manuela Schütze von der Tourismusagentur Schleswig-Holstein sagte uns.
9: Gerade auch vor den wundervollen Wetteraussichten, die wir haben, da gehen wir jetzt alle von sehr viel kurzfristigen Buchungen aus. Und wenn man sich umschaut in unseren Regionen und Orten, dann ist genau dieser Korridor Mitte Juli bis Mitte August sehr, sehr stark nachgefragt. Das ist die Zeit, wo alle gerne Ferien machen wollen und dann eine Unterkunft suchen.
8: Droht ein Kahlschlag bei VW? Die Konzernspitze will zumindest heute dem Aufsichtsrat einen Sparplan präsentieren. Laut Medienberichten sollen weltweit 100.000 Jobs wegfallen und 4 VW-Werke in Deutschland geschlossen werden. Die Gewerkschaft IG Metall hat heute zu Protestaktionen aufgerufen. Mit einem Schwimmkran wird heute das erste große Brückenteil für die neue Schleibrücke Lenonis eingehoben. RSH Schleswig-Holstein-Reporter Andreas Otto.
10: Ja, heute Vormittag soll die Vorlandbrücke Nord eingeschwommen und montiert werden. Bei der Bahn spricht man von einem Meilenstein. Einschränkungen für die Schifffahrt soll es nicht geben. Der Neubau der Schleibrücke bei Lindaunis auf der Strecke Kiel-Flensburg hat bislang vor allem durch Verzögerungen Schlagzeilen gemacht. Mitte bzw. Ende nächsten Jahres sollen Züge und Autos wieder über die Brücke fahren können. Die Kosten sind mit fast 250 Millionen Euro explodiert.
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8: Nach einem Tag Pause rollt bei der Fußball-WM heute wieder der Ball. Frankreich und Marokko kämpfen um das erste Halbfinalticket. Los geht's um 22 Uhr unserer Zeit. Die weiteren Viertelfinalpartien der nächsten Tage: Spanien, Belgien, Norwegen, England und Argentinien, Schweiz.
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11: Ich weiß nicht, wann genau Hochklaus loslegt, aber er wird heute noch loslegen. Es wird ein richtig schöner Tag hier bei uns in Schleswig-Holstein. Die Sonne
12: Klaus
11: ist noch
12: Maus,
11: etwas verhalten, aber sie wird noch rauskommen heute und die Temperaturen gehen rauf auf bis zu 24 Grad. 16 haben wir jetzt in Horstedt an der Bäckerei, 17 Grad in Büsum, Büsumer Freilichtdeichmuseum und 16 Grad in Lauenburg an der Grotte. Der RSA 3-Tage-Trend sieht echt schön aus, richtig sommerlich. Es werden knappe 30 Grad Richtung Wochenende. Überall erstmal meist trocken, am Sonntag vielleicht mal wieder Regen dabei.
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3: Schleswig-Holsteins bester Verkehrsservice. Achtung, Autofahrer, wir haben einen Unfall gemeldet bekommen. Jenny ist auch dran. Jenny, was gibt's?
12: Auf der A7 Richtung Hamburg zwischen Quickborn und Parkplatz Bönningstedt gab es einen Unfall mit LKW und irgendetwas. Es staut sich schon massiv. Ich sehe noch keine Polizei, kein gar nichts. So wie es aussieht, ist das Minimum ein LKW. Und das Ganze ist auf der linken Spur.
3: Oha, das ist dann besonders gefährlich. Lieben Dank dir, Jenny. Also A7 Hamburg Richtung Flensburg zwischen der Raststätte Holmor Ost und Quickborn. Ungesicherte Unfallstelle, wahrscheinlich mit einem LKW, so wie Jenny das sagt, an der Leitplanke, also in der Mitte, linke Spur. Fahrt bitte vorsichtig. Wir halten euch da auf dem Laufenden, was da los ist. Aber im Stau vor allem jetzt ganz wichtig, seid schlau im Stau, denkt immer an die Rettungsgasse. Linke Spur nach links, alle anderen Spuren nach rechts, damit die Rettungskräfte nach vorne durch können. Jetzt gucken wir noch auf die Schwebefähre Rendsburg. Die ist nämlich in beiden Richtungen wegen Instandsetzungsarbeiten noch bis 18 Uhr außer Betrieb. Guck mal, die Miss Hunde fährt wieder seit gestern. Wegen Hydraulikproblemen war die auch.
11: Yeah.
3: Und die Schwebefähre machen sie heute fertig. Die können immer nur eine zur Zeit. So, und die meisten Blitzer nur bei RSH. Einer steht an der B200 Flensburg-Osttangente in der Kurve. Höhe der Brücke dann Osterrönnfeld an der Eisenbahnbrücke ortseinwärts und A7 Hamburg Richtung Flensburg in der Auffahrt Eidel steht kurz hinterm Tunnel. 50 sind da, da steht auch einer. Ist auch so mit den Fähren.
11: Ja.
3: Guck's doch.
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3: Aha, aha. Ei, ei, Sharon.
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0: Das sind doch mal gute Nachrichten von der Schleife Remishunde 3. Dienstagvormittag war sie mal wieder ausgefallen, aber seit gestern ist sie wieder in Betrieb und läuft zwischen Misshunde und Brodersbü.
1: Tja, wenn sie denn noch läuft, ne? Also,
0: ich will ja. Hör auf!
1: Nein, das ist, definitiv. Ja, schön, dass ihr dabei seid. Jetzt um gleich 7:07. Also, wir hoffen natürlich, dass das jetzt auch weiterhin so bleibt. Es war ein technischer Defekt an dieser Pannenfähre. Man kann es leider nicht anders sagen, aber der technische Defekt hatte einen Hintergrund, hat uns Wolf Parmann vom Landesbetrieb für Küstenschutz, Nationalpark und Meeresschutz gesagt.
2: Eine Verschraubung hatte sich gelockert und durch diese Verschraubung sind 50 Liter Hydrauliköl in den Rumpf des Schiffes gelangt. Also zum Glück nur in den Rumpf des Schiffes, in eine Leerzelle und nicht in die Schlei. Wir haben eine Fachfirma damit beauftragt, das Öl da rauszuholen und entsprechend nachzufüllen. Ja, frühen Nachmittag hat das Fährpersonal dann mit 1-2 Testfahrten das nochmal probiert, ob das mit der Hydraulikanlage alles wieder glatt läuft und dann den Fährbetrieb wieder aufgenommen.
0: Ja, sehr
1: das
0: gut.
1: Ist auch gut.
0: Wir
1: ja.
0: drücken die Daumen, dass es noch lange so bleibt. Vielen Dank, Wolf Parmann. Ja, dass wir da nicht schon wieder demnächst solche Meldungen rausschicken müssen, dass sie steht.
1: Ja, sie steht nicht, sie scheppert nur wieder von links nach rechts. Ich möchte nur mal sagen, also er hat ja gesagt, Verschraubung gelöst, ne? Das ist ja so ein bisschen Fachdeutsch. Ich finde, ja. man könnte jetzt auch sagen, also die Misshunde 3 hatte eine Schraube locker. So, und jetzt hat sie ja. ihn wieder fest, das Öl ist wieder drin.
0: Das wissen wir schon länger, glaube ich, ne? Dass die ist auch nicht ganz dicht, glaube ich.
1: Das hast du jetzt gesagt.

0: Morgen um 13 Minuten nach 8. Hier ist die RSH Moin Show und wir befinden uns in Sommerferienwoche Nummer 2.
1: Richtig, und da wird es höchste Zeit, dass ihr euch die Sommerferien noch vollknallt mit unserem Programm.
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0: Ja, das soll nämlich nicht langweilig werden.
1: Ja, wir hätten hier alles im Angebot. Also da ist wirklich alles dabei beim RSH-Ferienspaß. Ich finde das ja immer so schön, jetzt um 7:45, das ist immer so, wenn meine Eltern dann noch arbeiten gegangen sind, dann durften wir in den Ferien morgens zu Hause ein bisschen in die Küche gekommen. Dann wusstest du schon, am Wochenende fahren wir in die Talkshow. Ja. Und dann hat man so anderes Frühstück gegessen in den Ferien.
0: Ja.
1: Da stand auf der Küche dann schon die Müsli-Schale, ja, und dahinter standen die Frosties.
0: Ja, lecker.
1: Und dann stand auch noch ein Schild dabei und bitte Zähneputzen nicht vergessen.
0: Ja. Genau, danke Mama. Ja, wir möchten euch aber überraschen und zwar mit ganz coolen Erlebnissen für die ganze Familie. Wir schicken euch hier jeden Tag ins Abenteuer, auch jetzt wieder. Janine Jahn aus Wester-Rhönfeld ist bei uns. Wie viele Kids hast du denn zu Hause, Janine?
3: 2. Einer ist gerade bei meiner Mama geparkt und ich habe die Lütte gerade im Kindergarten abgegeben.
1: Ach, guck mal. Das heißt also jetzt Mama kurz mal für sich noch arbeiten oder was steht heute an bei dir?
3: Ich muss heute und morgen noch arbeiten gehen, ja.
1: Ja, okay, alles klar.
0: Das heißt, nächste Woche geht es dann richtig los mit dem Urlaub. Und was habt ihr so geplant?
3: Tagesausflüge nach Berlin zu meiner Oma, die wird 100 Ende des Monats. Yeah. Ja, das ist
1: 100. Geburtstag, das ist ja krass. Ja. Mensch, aber das heißt, das ist Pflichtprogramm für eine Familie, ja, ne? Ist klar. Also ja. Verwandtschaft wird besucht. Und dann gibt es ja noch den Teil, den man sich in den Ferien auch mal so mit Spiel und Spaß vielleicht füllt.
3: Ja.
1: Und da hast du dich ja angemeldet mit deiner Familie für den RSH-Ferienspaß.
0: Ja, da kommen wir ins Spiel.
1: Und genau. Jetzt bräuchten wir dringend noch ein Holzbein, eine Augenklappe und vielleicht noch einen guten Hut.
0: Denn für euch geht's ins Piraten-Action-Open-Air.
3: Oh, danke schön. Da freue ich mich.
1: Ganz, ganz viel Spaß euch da mit der ganzen Familie. Und guck mal, dass ihr nicht zum Kanonenfutter werdet, ne?
3: Ja, davon hoffe ich auch.
0: Sehr schön. Lieben Gruß an die Kiddies und euch einen guten Urlaubstart.
3: Danke, denn auch wenn es bei euch soweit ist.
0: Danke.
3: Vielen Dank.
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1: 8:55. Ich bin Imme Kasten. Guten Morgen. Das Urlaubsland Schleswig-Holstein startet in die nächste Hochsommerphase. Davon gehen die Wetterexperten aus. Und das bedeutet, nach über

0: Laut Medienberichten sollen weltweit 100.000 Jobs wegfallen und 4 VW-Werke in Deutschland geschlossen werden. Die Gewerkschaft IG Metall hat heute zu Protestaktionen aufgerufen. Und jetzt Meldungen aus der Region.
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2: Ich bin Sönke Röhling. Zwischen Lütjenburg und Malente ist der Hain Lüttenburg wieder unterwegs. 25 Jahre nach der Schließung der Bahnstrecke hat ein Schienenbus des Vereins Historische Eisenbahn Holsteinische Schweiz seine Abnahmefahrt erfolgreich absolviert. Bereits am Wochenende sollen die ersten Fahrgäste beim Lütjenburger Stadtfest mitfahren können. Vorerst allerdings nur bis zur Haltestelle Flehm in der Gemeinde Höchstdorf. In der Eckernförder Bucht sorgt seit einigen Tagen ein Delfin für Aufsehen. Vor dem Südstrand zeigt er immer wieder akrobatische Luftsprünge. Zum ersten Mal wurde das Tier vorige Woche gefilmt. Das Video wurde bei Instagram veröffentlicht. Zuletzt war ein Delfin vor 6 Jahren in der Eckernförder Bucht beobachtet worden.
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3: Klaus, du Maus, nun komm mal endlich raus aus deinem Haus. Hier ist eigentlich Sommerwetter angesagt mit Hochklaus, aber im Moment ist es doch noch recht bedeckt, aber es wird schön heute. Es bleibt trocken und die Temperaturen gehen rauf auf bis zu 24 Grad. 16 haben wir jetzt in Tumbü an der Sporthalle, 16 Grad in Laboe beim Hubschrauberlandeplatz und 16 Grad in Gudo an der Meierei. Der RSA 3-Tage-Trend sagt, morgen und am Wochenende wird es noch schöner. Richtig Sommerfeeling, knappe 30 Grad, meist überall trocken. Erst Sonntag steigt das Regenrisiko wieder ein bisschen an.
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4: Schleswig-Holsteins bester Verkehrsservice. Achtung Autofahrer, wir haben einen Unfall auf der A7 Hamburg Richtung Flensburg zwischen der Raststätte Holmor Ost und Quickborn. 5 Kilometer Stau deshalb. Nach diesem Unfall ist wohl ein LKW, der da in die Mittelleitplanke geraten ist. Mareike hat uns vorhin angerufen, Stau- und Blitzermelderin, die das direkt gesehen hat. Und deshalb hier der Stau. 30 Minuten gibt's da oben drauf. Seid schlau im Stau. Denkt immer an die Rettungsgasse bitte. Linke Spur nach links, alle anderen Spuren nach rechts, damit vorne geholfen werden kann und gegebenenfalls auch für euch der Weg wieder frei wird. Ansonsten keine großen Staus heute Morgen, keine großen Probleme. Es ist eben Ferienzeit und die meisten Blitzer. Nur bei RSH haben wir einen an der B200, Flensburg-Osttangente in der Kurvehöhe der Brücke. Dann bei euch in Osterrönfeld an der Eisenbahnbrücke ortseinwärts, da sind 30. A7 Hamburg Richtung Flensburg in der Auffahrt Eidelstedt, kurz hinterm Tunnel, 50 erlaubt. Und Mareike hat auch noch einen für uns. Mareike, sag mal bitte, wo steht deiner?
5: Auf der B76 in Kiel Richtung Eutin, Höhe des Supermarktes.
4: Ah, alles klar, am Rewe-Center oder Müllverbrennungsanlage, wie man auch gerne sagen möchte. Lieben Dank dir, der steht also auch wieder. Euch allen eine gute Fahrt.
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4: Wenn ihr schon mal gebraucht etwas gekauft habt und nicht auf dem Flohmarkt, sondern digital, dann wart ihr im Internet unterwegs. Vielleicht habt ihr auch schon mal was verkauft im Internet. Und Sharon wäre da fast auf eine neue Betrugsmasche reingefallen. Ja. Das hast du uns ja gestern erzählt. Mhm. Es kamen so viele Nachrichten danach von euch rein, dass euch Ähnliches passiert ist. Und deshalb wollen wir mit euch heute Morgen dringend nochmal drüber sprechen.
3: Ja, Steffi aus Stubben bei Bad Oldesloe hat zum Beispiel genau die gleiche Nummer erlebt und hatte von Anfang an ein super komisches Bauchgefühl. Was sie dann gemacht hat und was sie an alle weitergeben würde in so einem Fall, das hört ihr gleich nochmal hier bei uns.

0: Es ist gemein, ne? Man denkt, man verkauft einfach unter Gleichgesinnten seine Klamotten, die man nicht mehr trägt.
1: Ja.
0: Oder das alte Feuerwehrauto vom Kind, vielleicht weil man das auch nicht mehr haben möchte und andere daran Spaß haben sollen. Und dann auf einmal Betrug und man wird übers Ohr gehauen.
1: Fies.
0: Hier ist die RSH Moin Show. Am Donnerstagmorgen, Sharon Heine und Matze Schmark hier. Ja,
1: Moin.
0: Und Sharon, ist genau so was passiert.
1: Ist echt so. Ich wollte was verkaufen und dann bekam ich so eine dubiose Anfrage, ob ich vielleicht meine E-Mail-Adresse mal schicken könne und dann alles weitere per E-Mail zu klären.
0: Ja.
1: Fand ich irgendwie komisch. Und dann bin ich da Gott sei Dank nochmal mit einem blauen Auge davongekommen, weil ich dann einfach das sein lassen habe. Davon haben wir euch gestern schon berichtet, aber ihr habt uns daraufhin so viel geschrieben, denn euch scheint Gleiches passiert zu sein.
0: Ja, zum Beispiel Steffi aus Stubben bei Bad Oldesloe, die hat uns auch eine Sprachnachricht geschickt.
2: Ich hatte nämlich genau den gleichen Fall, wie Sharon berichtet hat. Hm. Ich habe etwas bei Kleinanzeigen angeboten und gleich kurz danach eine Nachricht erhalten von einer potenziellen Käuferin, dass sie das per eBay-Käuferschutz bezahlen möchte oder kaufen möchte und ich bitte meine E-Mail-Adresse angeben möchte, damit Kleinanzeigen halt die weiteren Schritte einleitet. Ich hatte sogar eine Adresse dabei. Ich habe das nicht getan. Ich habe dann zurückgeschrieben, dass ich auch PayPal hätte. Sie könnte das auch über PayPal bezahlen. Aber es kam nichts weiter und von daher bin ich sehr dankbar, dass ich da gar nicht drauf eingegangen bin und nicht reagiert habe und ich nicht automatisch meine E-Mail-Adresse bekannt gegeben habe.
1: Ja.
2: Sehr gut. Sharon hat gut aufgepasst. Ich halt auch. Und ich hoffe, dass ihr das, wenn ihr das weitergebt, dass dann halt auch das weiter bekannt wird und auch ganz viele Leute nicht darauf reinfallen.
1: Ja, richtig so. Danke, liebe Steffi, dass du das nochmal sagst. Ich glaube, es ist wichtig, dass wir uns immer wieder darüber unterhalten und alle nicht müde werden, da auch auf unseren Bauch zu hören, ne? Und das auch anderen zu erzählen und das gerne auch hier bei uns in der RSH Moin Show.
0: Ja, also schön, dass du das mitgebracht hast, Sharon,
1: ja.
0: Und hoffentlich jetzt da nicht mehr darauf reinfällst.
1: Nein.
0: Und Steffi und allen anderen natürlich, denen das genauso geht. Sobald einem was komisch vorkommt, Finger weg, bevor eure Daten dann weg sind. Das will nämlich keiner. Zusammen sind wir Schleswig-Holstein.

0: Also in Kiel stehen gerade 1,85 für Diesel an der Zapfsäule.
1: Mhm.
0: Super 2,1. In okay. Itzehoe kriegt den Liter Diesel für 1,98 und in Neumünster über 2 Euro. 2 Euro und 1 Cent.
1: Ja, also das wird man wahrscheinlich häufiger lesen noch demnächst. Ihr kennt die Weltlage, ihr kennt die Ferien, da gehen die Preise an den Zapfsäulen immer nach oben. Wir haben jetzt gerade mal so geguckt, ja, also das über 2 Euro, ich glaube, darauf können wir uns die nächsten Tage, Wochen einstellen.
0: Ich denke auch.
1: Das wird nochmal kräftig anziehen.
0: Und das, wo wir doch jetzt eigentlich alle in Urlaub fahren wollen, mit dem Auto oder mit dem Wohnmobil, da muss man natürlich den Tank schön voll machen. Wenn ihr dann unterwegs seid, werdet ihr aber vielleicht auch gar nicht so viel verbrauchen.
1: Richtig, weil ihr im Stau steht. Ne? Man muss es positiv sehen. Wir stehen mit unseren Kindern auch im Stau. Und dann müssen wir auch sämtliche Spiele spielen, die man spielt. Oder ihr macht's halt einfach so hier.
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1: Hier sind die Stausongs.
3: 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Und ich seh, seh, seh vor mir nur die Stoßstange.
1: Stau und gute Laune. Das passt einfach nicht zusammen.
4: Du hast gerade gehupt.
1: Pure Spannung, gerade für E-Autofahrer mit niedrigem Ladestand.

0: für Fahrer, Beifahrer und Haustier.
1: Ich will in den Urlaub schnell und der Hund im Auto bellt. Wow, wow, Stau, Stau, wow, wow.
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0: Und gute Reise.

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16: 5:09. Ich bin Imme Kasten. Guten Morgen.
17: Auf Schleswig-Holstein rollt die nächste Welle Urlaubsgäste zu. Dafür sorgt zum Beispiel der Ferienstart in Hamburg heute, aber auch die guten Wetteraussichten spielen natürlich eine große Rolle, denn es wird immer kurzfristiger gebucht. Manuela Schütze von der Tourismusagentur Schleswig-Holstein.
18: Über das gute Wetter freuen wir uns natürlich besonders, weil wir wissen, dass viele Gäste sehr kurzfristig inzwischen buchen bei uns. Und damit haben wir doch alle beste Aussichten, würde ich sagen.
19: Auf der anderen Seite, wenn Gäste eben sehr kurzfristig buchen, können sie auch nicht unbedingt immer erwarten, dass sie genau die Unterkunft bekommen, die sie so am liebsten hätten. Also es hat alles zwei Seiten.
17: Auf der Vogelinsel Trieschen vor Friedrichskoog hat es am Abend gebrannt. Die Holzhütte des Vogelwarts war nicht mehr zu retten. Sönke Röhling, für die Rettungskräfte war der Einsatz ja ziemlich herausfordernd, oder?
20: Ja, denn weil gestern Abend Niedrigwasser herrschte, kamen sie kaum auf die Insel rauf. Löschwasser war nicht vor Ort und der Wasserwerfer des See- und Rettungskreuzers Theodor Storm, der reichte nicht bis zu der Hütte. Am Ende brachte ein Bundeswehr-Hubschrauber die Einsatzkräfte auf die Insel. Sie konnten die Hütte aber nicht mehr retten. Der Vogelwart erlitt eine Rauchgasvergiftung. Er wurde per Schiff aufs Festland gebracht und kam dann ins Westküstenklinikum nach Heide.
17: Vor dem Olympiazentrum in Kiel-Schilksee gehen heute die Segelweltmeisterschaften der 29er zu Ende. Weit über 500 Segler aus 40 Nationen sind dabei. Heute gibt es die Finalrennen und eine feierliche Abschlusszeremonie. Organisator Fabian Bach sagte uns:
2: Bedingungen waren top tatsächlich. Wir hatten sehr gute Windbedingungen die letzten Tage, konnten viele Rennen segeln, auch sehr technisch und taktisch sehr anspruchsvolle Rennen segeln auf den drei Bahnen vor Schilksee. Von daher ziehen wir durchaus eine absolut positive Bilanz dieser Weltmeisterschaft und schauen dem entgegen, was dann die Zukunft für Kiel und für uns bringen wird.
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17: Nach einem Tag Pause rollt bei der Fußball-WM heute wieder der Ball. Frankreich und Marokko kämpfen um das erste Halbfinalticket. Los geht's um 22 Uhr unserer Zeit. Die weiteren Viertelfinalpartien der nächsten Tage: Spanien, Belgien, Norwegen, England und Argentinien, Schweiz.
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22: Es wird ein schöner Donnerstag heute hier bei uns in Schleswig-Holstein mit Hochklaus. Der bringt uns nämlich den Sommer langsam zurück. Er macht das schon Stück für Stück, damit wir nicht so erschlagen werden.
3: Jetzt, ich habe Klaus beim Wort genommen.
22: Die Sonne kommt heute noch, also immer mit der Ruhe, ne?
3: Ja, aber
22: 24
3: wo?
22: Grad, da kommen wir heute noch hin. Im Moment sind wir bei 16 in Hohn an der Werner-Kurt-Halle und 16 Grad in Polenberg am Spielplatz. 17 Grad in Steinburg am Ernst-Wagner-Stadion. Und es kann ja auch nicht direkt mit Knallsonne und 24 Grad der Tag losgehen. Ist ja auch logisch, ne, Matze?
3: Ja. Also ich sag mal, aber trotzdem jetzt nochmal. Also grauer Himmel gerade, Sharon.
22: Ja, es wird noch.
3: Ich sehe Klaus noch nicht mal.
22: Vor allem ab morgen. Der RSH-3-Tage-Trend sagt Sommer pur voraus. Knappe 30 Grad am Wochenende. Das liegt daran, dass ich Geburtstag habe morgen. Also ich schenke euch Sonne.
3: Alles klar.
22: Und mir persönlich auch. Ich liebe ja den Sommer und da ihr Sommerferien habt hier in Schleswig-Holstein. Es wird super.
3: Du hast es gehört, Klaus. Ne? Wenn die Kollegin hier schon nullt, ich habe es jetzt einfach mal verraten. Dann
22: bitte Sonne.
3: Dann wird deinem Namen gerecht. Klaus, komm raus.
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3: Wir gucken schnell auf die Straßen. 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Achtung Autofahrer, ein Reifen liegt auf der A23 Heide Richtung Hamburg zwischen Itzehoe Mitte und Itzehoe Süd. Fahrt da bitte vorsichtig. Dann haben wir einen Unfall leider heute Morgen auf der A7 Hamburg Richtung Flensburg zwischen Quickborn und Hennstedt-Ulzburg. Deshalb 8 Kilometer Stau. Nach dem Unfall ist hier nur eine Spur frei. Immerhin ist die frei, es ist keine Sperrung. Und bitte an die Rettungsgasse denken. Seid schlau im Stau. Denkt immer an die Rettungsgasse. Linke Spur nach links. Alle anderen Spuren nach rechts. 40 Minuten Minimum müsst ihr hier einplanen, um da durchzukommen. Und die meisten Blitzer, nur bei RSH. Einer steht im Kreis Nordfriesland und zwar zwischen Haselund und Löwenstedt. Dann B76, Kiel Richtung Eutinhöhe, Müllverbrennungsanlage, Osterrönnfeld an der Eisenbahnbrücke und A7 Hamburg Richtung Flensburg in der Auffahrt Eidelstedt.
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22: Das ist auch mal ein Ding, ey. Auf der Insel Trischen hat gestern Abend die Vogelwarte gebrannt und der Vogelwart ist mit Rauchgasvergiftung per Seenotrettungskreuzer ans Festland gebracht worden.
3: Tja, Trischen kennen wir alle, ne? Mhm. Ich kenne das als Sittmarschner natürlich auch. Die Vogelinsel, also da ist keine Menschenseele, das ist mitten im Nationalpark Wattenmeer und da gibt es nur eine einzige Hütte, nämlich in der Vogelwart lebt. David heißt er. Der ist tatsächlich auch mit Hubschrauber ins Krankenhaus, mit Kreuzer sagst du ja ins Krankenhaus gekommen, aber mit dem Hubschrauber sind die Feuerwehrleute zur Insel gebracht worden, weil die wegen Niedrigwasser nicht anlegen konnten.
22: Ja.
3: Also es klingt nach einem hochspektakulären Einsatz. Aufwendig natürlich, wenn sowas mitten im Wattenmeer passiert und wir schnacken gleich mit der Feuerwehr, die da im Einsatz war und die haben das sicherlich auch nicht so oft, dass sie nicht mit dem Feuerwehrauto, sondern mit dem Hubschrauber zum Einsatz fahren.
22: Und wir schicken natürlich Grüße an Vogelwart David und hoffen, dass es ihm bald besser geht.
3: Ja, gute Besserung und alles dazu gleich hier diese halbe Stunde.

0: Na, da haben die Feuerwehrleute von Friedrichskoog gestern Abend wahrscheinlich auch nicht schlecht geguckt, als auf ihrem Melder plötzlich stand: Feuer auf Trieschen.
1: Mhm.
0: Das ist ja eigentlich eine Vogelwarteninsel. Also, ja, die kennen wir alle aus dem Nationalpark Wattenmeer.
1: Da leben
0: Vögel und ein Mensch. Und auf einmal heißt es, dort ausgerechnet brennt es. Das kommt auch nicht alle Tage rein. Ist aber so gestern Abend hier bei uns in Schleswig-Holstein passiert.
1: Und damit schönen guten Morgen am Donnerstag. Wir haben es 9:15 und bei uns ist jetzt Matthias Clausen, der Wehrführer der Feuerwehr Friedrichskoog. Matthias, das erlebt ihr auch nicht alle Tage, ne? Es war schon ein spektakulärer Einsatz da für euch auf Trieschen, oder?
2: Richtig, das ist für uns einer der interessantesten Einsätze gewesen bisher, ja.
0: Ja, erzähl mal. Unglaublich.
1: Die Meldung kam, was ist dann passiert?
2: Dann haben wir erstmal eine Erkundung gemacht, quasi sind auf den Deich gefahren und haben uns das mal angeschaut von Weitem.
1: Hm.
2: Denn die Insel Trieschen liegt ja 10 bis 12 Kilometer vor Friedrichskoog.
0: Ja.
2: Dann habe ich mit der Leitstelle besprochen, was wir so an Ideen haben.
0: Nein? Wer sich da jetzt kein Bild machen kann, man muss das mal kurz erklären, Matthias. Das heißt, also Trieschen, das ist ja diese Insel mitten im Nationalpark Wattenmeer, die Vogelinsel, wo ein Vogelwart, der traditionell da in einer Hütte wohnt, der einzige Bewohner ist. Und es führt eben auch nicht mal eben so eine Straße zu Trieschen, ne?
2: Richtig, das war halt eben das große Handicap. Und dann haben wir halt eben überlegt, eventuell mit dem Schiff rauszufahren, beziehungsweise die DGZRS mit Löschversuchen dort zu involvieren. Ja?
0: Ja, also die Seenotretter, ja.
2: Genau.
1: Das ging aber nicht, ne?
2: Dann hat das Havariekommando uns einen Helikopter angeboten und ja, dann haben wir den halt eben starten lassen und zu uns kommen lassen.
0: Nun ist ja der Vogelwart mit einer Rauchgasvergiftung in die Klinik gekommen nach Heide. Habt ihr den vor Ort noch angetroffen oder wie lief das für den ab?
2: Der ist von der DGZRS im Vorweg abgerettet worden.
0: Information, die wir da haben, ist wie gesagt ein Verdacht auf Rauchgasvergiftung. Aber wir hoffen natürlich, dass es dem schnell wieder gut geht und der da wieder raus kann. Ja,
2: richtig.
0: Nur auf Trieschen ist erstmal keine Hütte mehr und ihr habt eine lange Nacht hinter euch.
2: Genau, 5 Uhr bin ich zu Hause gewesen nach dem Einsatz. Den Helikopter haben wir ich glaube, 4.30 Uhr entlassen aus dem Einsatz.
0: Mensch.
1: Wow. Gut, dass wir euch haben. Lieben Dank an alle Einsatzkräfte, die da im Einsatz waren. Zusammen sind wir Schleswig-Holstein.
2: Ja, danke schön.

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0: hoch, Klaus. Er schwächelt noch ein bisschen. Ich glaube, er ist kein Frühaufsteher. Er wird noch ein bisschen brauchen, aber dann wird's schön hier bei uns in Schleswig-Holstein. Dann kommt die Sonne durch. Es geht trocken durch diesen Donnerstag. Und es wird ein bisschen wärmer, schon 24 Grad maximal. 17 haben wir jetzt in Fleckeby an der Grundschule. 17 Grad auch in Hohenwestedt am Friedhof und 17 Grad in Backfeldstegen am Ehrendenkmal. Und der RSH-3-Tage-Trend sagt, es wird sogar noch viel wärmer. Richtung Wochenende wieder knappe 30 Grad, meist überall trocken. Erst Sonntag steigt das Regenrisiko wieder. Bis dahin aber erstmal bitte Badehose raus und ab an den Strand.
1: Ja, dafür muss Klaus ja erstmal rauskommen für
0: ja,
1: die Badehose.
0: Ja, das macht er schon.
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1: Schleswig-Holsteins bester Verkehrsservice. Achtung Autofahrer, es geht auf die A23 Heide Richtung Hamburg. Zwischen Itzehoe-Mitte und Itzehoe-Süd, da liegt ein Reifen auf der Fahrbahn. Dann gucken wir noch auf die A7 Flensburg Richtung Hamburg. Zwischen Quickborn und Hennstedt-Ulzburg nach wie vor ein Unfall mit einem LKW an der Mittelleitplanke. Es ist nur eine Spur frei. Es staut sich hier auf 8 Kilometern zurück ab Quickborn. Und ihr braucht da auf jeden Fall länger. 40 Minuten steht hier gerade auf dem Tacho. Und denkt bitte daran, seid schlau im Stau. Denkt immer an die Rettungsgasse. Linke Spur nach links, alle anderen Spuren nach rechts. Jetzt gucken wir auf die meisten Blitzer, nur bei RSH. Nee, oh, da kommt auch noch ein Unfall rein. Den muss ich schnell noch sagen. B202 Hoheneichen, das ist Oldenburg Richtung Kiel, Höhe Rastorfer Kreuz. Da gab es auch einen Unfall, deswegen ist er gerade gesperrt. Jetzt aber die meisten Blitzer, nur bei RSH. Da hat Malte einen für uns. Malte, wo steht er?
3: In Osterrönfeld am Kampener 30er Zone, ortseinwärts. Norbert aus dem Bus geblitzt.
1: Alles klar, aus dem Bus in Osterrönfeld, Höhe Eisenbahnbrücke, 30 sind da, danke dir. Dann haben wir hier noch Haselund nach Löwenstedt einen und dann ist Andi noch da. Du hast auch einen Blitzer für uns in Flensburg. Wo da?
4: Hochwalder Landstraße, Stadt einwärts bei Rewe, Penny und Rossmann. Da steht der Blitzer. Und auf der entgegengesetzten Richtung, Stadt auswärts, steht der Blechkasten.
1: Alles klar, lieben Dank dir auch, Andi. Und euch allen natürlich jetzt eine gute Fahrt.
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0: Die Sonne soll heute noch reinkommen und er bringt sie auf jeden Fall. Alvaro Soler mit Magia hier bei RSH. Damit euch einen schönen guten Morgen nochmal in der RSH Moin Show. Und Moin. Gleich gibt's neuen Sound. Wobei, neuer Sound ist eigentlich gelogen. Ihr kennt den Sound, aber neu aufgelegt hat ihn Bebe Rexha. Spätestens da ist jeder dabei. Yeah. Ne? Das ist Faithless, Insomnia, kennen wir alle. Bebe Rexha hat das Ding aber nochmal nach 2026 geholt und nennt es New Religion. Kriegt ihr gleich neu bei uns bei RSH.
1: Und gleich ab 10 kriegt ihr auch Tanja Pottfarken bei uns hier Moin. Bei RSH. RSH bei der Arbeit. Tanja, womit startest du hier in den Donnerstag vom oder?
2: Mit Häkeln.
1: Oh! Cool.
0: Bist du jetzt unter die Häkler gegangen?
2: Nee, eigentlich nicht. Ich finde ja immer, Häkeln hat für mich noch so ein bisschen so einen kleinen Trutschigkeitsfaktor. Aber wenn ihr das seht, was auf Amro morgen enthüllt wird, dann fangt ihr sofort an zu häkeln. Da ist nämlich ein komplettes Korallenriff. Das kannst du dir gar nicht vorstellen. Bunt ohne Ende von hunderten Schleswig-Holsteiner gehäkelt worden. Und das wird morgen da enthüllt. Und das sieht dermaßen abgefahren aus.
1: Ein gehäkeltes Korallenriff. Ja.
2: Klingt komisch, ist aber so.
0: Um es mal traurigerweise zu sagen, wir werden da keine Korallenriffe mehr haben. Da müssen wir sie ja häkeln. Ne? Also,
1: ja, wirklich. Jetzt zieh aber uns nicht runter. Nein, ich möchte einmal noch eine Lanze fürs Häkeln brechen. Also in meinen 20ern habe ich sehr viel gehäkelt.
0: Aha. Ach, guck mal. Mützen. Naja, sie wird ja morgen doppelt so alt. Weißt du das schon?
1: Ja.
0: Sie wird ja morgen 40. Ja, das kannst du hier ruhig mal stolz sagen.
1: 20B heißt das. Jetzt habe ich keine Zeit mehr zum Häkeln. Jetzt habe ich Kinder.
0: Du hast jetzt erst recht Zeit. Du kannst ja bald nicht mehr laufen, da musst du häkeln.
2: Oh, das ist echt eine Unverschämtheit.
1: Der macht sich unbeliebt.
2: Ja, wirklich.
1: Ja. Nein, wart mal ab, zwei Jahre noch mal.
0: Es war nur Spaß. Ich kann ja jetzt schon nicht mehr laufen. Also gleich viel Spaß mit Tanja Pottfarken. Die kann auch laufen. Das läuft nämlich gleich hier ab 10 mit RSH bei der Arbeit. Und wir hören uns morgen früh wieder in alter Frische ab 5 an Sharons Geburtstag hier in der RSH Moin Show.
1: Komm du mal hier raus aus dem Studio, mein Freund.
0: Ich geh jetzt lieber in den Hinterausgang.

0: Where the hell is my husband?
1: Rieke will heute raus. Mit ihren Mädels Party machen. Und Rieke versucht sich gerade am perfekten Make-up.
0: Oh!
1: Zum dritten Mal.
0: Moment, das haben wir gleich. 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
1: Und schon steht euch das Original RSH mit all seinen Musikstreams zur Verfügung.
0: Yippie!
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13: 5:10 Uhr. Ich bin Imme Kasten. Guten Tag. Auf der Vogelinsel Trieschen vor Friedrichskoog hat es am Abend gebrannt. Die Holzhütte des Vogelwarts war nicht mehr zu retten. Sönke Röhling, für die Rettungskräfte war der Einsatz ja ziemlich herausfordernd, oder?
14: Ja, denn weil gestern Abend Niedrigwasser herrschte, kamen sie kaum auf die Insel rauf. Löschwasser war nicht vor Ort und der Wasserwerfer des Seen- und Rettungskreuzers Theodor Storm, der reichte nicht bis zu der Hütte. Am Ende brachte ein Bundeswehr-Hubschrauber die Einsatzkräfte auf die Insel. Sie konnten die Hütte aber nicht mehr retten. Der Vogelwart erlitt eine Rauchgasvergiftung. Er wurde per Schiff aufs Festland gebracht und kam dann ins Westküstenklinikum nach Heide.
13: Die nächste Reisewelle steuert auf Schleswig-Holstein zu. Hamburg startet heute ja in die Ferien und bis auf Bayern und Baden-Württemberg sind in den nächsten Tagen dann alle Bundesländer urlaubsbereit. Der ADAC rechnet deswegen mit einem besonders staureichen Wochenende. Wo genau, dazu sagt Menno Geppert vom ADAC Hansa.
15: Hohes Staurisiko sehen wir vor allen Dingen auf der A1 Richtung Lübeck und Fehmarn, auf der A7 rund um den Elbtunnel und weiter Richtung Flensburg, auf der A24 Richtung Schwerin sowie auf der A20 in Richtung Wismar, Rostock, Stralsund und Greifswald. Auch die Zufahrten nach Rügen und Usedom können sich schnell füllen.
13: Bei VW rumort es gewaltig. Bundesweit gehen heute Beschäftigte gegen die Sparpläne des Autobauers auf die Straße. Nach Spiegel-Informationen soll in den Werken Zwickau und Emden ab 2031 Schluss mit der Produktion sein. Hannover und Neckarsulm sollen kurz darauf folgen. In den 4 deutschen Werken arbeiten rund 40.000 Menschen. Zudem will der Konzernchef Blume 50.000 Stellen in den kommenden 4 Jahren streichen. Heute Nachmittag stellt er die Pläne dem Aufsichtsrat vor. In der Eckernförder Bucht sorgt seit einigen Tagen ein Delfin für Aufsehen. Vor dem Südstrand zeigt er immer wieder akrobatische Luftsprünge. Zum ersten Mal wurde das Tier vorige Woche gefilmt. Das Video wurde bei Instagram veröffentlicht. Zuletzt war ein Delfin vor 6 Jahren in der Eckernförder Bucht beobachtet worden.
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13: Nach einem Tag Pause rollt bei der Fußball-WM heute wieder der Ball. Frankreich und Marokko kämpfen um das erste Halbfinalticket. Los geht's um 22 Uhr unserer Zeit. Die weiteren Viertelfinalpartien der nächsten Tage: Spanien, Belgien, Norwegen, England und Argentinien, Schweiz.
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16: Geht heute mit ein paar Regentropfen los über Schleswig-Holstein. Aber die Sonne wird im Laufe des Tages immer besser durchkommen, vor allem an der Ostsee. An der Westküste bleibt es länger wolkig. 19 bis 24 Grad bekommen wir heute. 17 sind es jetzt auf der Seebrücke in Heiligenhafen, 18 am Gemeindehaus in Blunk und am Rathaus in Wilster ebenfalls 18 Grad. Der RSH 3 Tage Trend. Weiter Sonne und auch mal dichtere Wolken, aber meistens bleibt es trocken. Und am Wochenende wird es freundlich bis zu 28 Grad, also Sonne. Sommerlich warm. Am Sonntag kann es dann einzelne Schauer geben, aber wirklich nur vereinzelt.
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16: Schleswig-Holsteins bester Verkehrsservice. Achtung Autofahrer auf der A7 Hamburg-Flensburg. Da sind Höhe Schleswig-Schubi Rehe auf der Straße in beiden Richtungen. Hier bitte vorsichtig fahren. A7 Hannover-Flensburg. Ab Heimfeld bis zum Elbtunnel 3 Kilometer Stop and Go. 10 Minuten dauert das hier länger. Und die B202 Oldenburg Richtung Kiel ist in Höhe des Rastorfer Kreuzes nach einem Unfall gesperrt. Dann gucken wir auf die meisten Blitzer nur bei RSH. B76 Kiel Richtung Eutin am Supermarkt im Kreis Nordfriesland auf der Straße von Haselund nach Löwen steht. Da, wo 50 erlaubt sind, dann auf der B200 auf der Osttangente in der Kurve, Höhe der Brücke und in Osterrönfeld, Höhe Eisenbahnbrücke, ortseinwärts. 30 sind erlaubt. Patrick, Ole und Carsten haben Bescheid gesagt. Vielen Dank. Staus und Blitzer meldet ihr uns ja immer kostenlos unter der 08000 774 774. Ich wünsche euch gute Fahrt.
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16: Ja, moin allerseits, es ist Sommer in Schleswig-Holstein, da kommen ja viele gerne an den Strand und das ist ja so schön da, dass man am liebsten tanzen würde. Könnt ihr ja auch machen und zwar ganz still und leise, Silent Disco heißt das dann und das findet in den nächsten Wochen an verschiedenen Ostseeorten bei uns statt. Wie das dann abläuft, das lassen wir uns gleich mal erklären hier.
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0: Menge Neuwerder. Die Die, Shakira und Burna Boy. Ja, toller Song, finde ich. Und ja, normalerweise sieht ja eine Disco so aus, dass du da irgendwie dröhnende Mucke auf den Ohren hast. Das geht aber auch ganz, ganz, ganz leise. Am Strand in Neustadt ist heute Abend Silent Disco. Ida Fregin ist Barkeeperin in der Strandkiste, wo das Ganze stattfindet. Und sie ist natürlich auch heute Abend mit dabei. Ida, wie läuft denn so eine Silent Disco? Da rennen dann alle mit Kopfhörer rum, oder wie?
1: Genau, also das läuft so, man zahlt 5 Euro Eintritt und 5 Euro Pfand für die Kopfhörer, kriegt die dann. Und dann gibt es die zwei DJs. Ein freundschaftliches Battle machen die dann. Das heißt, jeder macht Musik und anhand den Kopfhörern kann man dann sehen, von den Farben her, wer bei welchem DJ gerade mit dabei ist.
0: Aha.
1: Und dann haben die hier einen schönen Abend und genießen dann einen schönen Sonnenuntergang. Beginnt ja um 21 Uhr und geht dann bis um 23 Uhr.
0: Das klingt ja richtig schön. Und man erkennt an der Leuchtfarbe der Kopfhörer, wer gerade wo zuhört?
1: Ja, genau. Wer die gleiche Musikstimmung gerade hat, wer vielleicht die gleichen Liedtext gerade mitsingt. Das ist einfach mal was anderes, was vielleicht auch total spannend ist, einfach mal zu sagen, okay, vielleicht nehme ich auch mal für eine Minute den Kopfhörer ab und höre mal so rein, was vielleicht jeder auch so mitsingt. Also total cooles Event.
0: Aber sieht es nicht total komisch aus, wenn da alle so still am Abgehen sind?
1: Das könnte ich mir vorstellen. Ja, auch gerade wenn dann die DJs die Musik mal ein bisschen lauter drehen, stelle ich mir das ganz lustig vor. Vielleicht gerade auch für welche, die mal in einem Moment aus der Disco rausgehen wollen, mal kurz den Kopfhörer abziehen. Das geht so natürlich viel einfacher. Aber auch vielleicht einfach für Passanten, die vorbeigehen, total lustig, dann andere Stimmen mal singen zu hören und vielleicht nicht das ganze Lied.
0: Gibt es einen Dresscode für heute Abend?
1: Nee, ein Motto und ein Dresscode habe ich an der Silent Disco gar nicht richtig mitbekommen. Es geht eher so ein bisschen um das freundschaftliche Battle dann an sich, dass die DJs untereinander Spaß haben, mit den Leuten Spaß haben und das einfach mal eine ganz neue Erfahrung wird. Eine Anmeldung ist nicht erforderlich. Wenn die Kopfhörer irgendwann aus sind, sind die Kopfhörer aus, aber sonst kommen alle gerne vorbei.
0: Ja, super. Vielen Dank, Ida. Probiert das doch gerne mal aus. Heute Abend ist Silent Disco in der Strandkiste in Neustadt. Um 21 Uhr geht's los.

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5: Heute noch los mit ein paar Regentropfen hier und da bei uns in Schleswig-Holstein. Aber die Sonne kommt dann im Laufe des Tages immer besser durch. Das gilt vor allem für die Ostseeküste. An der Westküste kann das auch noch länger ein bisschen wolkiger bleiben. 19 bis 24 Grad stehen dazu auf dem Thermometer. 17 sind es jetzt in Flensburg an der Fernomenta. In Bad Schwartau an den Schwartauer Werken 17 Grad und 18 in Ellau am Freibad. Der RSH-3-Tage-Trend. Weiter Sonne und auch mal dichtere Wolken. Meistens aber trocken und am Wochenende wird es dann freundlich mit bis zu 28 Grad, auch wieder sommerlich warm. Der Sonntag kann einzelne Schauer bringen, tut's aber meistens nicht.
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5: Schleswig-Holsteins bester Verkehrsservice. Wir schauen nochmal auf die B202 Oldenburg Richtung Kiel. Höhe Rastorfer Kreuz ist die Bundesstraße nach einem Unfall gesperrt. Und die meisten Blitzer nur bei RSH. B76 Kiel.

0: Vielen lieben Dank fürs Bescheid sagen an alle. Staus und Blitzer meldet ihr uns ja immer kostenlos unter der 08000 774 774. Ich wünsche euch gute Fahrt.
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0: 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Und das hat die Vogelinsel Trieschen auch noch nicht erlebt. Ne? Feueralarm mitten in der Nacht heute auf Trieschen. Die Hütte des Vogelwartes und auch Teile der Vegetation sind da den Flammen zum Opfer gefallen. Der Vogelwart, der lebt da ja ganz alleine, musste ins Krankenhaus. Und unsere RSH-Moin-Show, Sharon Heinemann zu Schmark, haben heute Morgen schon mit dem Wehrführer der Feuerwehr Friedrichs Koog gesprochen, mit Matthias Clausen. Matthias, erzähl mal, wie war das?
1: Dann haben wir erstmal eine Erkundung gemacht, quasi sind auf den Deich gefahren und haben uns das mal angeschaut von Weitem. Denn die Insel Trieschen liegt ja 10 bis 12 Kilometer vor Friedrichs Koog.
2: Ja.
1: Dann habe ich mit der Leitstelle besprochen, was wir so an Ideen haben.
2: Nein? Wer sich da jetzt kein Bild machen kann, man muss das mal kurz erklären, Matthias. Das heißt, also Trieschen, das ist ja diese Insel mitten im Nationalpark Wattenmeer, die Vogelinsel, wo ein Vogelwart, der traditionell da in einer Hütte wohnt, der einzige Bewohner ist. Und es führt eben auch nicht mal eben so eine Straße zu Trieschen, ne?
1: Richtig, das war halt eben das große Handicap. Und dann haben wir halt eben überlegt, eventuell mit dem Schiff rauszufahren, beziehungsweise die DGZRS mit Löschversuchen dort zu involvieren.
2: Ja, also die Seenotretter, ja.
1: Genau.
3: Das ging aber nicht, ne?
1: Dann hat das Havariekommando uns einen Helikopter angeboten. Und ja, dann haben wir den halt eben starten lassen und zu uns kommen lassen.
2: Nun ist ja der Vogelwart mit einer Rauchgasvergiftung in die Klinik gekommen nach Heide. Wir hoffen natürlich, dass es dem schnell wieder gut geht und der da wieder raus kann. Ja, richtig. Nur auf Trieschen ist erstmal keine Hütte mehr und ihr habt eine lange Nacht hinter euch.
1: Genau, 5 Uhr bin ich zu Hause gewesen nach dem Einsatz.
3: Gut, dass wir euch haben. Lieben Dank an alle Einsatzkräfte, die da im Einsatz waren. Zusammen sind wir Schleswig-Holstein.
1: Ja, danke schön.
0: Ganz, ganz wichtig. Vielen, vielen Dank für euren Einsatz. Auf der Vogelinsel Trieschen hat es heute Nacht gebrannt. Die Vogelschutzhütte, die da ist, wo der Vogelwart normalerweise wohnt und da die Vögel und das Wattenmeer beobachtet, die ist komplett abgebrannt. Gute Besserung von dieser Stelle. Und wir schauen noch einmal schnell auf die Straßen der RSH Verkehr. Achtung, Autofahrer auf der A1 Lübeck-Hamburg zwischen Basbüttel und dem Kreuz Ost haben wir einen defekten LKW.

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5: 11:05. Ich bin Imme Kasten. Guten Tag. Spektakulärer Feuerwehreinsatz am Abend für die Freiwillige Feuerwehr Friedrichskoog auf der Vogelinsel Trieschen hat die Vogelwarte gebrannt. Wehrführer Matthias Clausen sagt uns.
6: Das ist für uns einer der interessantesten Einsätze gewesen bisher. Wir haben mit Absprache des Havariekommandos und der Leitstelle West überlegt, wie wir dann halt eben rauskommen können. Und dann hat das Havariekommando uns einen Helikopter angeboten und dann haben wir den zu uns kommen lassen. Dann haben wir mit Vegetationsbrandbekämpfungsmaterial, was wir uns zusammengezogen haben aus Dithmarschen, aus umliegenden Wehren, haben wir dann halt eben die Vegetationsbrandbekämpfung durchgeführt.
5: Der Vogelwart kam wegen einer Rauchgasvergiftung ins Westküstenklinikum Heide. Der Mann, der den Zugbegleiter Serkan Çala getötet hat, muss für 10 Jahre ins Gefängnis. Das Landgericht Zweibrücken verurteilte ihn wegen Körperverletzung mit Todesfolge. Finn Riebesell-Freund liegt dazu.
7: Das Urteil ist damit noch mal niedriger als von der Staatsanwaltschaft gefordert. Sie hatte dem Angeklagten ganz am Anfang der Verhandlungen noch Mord vorgeworfen. Das Gericht hielt das aber nicht für ausreichend begründet. Nun sind es also 10 Jahre. Im Februar hatte der Mann den Schaffner bei einer Ticketkontrolle in Rheinland-Pfalz so heftig geschlagen, dass dieser kurze Zeit später starb. Der Fall hatte eine Debatte über mangelnde Sicherheit in Zügen ausgelöst.
5: Im Kreis Stormarn sind 2 mutmaßliche IS-Mitglieder festgenommen worden. Beide sollen seit mittlerweile 12 Jahren Mitglied in der Terrororganisation sein und sich unter anderem auch an Kämpfen im Irak beteiligt haben. In Deutschland sollen sie dann IS-Propaganda verbreitet haben. Beide sitzen in U-Haft. Das Urlaubsland Schleswig-Holstein startet in die nächste Hochsommerphase. Davon gehen die Wetterexperten aus. Und das bedeutet, nach Überzeugung der Tourismusagentur Schleswig-Holstein, gleichzeitig auch ein Ansturm auf die Hotels und Ferienwohnungen. Denn die Gäste buchen wetterabhängig immer kurzfristiger.
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5: Das erinnert an den Super Bowl. Zum Finale der Fußball-WM plant die FIFA eine gigantische Halftime-Show. Und jetzt ist der nächste Act bestätigt. Megastar Justin Bieber wird am 19. Juli in New York auftreten, gemeinsam mit Musikgrößen wie Madonna, Shakira und BTS.
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8: Regentropfen mit dabei heute bei uns in Schleswig-Holstein. Im Laufe des Tages wird es aber immer besser, vor allem an der Ostsee kommt dann die Sonne ganz gut durch. An der Westküste kann das auch ein bisschen wolkiger bleiben. Wir kriegen zwischen 19 und 24 Grad, sind bei 18 jetzt. Am Eulenspiegel-Denkmal in Mölln, auch in Todenbüttel an der Schule 18 Grad und in Bücklund an der Sporthalle. Der RSH-3-Tage-Trend, das geht mit Sonne und dichteren Wolken weiter morgen. Meistens bleibt es aber trocken und auch das Wochenende freundlich. Auch wieder warm, sommerlich bis zu 28 Grad kriegen wir dann. Der Sonntag kann einzelne Schauer bringen, aber meistens bleibt es auch trocken und schön.
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8: Schleswig-Holsteins bester Verkehrsservice. Achtung Autofahrer, auf der A1 Lübeck-Hamburg zwischen Basbüttel und dem Kreuz Ost haben wir einen liegen gebliebenen LKW auf der Autobahn. Dann ein klein bisschen Stop and Go, die üblichen 2 Kilometer auf der A1 Lübeck-Hamburg zwischen Murfleet und der Norderelbbrücke. Und in Ratekau ist nach einem Unfall die Eutiner Straße in beiden Richtungen gesperrt. Die meisten Blitzer nur bei RSH, Schenefeld, Bahnhofstraße, ortseinwärts 30 erlaubt. B76 Kiel-Eutin in Höhe des Supermarktes. und im Kreis Nordfriesland auf der Straße von Haselund nach Löwenstedt. 50 erlaubt. Vielen Dank allen, die Bescheid gesagt haben. Staus und Blitzer meldet ihr uns ja immer kostenlos unter der 08000 774774. Ich wünsche euch gute Fahrt.
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8: Ihr Lieben, ihr habt doch bestimmt schon mal einen Korallenriff gesehen. Vielleicht live oder zumindest mal im Fernsehen. Die sind ja unendlich bunt und vielfältig. Leider bei uns ja nicht heimisch in Nord- oder Ostsee. Oder vielleicht doch, denn morgen wird eines auf Amrum gezeigt, das ist auch total bunt und vielfältig ist. Es ist aber ein gehäkeltes Korallenriff, kann man sich nicht vorstellen. Aber es sieht wirklich spektakulär aus und wo das zu sehen sein wird, das hört ihr dann gleich hier.
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0: Perry Waters, RSH ist das und gleich gibt's was ganz Frisches von Shaboozy, Blink Twice, jetzt noch mehr von euren Lieblingshits in Schleswig-Holsteins bestem Mix. Ein Korallenriff in der Nordsee, das klingt erstmal so, als wäre es nicht wahr, ist es aber, denn auf Amrum wird morgen ein riesiges buntes Korallenriff gezeigt und zwar eines, das komplett gehackelt wurde. Kein Witz, Andrea Jansen und Silvia Lohmann haben das ins Leben gerufen und gestaltet. Andrea, habt ihr selbst gehäkelt oder hattet ihr da Hilfe?
1: Also wir haben ja Ende November damit angefangen zu sagen, wir hätten gerne Korallen gehäkelt und dann sind Stück für Stück immer Pakete gekommen, über 100 Pakete. Wow. Da sind aber ja deutlich mehr Menschen daran beteiligt. Ganz tolle Freundin Silvia Lohmann, die ist so künstlerisch begabt und so begeistert von der Idee, dass sie gesagt hat, ja, da finden wir Termine, Andrea. Das kriegen wir hin und haben das dann zusammengestellt.
0: Klasse, und jetzt habt ihr einen großen bunten Haufen aus Wollkorallen?
1: Also es ist kein riesiger Haufen, also das sind diverse Leinwände, die wir beklebt haben. Sich irgendwie Korallen raussuchen kann, die in Form und Farbe so ein bisschen zusammenpassen, dass es schick aussieht. Wir haben Fahrradkörbe umgestaltet und haben dann gesagt, aus dem Tisch machen wir jetzt einen türkisen Tisch und aus dem machen wir was Rotes. Ja, der ganze Tisch liegt voller Korallen und man denkt, boah, die kriegst du da nie unter. Und nachher fehlt einem irgendwie so ein Streifen von 30 Zentimetern. Wo ist das entstanden?
0: Jetzt zeigt ihr euer gehäkeltes Korallenriff ja morgen am Tag der Ozeane. Warum das?
1: Naja, weil also wenn die Korallenriffe absterben, dann wird uns die Artenvielfalt in den Meeren verloren gehen. Und das ist ja ein ganzer Kreislauf. Und das wird uns halt alle beschäftigen und schwierige und schlimme Auswirkungen halt haben auf die Gesellschaft und auf die Umwelt.
0: Verstehe. Und wenn ihr dann durch seid mit der Ausstellung, stellst du dir das dann ins Wohnzimmer, dieses riesige Korallenriff?
1: Nee, also danach wird es halt auf der Insel überall verteilt. Und dann wird es dazu halt irgendwie einen Wegweiser geben, dass dann zum Beispiel ein Korallentisch in der Jugendherberge zu sehen ist. Aha. Und einer beim Ömrang-Ferien in der Ausstellung und leere Schaufenster in Wittdünen. Ja, so soll das dann laufen.
0: Ja, klasse Idee, finde ich. Vielen Dank, Andrea. Ein riesiges Korallenriff und zwar alles gehäkelt von ganz vielen Schleswig-Holsteinerinnen, die da fleißig mit angepackt haben. Morgen wird das Ganze enthüllt am Tag der Ozeane auf Amrum in der Naturdüne Wittdünen. Und wir stellen dann auch gleich noch ein Foto online. Dann könnt ihr das angucken auf unseren Social-Media-Kanälen.

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14: Ja, es sind ein paar Regentropfen dabei, heute noch bei uns in Schleswig-Holstein. Im Laufe des Tages wird es aber immer besser, vor allem an der Ostsee kommt dann doch einiges an Sonne zusammen. An der Westküste kann das ein bisschen wolkiger bleiben. Temperaturen heute 19 bis 24 Grad, wir sind bei 18 jetzt. Am Leckhus in Leck, auch in Schwedeneck an der Steilküste 18 Grad und in Basedow am Gemeinde.

0: war meistens doch schön.
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0: Schleswig-Holsteins bester Verkehrsservice. Auch der A1 Lübeck Richtung Hamburg zwischen Basbüttel und dem Kreuz Ost. Bitte aufpassen, da steht ein defekter LKW. Dann haben wir auf der A1 Hamburg-Lübeck zwischen Bad Oldesloe und Rheinfeld Gegenstände auf der Straße. Auch da bitte aufpassen. Und die obligatorischen 2 Kilometer Stop-and-Go auf der A1 Lübeck-Hamburg ab Mofleth bis zur Norderelbbrücke. Mal 10 Minuten eher losfahren am besten. Die meisten Blitzer nur bei RSA. Osterrönfeld an der Eisenbahnbrücke, ortseinwärts. Da sind 30 erlaubt. Auf der A7 Hamburg-Flensburg in der Auffahrt Eidel steht kurz hinterm Tunnel. Schenefeld, Bahnhofstraße, ortseinwärts. Da sind 30 erlaubt. Und Stefan hat noch einen.
2: Und zwar zwischen Löwenstedt und Haselund auf der L261. Das ist im Moment 50 erlaubt.
0: Alles klar, vielen lieben Dank auch an Manfred und Patrick. Staus und Blitzer meldet ihr uns immer kostenlos unter der 08000 774 774. Ich wünsche euch gute Fahrt.
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Und da ist die Welt um eine wunderbare Rockstimme ärmer. Bonnie Tyler ist gestorben im Alter von 75. Ja, er ist jetzt in einem Krankenhaus gestorben in Portugal. Da ist sie ja vor einigen Wochen notoperiert worden, lag dann wochenlang im künstlichen Koma. Und es schien auch so ein kleines bisschen aufwärts zu gehen. Jedenfalls war sie aus dem künstlichen Koma noch erwacht. Aber jetzt kommt eben die traurige Nachricht. Bonnie Tyler ist gestorben. Wir erinnern uns an sie. Jetzt mit einem ihrer bekanntesten Songs. Hier ist Total Eclipse of the Heart. Mach's gut, Bonnie.

0: Das ist der Donnerstag hier bei RSH. Dramatischer Einsatz auf der Vogelinsel Trieschen im nordfriesischen Wattmeer. Da ist heute Nacht eine Hütte komplett abgebrannt. Der Vogelwart, der da drin gewohnt hat, musste mit Verdacht auf Rauchvergiftung ins Krankenhaus. Und die Löscharbeiten, die gestalteten sich schwierig. Mehr dazu hört ihr gleich in RSH 5 vor 12, das Nachrichtenmagazin am Mittag.
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1: Einen schönen guten Tag. Ja, das war mal ein ungewöhnlicher Einsatz für die Freiwillige Feuerwehr Friedrichskoog. Gegen 22 Uhr gestern Abend kam der Notruf, die Vogelwarte auf der Vogelinsel Trieschen brennt. Für die Retter ein großes Problem. Es war Niedrigwasser und die Insel war nur schlecht zu erreichen. Mehr dazu jetzt hier im Top-Thema. Der Seenotrettungskreuzer kam wegen Niedrigwassers kaum an die Einsatzstelle heran und konnte so mit seinem Wasserwerfer nichts ausrichten. Die Feuerwehr musste sich dann erstmal überlegen, wie kommen wir da überhaupt hin? Wehrführer Matthias Clausen.
2: Das ist für uns einer der interessantesten Einsätze gewesen bisher. Wir haben mit Absprache des Havariekommandos und der Leitstelle West überlegt, wie wir dann halt eben rauskommen können. Und dann hat das Havariekommando uns einen Helikopter angeboten und dann haben wir den zu uns kommen lassen. Dann haben wir mit Vegetation Brandbekämpfungsmaterial, was wir uns zusammengezogen haben aus den Marschen, aus den umliegenden Wehren, haben wir dann halt eben die Vegetationsbrandbekämpfung durchgeführt.
1: Ja, dem Vogelwart, dem geht es den Umständen entsprechend gut. Er war zunächst ins Westküstenklinikum gebracht worden. Inzwischen ist er aber wieder entlassen worden. Wie es auf der Vogelinsel nun weitergeht, ist derweil noch offen. Der Landesvorsitzende des NABU Schleswig-Holstein, Alexander Schwarzlose, sagt uns.
3: Wann wir mit dem Wiederaufbau beginnen werden, kann ich nicht sagen. Allerdings haben wir den unerschütterlichen Willen, das fortzusetzen. Also das ist ja unser Kronjuwel beim NABU Schleswig-Holstein, die Vogelinsel Trieschen. Und da werden wir auf jeden Fall daran festhalten. Da wird auch eine neue Hütte hinkommen. Wie und was und wann, das wird dann zu gegebener Zeit zu klären sein.
1: Ja, und jetzt erstmal weitere Meldungen von Dirk Justes aus unserem Nachrichtencenter.
4: In Husum ist ein Säugling offenbar so brutal geschüttelt worden, dass er jetzt im Koma liegt. Nach Polizeiangaben wird gegen die Eltern wegen eines versuchten Totschlags ermittelt. Der 7 Monate alte Junge wurde von der Besatzung eines Rettungshubschraubers reanimiert und ins Westküstenklinikum nach Heide geflogen. Der Neubau der Lindau-Nis-Brücke über der Schlei ist heute einen großen Schritt vorangekommen. Das erste Brückenteil konnte eingehoben werden, RSH Schleswig-Holstein-Reporter Andreas Otto.
5: Ja, mit der Montage wird jetzt die eigentliche Konstruktion der Klappbrücke sichtbar. Mit Hilfe des Schwimmkrans Enak wurde das 120 Tonnen schwere Teil problemlos an seinen Platz gebracht. Es handelt sich um das nördliche feste Brückenteil vor dem sogenannten Klappfeld. Am Ufer der Schlei werden jetzt die beiden übrigen Teile vorbereitet. Die Brücke soll nächstes Jahr in den Betrieb gehen.
4: In der Eckernförder Bucht sorgt seit einigen Tagen ein Delfin für Aufsehen. Vor dem Südstrand zeigt er immer wieder akrobatische Luftsprünge. Zum ersten Mal wurde das Tier vorige Woche gefilmt. Das Video wurde bei Instagram veröffentlicht. Zuletzt war ein Delfin vor 6 Jahren in der Eckernförder Bucht beobachtet worden. Die Musikwelt trauert um eine ganz große. Bonnie Tyler ist im Alter von 75 Jahren gestorben. Das teilte die Familie der britischen Rocksängerin mit. Ihre größten Erfolge feierte Tyler in den 80ern mit Hits wie Total Eclipse of the Heart und Holding Out for a Hero.
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1: Nach einem Tag Pause rollt bei der Fußball-WM heute wieder der Ball. Frankreich und Marokko kämpfen um das erste Halbfinalticket. Los geht's um 22 Uhr unserer Zeit. Die weiteren Viertelfinalpartien der nächsten Tage: Spanien, Belgien, Norwegen, England und Argentinien, Schweiz.
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6: Lockert jetzt so langsam auf an der Ostsee. Da ist Schleswig-Holstein-Wetter heute noch mit doch vielen Wolken an der Westküste. Aber auch da sollte es dann im Laufe des Tages trocken bleiben. 19 bis 24 Grad bekommen wir. Wir haben jetzt 18 auf Fehmarn am Meereszentrum, in Brunsbüttel auf der Schleusenaussichtsplattform 18 Grad und 19 an der Feuerwache in Hohenweststedt. Der RSH-3-Tage-Trend. Morgen auch wieder Sonne und dichtere Wolken im Wechsel. Meistens bleibt es trocken und das Wochenende wird dann wieder ordentlich sommerlich, bis zu 28 Grad warm. Am Sonntag kann es einzelne Schauer geben, aber meistens bleibt es doch schön.
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6: Schleswig-Holsteins bester Verkehrsservice auf der A1 Lübeck-Hamburg. 2 Kilometer Stop-and-Go zwischen dem Kreuz Südost und Murfleet. Das dauert 10 Minuten länger. 5 Kilometer haben wir auf der A7 Flensburg-Hamburg zwischen Stellingen und dem Elbtunnel. 20 Minuten kommen hier oben drauf. Dann schauen wir noch auf die meisten Blitzer. Nur bei RSH auf der B200 steht einer. In Flensburg auf der Osttangente. In der Kurve da sind 50 erlaubt. Osterrandfeld, Höhe Eisenbahnbrücke ortseinwärts. 30 dürft ihr fahren. A7 Hamburg-Flensburg in der Auffahrt Eidel steht kurz hinterm Tunnel. Und Stefan hat noch einen.
7: Und zwar zwischen Löwenstedt und Haselund auf der L261. Das ist im Moment 50 erlaubt.
6: Vielen Dank fürs Bescheid sagen. Alle Staus und Blitzer gibt es auch in der RSH-App. Ich wünsche euch gute Fahrt.
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0: Sommerferien in Schleswig-Holstein. Hier ist RSH, alle frischen Hits in Schleswig-Holsteins beste Mix. Und die wären doch am besten, wenn man die ganze Familie einpacken kann, dann richtig schönen Ausflug macht, oder?
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0: 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Und ihr dürft aussuchen, ihr Kinder, ne? Wollt ihr vielleicht auf den Hamburger Dom oder wollt ihr einen Tag in der Fun Arena verbringen, da mal alles durchspielen, was es da so gibt? Oder vielleicht einfach planschen gehen, wie zum Beispiel im subtropischen Badeparadies in Weißenhäuser Strand. Wir haben ganz viele verschiedene Möglichkeiten für euch auf rsh.de oder auch in der RSH-App. Da könnt ihr euch mal umgucken. Und immer morgens um 8 und dann mehrmals am Tag schenken wir euch Erlebnistage mit der ganzen Familie. Marleen Leising aus Quickborn ist bei mir. Wo erwische ich dich gerade?
2: Bei der Arbeit.
0: Du arbeitest und deine Kinder haben schönen Sommerferien. So soll das sein.
2: Richtig, genau. Aber ich arbeite auch in der Kita.
0: Oha, also, viele Kinder um dich herum.
2: Ja, genau, richtig.
0: Marleen, was habt ihr denn in den Sommerferien so vor?
2: Wir fahren nach Schweden ein paar Tage und sonst nichts.
0: Das ist gut, denn ich würde euch mit dem RSH-Ferienspaß so gerne ins subtropische Badeparadies nach Weißenhäuser Strand schicken.
2: Ehrlich? Oh, wie cool. Das ist ja toll.
0: Sind deine Kinder kleine Wasserratten?
2: Ja, total.
0: Schön.
2: Wir alle.
0: Ja.
2: Ehrlich?
0: Ja, natürlich.
2: Da freue ich mich total.
0: Klasse. Das ist ja auch von Quickborn aus ein richtig schöner Ausflug, ne? Mal an die Küste.
2: Ja, genau.
0: Kann man erstmal ein bisschen am Strand gucken und dann schön ins Badeparadies gehen. Zwei Fliegen mit einer Klappe quasi geschlagen.
2: Richtig. Oh, das ist ja toll. Oh Gott, da wollen wir schon so lange hin.
0: Ja, da freuen wir uns sehr, dass wir euch die Freude machen
2: können.
0: Wunderbar, guck mal.
2: Großartig, vielen, vielen Dank.
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0: So langsam kommt die Sonne durch bei uns in Schleswig-Holstein. Das gilt zumindest für die Ostseeküste. In anderen Regionen, vor allem an der Westküste, kann das heute auch länger wolkig bleiben. Aber Regen sollte jetzt erstmal passé sein. Temperaturen heute 19 bis 24 Grad. Wir haben 19 im Schlossgarten in Neutin aktuell, auch am Jugendzentrum in Wanderup 19 und in Friedrichstadt auf dem Marktplatz. Der RSH 3-Tage-Trend. Morgen Sonne und auch mal dichtere Wolken, aber meistens bleibt es trocken. Auch das Wochenende wird freundlich. Vor allem wird es wieder schön sommerlich warm, bis zu 28 Grad. Am Sonntag kann das ein paar Regentropfen geben, wird es aber meistens nicht.
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0: Schleswig-Holsteins bester Verkehrsservice. Achtung Autofahrer auf der A7 Flensburg-Hamburg zwischen dem Dreieck Nordwest und Stellingen.

0: Stunde Wartezeit da. Und die meisten Blitzer nur bei RSA. Flensburg-Osttangente in der Kurve in Höhe der Brücke. 50 erlaubt. Osterrönfeld bei der Eisenbahnbrücke ortseinwärts. 30 dürft ihr fahren. Conny hat noch einen.
1: In Schnag entsteht ein Blitzer stadteinwärts. Auf der 76 auf Höhe dieses Hotel, wie heißt das denn da noch? Von Rheinwärts auf der anderen Seite, also in Richtung Kiel.
0: Dankeschön. Und Stefan noch?
2: Und zwar zwischen Löwenstedt und Haselund auf der L261. Das ist im Moment 50 erlaubt.
0: Ja, wunderbar. Vielen Dank. Staus und Blitzer meldet ihr uns ja immer kostenlos unter der 08000 774 774. Ich wünsche euch gute Fahrt.
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0: Der tolle Nico Santos, safe, hier bei RSH, alle frischen Hits in Schleswig-Holsteins beste Mix. Ja, wenn man bei Kleinanzeigen etwas kauft oder verkauft, da muss man schon aufpassen. Das ist nichts Neues, aber wir haben heute Morgen mit euch darüber gesprochen, denn Sharon Hein aus unserer RSH Moin Show hat euch erzählt von dem Betrugsversuch, den sie da erlebt hat bei Kleinanzeigen. Da wollte sie Schuhe verkaufen, hat sich jemand gemeldet, der die kaufen wollte, aber unbedingt ihre Mailadresse haben wollte. Und zum Glück ist Sharon aufgefallen, dass da irgendwas komisch ist. Auch die Verbraucherzentrale hat uns heute Morgen schon gewarnt, niemals auf Links klicken oder Daten rausschicken bei Online-Verkäufen. Euch ist offenbar oft schon Ähnliches passiert bei Kleinanzeigen und Co., denn ihr habt ja schon eure Erfahrungsberichte geschickt den ganzen Tag und wir wollen natürlich alles da zusammentragen und warnen. Andi aus Ahrensburg hat das auch schon erlebt und hat noch einen Tipp.
1: Ich verkaufe ja so dann und wann auch mal was über eBay Kleinanzeigen. Die wenigsten wissen wohl offensichtlich, dass man seine Zahlungsquelle nicht über seine E-Mail-Adresse preisgeben muss, sondern das über diesen Kurzlink, den PayPal anbietet, wesentlich weniger gefährlich halten kann. Wer erstmal meine E-Mail-Adresse hat, könnte damit ja, wie ihr ja schon gesagt habt, anderen Blödsinn anstellen wollen. Damit trennt sich dann auch ganz schnell die Spreu vom Weizen und ich habe dann und wann schon Käufer gehabt, die dann abgesprungen sind und sich nicht wieder gemeldet haben.
0: Ja, guter Tipp nochmal von Andi. Vielen Dank dafür. Betrugsversuche auf Kleinanzeigen und Co. Das passiert natürlich immer wieder und da muss man schon gut aufpassen.

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13: Hallo, Frank Bremser hier in meiner aktuellen Folge der RSH-Küstenköppe. Schnack ich gleich mit 2 Küstenköppen. Ken Blöcker, der Geschäftsführer der DLRG Schleswig-Holstein und Rettungsschwimmerin Sandra Regge. Wir sprechen über 100 Jahre DLRG in Schleswig-Holstein und das ist mehr als Historie und Chronik.
14: In dem Moment, wo die rote Fahne weht, geht keiner von uns mehr aufs Wasser oder ins Wasser, weil das auch für uns als Helfer Lebensgefahr bedeuten würde. Ja. Wir würden natürlich immer dann den Notruf wählen, aber von uns würde keiner ins Wasser gehen.
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15: 5:01. Ich bin Imme Kasten. Guten Tag. In Husum ist ein Säugling offenbar so brutal geschüttelt worden, dass er jetzt im Koma liegt. Nach Polizeiangaben wird gegen die Eltern wegen eines versuchten Totschlags ermittelt. Mehr zu dem Fall von RSH Schleswig-Holstein-Reporter Andreas Otto.
16: Montagabend ist der medizinische Notfall gemeldet worden. Der 7 Monate alte Junge wurde von der Besatzung eines Rettungshubschraubers reanimiert und ins Westküstenklinikum nach Heide geflogen. Dort sind Verletzungen festgestellt worden, die auf ein Schütteltrauma hindeuten. Der Säugling schwebt in Lebensgefahr. Die Tatverdächtigen, der 25 Jahre alte Vater und die 20-jährige Mutter, sind bislang nicht polizeibekannt.
15: Spektakulärer Feuerwehreinsatz am Abend für die Freiwillige Feuerwehr Friedrichskoog. Auf der Vogelinsel Trieschen hat die Vogelwarte gebrannt. Wehrführer Matthias Clausen sagt uns.
17: Das ist für uns einer der interessantesten Einsätze gewesen bisher. Wir haben mit Absprache des Havariekommandos und der Leitstelle West überlegt, wie wir dann halt eben rauskommen können. Und dann hat das Havariekommando uns einen Helikopter angeboten und dann haben wir den zu uns kommen lassen. Dann haben wir mit Vegetationsbrandbekämpfungsmaterial, was wir uns zusammengezogen haben aus Dithmarschen, aus den umliegenden Wehren, haben wir dann halt eben die Vegetationsbrandbekämpfung durchgeführt.
15: Der Vogelwart kam wegen einer Rauchgasvergiftung ins Westküstenklinikum Heide. Der Neubau der Lindau-Niss-Brücke über die Schlei ist heute einen großen Schritt vorangekommen. Das erste Brückenteil konnte eingehoben werden. Mithilfe des Schwimmkrans ENAG wurde das 120 Tonnen schwere Teil problemlos an seinen Platz gebracht. Damit wird jetzt die eigentliche Konstruktion der Klappbrücke sichtbar. Der 26-Jährige, der den Zugbegleiter Serkan Çağla getötet hat, muss für 10 Jahre ins Gefängnis. Das Landgericht Zweibrücken verurteilte ihn wegen Körperverletzung mit Todesfolge. Im Februar hatte er den Schaffner bei einer Ticketkontrolle in Rheinland-Pfalz so heftig geschlagen, dass dieser kurze Zeit später starb. Die Musikwelt trauert um eine ganz große. Bonnie Tyler ist im Alter von 75 Jahren gestorben. Das teilte die Familie der britischen Rocksängerin mit. Ihre größten Erfolge feierte Tyler in den 80er Jahren mit Hits wie Total Eclipse of the Heart und Holding Out for a Hero.
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15: Das erinnert an den Super Bowl. Zum Finale der Fußball-WM plant die FIFA eine gigantische Halftime-Show. Und jetzt ist der nächste Act bestätigt. Megastar Justin Bieber wird am 19. Juli in New York auftreten, gemeinsam mit Musikgrößen wie Madonna, Shakira und BTS.
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18: Ostsee ist heute ein bisschen mehr sonnengeküsst bei uns in Schleswig-Holstein. Die Nordseeküste kriegt dagegen ganz schön viele Wolken, aber auch unten an der Elbe bleibt das heute wolkig und lockert erst später dann zum Abend hin so ein bisschen auf. Temperaturen 19 bis 24 Grad, dazu bleibt es aber trocken. Wir haben jetzt 19 Grad am Thomas-Mann-Haus in Lübeck, in Hemdingen an der Fleischerei 19 Grad und auch an der Mühle in Munk-Brarup 19. Der RSH-3-Tage-Trend, morgen Sonne und auch mal dichtere Wolken, meistens bleibt es trocken und auch das Wochenende wird toll. Sehr warm, bis zu 28 Grad, dazu viel Sonne und es gibt ein paar Wolken, aber kaum Schauer, höchstens am Sonntag ganz vereinzelt.
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18: Schleswig-Holsteins bester Verkehrsservice. Da schauen wir einmal auf die A1 Lübeck Richtung Hamburg zwischen dem Kreuz Südost und Murfleet. 4 Kilometer Stop and Go, so eine Viertelstunde etwa dauert es da länger, 25 Minuten. Auf der A7 Flensburg-Hamburg zwischen Stellingen und dem Elbtunnel haben wir 6 Kilometer Stop and Go. Auf der A7 Hamburg-Flensburg ist die Ausfahrt Neumünster Süd gesperrt. Da muss eine Ölspur erstmal abgestreut werden. An der Elbfähre Glückstadt-Wischhafen braucht ihr 1 Stunde Geduld und die meisten Blitzer nur bei RSH. B200 Flensburg in der Kurve auf der Osttangente, da in Höhe der Brücke. Dann in Osterrönfeld Eisenbahnbrücke ortseinwärts, also in Höhe der Eisenbahnbrücke, da dürft ihr ja nur 30 fahren. Dann hat Conny noch einen.
19: In Schnag entsteht ein Blitz der Stadt einwärts. Auf der 76 auf Höhe dieses Hotel, wie heißt das denn da noch? Von Rheinberg auf der anderen Seite, also in Richtung Kiel.
18: Ja, vielen Dank. Staus und Blitzer meldet ihr uns ja immer kostenlos unter der 08000 774 774. Ich wünsche euch gute Fahrt.
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18: Seit einigen Jahren macht er uns ganz schön Ärger, der Riesenbärenklau. Der kommt ja ursprünglich aus dem Kaukasus. Bei uns ist das eine invasive Art, verbreitet sich Bombe. Leider ist der sehr giftig und man sollte den auf keinen Fall ohne Schutzkleidung anfassen. Aber weg muss er ja nun mal, da wo er auftaucht. Und das kann ganz schön teuer werden. Warum das, hört ihr gleich hier.
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0: Save My Love ist Norbert. Das Haar finde ich auch richtig toll. Was nicht so toll ist im Sommer, ist, dass das Unkraut wieder sprießt wie Sau. Und wenn ihr Pech habt, dann auch der Riesenbärenklau bei euch. Das ist ja so eine invasive Staude, die riesige Blätter und Blüten bekommt. Und die sind saugiftig für Mensch und Tier. Wenn man die anfasst mit der nackten Haut, da kriegt man ganz fiese Brandblasen in Verbindung mit Sonne. Und die heilen auch ganz schlecht. Für Tiere ist der Riesenbärenklau auch sehr giftig. Also das Zeug muss weg, es nützt alles nichts. Das allerdings kann jetzt ganz schön teuer werden. Anja Illis ist Abteilungsleiterin beim Wegezweckverband Bad Segeberg. 60 Euro pro Kubikmeter kostet das bei euch, wenn man den Riesenbärenklau entsorgen muss. Warum ist das so teuer?
1: Das kostet 60 Euro, weil das halt über diese biogenen Restabfälle läuft. Nicht, weil es einfach so gefährlich ist, sondern einfach, weil der Entsorgungsweg entsprechend kostenintensiv ist. Es geht in die thermische Behandlung rein. Der invasive Gartenabfall, der biogene Restabfall, wird ja entsprechend verpackt, hier auf den Recyclinghof angeliefert, gesondert in einem Container gesammelt und das Ganze geht dann zur Entsorgungsanlage.
0: Verstehe, das schluckt jetzt aber der ein oder andere. Trotzdem ist das wichtig, dass man den Riesenbärenklau nicht einfach stehen lässt. Wie sollte man den denn entfernen?
1: Ich würde jetzt nicht bei so schöne warme Temperaturen nicht unbedingt mit einem T-Shirt da rangehen, sondern bedacht ran. Das heißt, Langarmshirt, Handschuhe an und entsprechend einen handelsüblichen Abfallsack nehmen. Den Riesenbärenklau in diesem Fall reinlegen. Das Ganze einmal zuknoten, luftdicht verpacken und entsprechend einmal auf unseren Recyclinghof anliefern.
0: Ja, und dann die 60 Euro blechen. Da sagt sich der eine oder andere, warum soll ich das machen?
1: Ich würde mich, soweit es in meinen Möglichkeiten ist, selber drum kümmern. Also es dient ja auch dazu, einfach das Ganze einzudämmen, ne? Fürs Grundstück einfach. Es ist ja nicht nur das Riesenbärenklau, das Problem darstellt, sondern wir haben ja auch noch andere invasive Arten, wo auch Gesundheitsgefahren ausgehen können. Bei dem Eichenprozessspinner zum Beispiel.
0: Ach, den Eichenprozessionsspinner meint sie, ne? Ja, klar, das ist natürlich richtig. Oder für einen Riesenbärenklau schaffst du einfach ein paar Galloway-Rinder an. Die fressen das Zeug ja, die können das auch ab.
1: Das wird schwierig umzusetzen zu sein, bezogen auf den privaten Garten. Also wir können ja jetzt nicht in jedem Haushalt 1 bis 2 Kühe das verweilen lassen.
0: Ja, war ja auch nur eine doofe Idee, ne? War nur ein Scherz. Also, vielen Dank. Ja, der Riesenbärenklau muss weg und das kostet seit dem 1. Juli extra. Denn in den Abfallwirtschaftsbetrieben muss das Zeug aufwendig gesondert verbrannt und entsorgt werden.

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19: Ein bisschen zweigeteilt jetzt. An der Ostsee kommt immer besser die Sonne durch. Da lösen sich die Wolken auf. Unten an der Elbe und auch an der Westküste, da bleibt das ein bisschen grauer. Temperaturen heute 19 bis 24 Grad, aber Regen ist da erstmal weit und breit nicht zu sehen. Jetzt haben wir 18 Grad in St. Peter-Ording am Dünenhus, an der Flunder in Hovacht 19 Grad und 20 an der Kunsthalle in Kiel. Der RSH 3-Tage-Trend. Morgen auch mal dichtere Wolken, aber auch viel Sonne. Es bleibt trocken und auch das Wochenende wird freundlich und warm. Bis zu 28 Grad. Der Sonntag kann hier und da vereinzelt Schauer bringen, aber meistens nicht. Da bleibt es doch sonnig und trocken.
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19: Schleswig-Holsteins bester Verkehrsservice, 4 Kilometer Stop and Go haben wir. Auf der A1 Lübeck-Hamburg zwischen dem Kreuz Südost und Mofleter dauert es 10 Minuten länger. A7 Flensburg-Hamburg zwischen Stellingen und dem Elbtunnel 6 Kilometer, da gute 20 Minuten müsst ihr da einplanen. Und auf der A7 Hamburg-Flensburg ist die Ausfahrt Neumünster Süd gesperrt, da muss eine Ölspur abgestreut werden. An der Elbfähre Glückstadt-Wischhafen 1 Stunde Wartezeit und die meisten Blitzer nur bei RSH Wentorf, Sparbucht, 30 sind da erlaubt, sagt Yvonne. Auf der A7 steht eine Hamburg-Flensburg, in der Auffahrt Eide steht kurz hinterm Tunnel. Gudrun, was hast du noch?
6: Auf der B76 wieder kurz vor der Müllverbrennungsanlage Richtung Reisdorf.
19: Dankeschön. Und Conny hat auch einen.
20: In Schnag entsteht ein Blitz der Stadt Einwelt. Auf der 76 auf Höhe dieses Hotel, wie heißt das denn da noch? Von Rheinwelt auf der anderen Seite, also in Richtung Kiel.
19: Alles klar, vielen Dank fürs Bescheid sagen. Staus und Blitzer meldet ihr uns ja immer kostenlos unter der 08000 774 774. Ich wünsche euch gute Fahrt.
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0: Kommissar ist das. Alle frischen Hits in Schleswig-Holsteins beste Mix an diesem Donnerstag. Und ich habe gesehen, die ersten Getreidefelder werden schon abgemäht. Mike Schüler ist schon bei mir. Du machst ja die RSH-Nachmittagsshow heute.
1: Ja.
0: Und beschäftigst dich auch ein bisschen mit dem Thema Ernte, ne?
1: Ja, so ist es. Voller ist ja noch im Urlaub und wie er immer so schön sagt, Agrarplaning statt Aquaplaning. Es ist jetzt wieder viel los auf den Feldern bei uns in Schleswig-Holstein. Ich weiß gar nicht, was dran ist. Ich glaube, Weizen und Gerste wird jetzt gerade geerntet. Das wollen wir nachher mal in Erfahrung bringen. Das heißt, es wird wieder gedroschen und die Trecker sind unterwegs. Da sollten wir alle aufeinander aufpassen und Rücksicht nehmen. Worauf es da ganz genau ankommt, das hören wir heute Nachmittag auch nochmal hier bei mir.

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1: 5:05. Ich bin Jana Klonikowski. Guten Tag.
0: In Husum ist ein Säugling offenbar so brutal geschüttelt worden, dass er jetzt im Koma liegt. Nach Polizeiangaben wird gegen die Eltern wegen eines versuchten Totschlags ermittelt. Mehr dazu von RSH Schleswig-Holstein-Reporter Andreas Otto.
7: Montagabend ist der medizinische Notfall gemeldet worden. Der 7 Monate alte Junge wurde von der Besatzung eines Rettungshubschraubers reanimiert und ins Westküstenklinikum nach Heide geflogen. Dort sind Verletzungen festgestellt worden, die auf ein Schütteltrauma hindeuten. Der Säugling schwebt in Lebensgefahr. Die Tatverdächtigen, der 25 Jahre alte Vater und die 20-jährige Mutter, sind bislang nicht polizeibekannt.
0: Auf der Vogelinsel Trieschen ist in der Nacht die Vogelwarte abgebrannt. Die Hütte konnte nicht mehr gerettet werden. Der Vogelwart kam mit einer Rauchvergiftung ins Krankenhaus. Alexander Schwarzlose vom NABU sagte:
8: Die wichtigste Information ist, unserem Trieschenwart geht es gut. Ich habe auch schon mit ihm telefoniert. Weniger gut ist, dass die Hütte tatsächlich restlos abgebrannt ist und auch das Feuer noch ein Stück weit auf die umliegende Wiese ausgegriffen ist. Nach erster Einschätzung ist allerdings die Tierwelt dabei nicht zu Schaden gekommen, aber da stehen die Untersuchungen natürlich noch aus.
0: Das Krankenkassensparpaket landet morgen wie geplant im Bundestag. Grüne und Linke sind mit ihren Eilanträgen beim Bundesverfassungsgericht gescheitert. Sie wollten verhindern, dass der Bundestag über die Reform abstimmt. Auch das umstrittene Heizungsgesetz kommt morgen ins Parlament. Es wird mal wieder voll auf den Straßen bei uns. In Hamburg starten heute die Ferien. Zum Wochenende sind dann fast alle Bundesländer urlaubsbereit. Deswegen erreicht der Sommerreiseverkehr laut ADAC in den nächsten Tagen seinen Höhepunkt. Besonders voll wird es bei uns auf der A1, A7 und A23 und in Richtung Mecklenburg-Vorpommern.
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0: Fußballpause vergangene Nacht. Heute Abend geht's bei der WM aber wieder weiter. Das erste Viertelfinale steht an. Topfavorit Frankreich trifft um 22 Uhr unserer Zeit auf Marokko.
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9: Heute Nachmittag wird es bei uns in Schleswig-Holstein so ein bisschen zweigeteilt. Während es an der Ostsee immer mehr auflockert und die Sonne rauskommt, halten sich an der Westküste und der Elbe oft noch dichte Wolken, bleibt aber trocken. Bei heute maximal 24 Grad. Jetzt bei euch in Jadelund am Teich haben wir 20 Grad gemessen. 21 sind es in Edelack an der St. Marienkirche und 19 Grad bei euch in Stockelsdorf an der Computerschule. Der RSH 3-Tage-Trend. Sonne und Wolken gibt es morgen im Mix, dazu 26 Grad. Und das Wochenende, das wird dann richtig schick mit viel Sonne und nur seltenen Wolkenfeldern. 29 Grad gibt's in der Spitze.
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9: Schleswig-Holsteins bester Verkehrsservice ist das. Achtung Autofahrer, fahrt vorsichtig auf der A7 Hamburg-Flensburg. Hier Achtung in beiden Richtungen zwischen Kaltenkirchen und Bad Bramstedt, da sind Rehe auf der Straße. Und Achtung auch auf der A7 Flensburg Richtung Hamburg zwischen Othmarschen und dem Elbtunnel Hamburg, da ist ein Auto liegen geblieben. Stau auf der A1 Lübeck Richtung Hamburg zwischen dem Kreuz Südost und Morfleet 4 Kilometer. Dann A7 Flensburg Richtung Hamburg zwischen Stelling und dem Elbtunnel 6 Kilometer. Eine halbe Stunde steht hier. Auf der A7 Hamburg Richtung Flensburg ist die Ausfahrt Neumünster Süd wegen einer Ölspur gesperrt. Und dann braucht ihr noch Geduld an der Elbfähre Glückstadt-Wischhafen. In beiden Richtungen dauert es eine Stunde länger. Die meisten Blitzer nur hier bei RSH. B76, Prezer Chaussee, Kiel-Emschenhagen, stadteinwärts. 70 dürft ihr hier fahren. Büchen, Möllner Straße, auch hier 70 erlaubt. B200, Flensburg-Osttangente in der Kurve, in Höhe der Brücke in der 50er-Zone. Und Wentorf, Sparbuch steht noch einer in der 30er. Danke an unsere Stau- und Blitzermelder Manfred, Ole, Yvonne und auch Dustin. Wenn ihr auch noch was habt, ruft gerne durch. Staus und Blitzer meldet ihr uns ja mal kostenlos unter der 08000 774 774. Gute Fahrt euch!
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9: Seid ihr eher der Adrenalin-Junkie und fahrt Achterbahn oder seid ihr eher Tierentdecker und liebt es, die Tierparks bei uns in Schleswig-Holstein zu besuchen? Oder mögt ihr es eher ganz entspannt, zum Beispiel in einem Wellenbad? Das alles und noch viel mehr bekommt ihr bei uns mit dem RSH-Ferienspaß. Und gleich tauchen wir zusammen ab und schauen uns mal die wunderbare Unterwasserwelt der Nordsee an. Den nächsten Erlebnistag für die ganze Familie schenken wir euch gleich. Also bleibt dran.
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0: Jetzt noch mehr von euren Lieblingshits in Schleswig-Holsteins beste Mix. Britney Spears mit Lucky hier bei RSH. Und jetzt ist wieder die Zeit, um happy zu sein.
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0: 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Das werden unvergessliche Sommerferien für euch. Tanja aus Elmshorn ist jetzt bei mir. Na, alles frisch?
2: Alles gut soweit, ja.
0: Wie laufen die Sommerferien?
2: Bis jetzt ganz gut.
0: Ja.
2: Sind ja noch nicht so lange, aber nee, bis jetzt stimmt. Ganz gut. Wetter wird besser, ne?
0: Ja, Stück für Stück. Habt ihr schon was unternommen oder steht da die großen Unternehmungen noch an?
2: Das geht alles jetzt los. Am Freitag geht's an die Ostsee. Geht alles jetzt erst los.
0: Da macht ihr Urlaub an der Ostsee oder was habt ihr vor?
2: Ja, genau. In Grömitz sind wir, also in Rettin bei Grömitz.
0: Ja.
2: Da ist so eine Feriengemeinschaft. Da kommen wir erstmal eine Woche unter und dann mal sehen.
0: Ach, schön. Ja, perfekt.
2: Ja.
0: Wer ist denn wir überhaupt? Wer kommt da alles mit?
2: Meine Frau und meine beiden Kinder. Lönne okay. Und Thale.
0: Lönne und Thale, was für schöne Namen. Aber ihr habt euch auch angemeldet für den RSH-Ferienspaß.
2: Ganz fleißig, ja.
0: Ja, es soll abgetaucht werden. So habe ich das jetzt mal hier der Anmeldung entnommen. Ihr seid mit dabei. Wir schenken euch einen tollen Erlebnistag im Multima-Watt-Forum in Tönning.
2: Oh yeah, cool. Wie schön.
0: Ja.
2: Da freuen wir uns aber.
0: Da könnt ihr mal schön durch die Unterwasserwelt stöbern. Das ist ja wirklich großartig da. Mit so einem lebensgroßen Pottwalmodell sogar. Also das ist schon sehr beeindruckend.
2: Ja, wir kennen das schon. Aber wir freuen uns, wenn wir da wieder hinkommen können dürfen.
0: Ist ja immer ein tolles Erlebnis für die Kiddies, ne?
2: Ja, auf jeden Fall. Also da kann man sich ja satt sehen ohne Ende. Das ist immer schön.
0: Das ist so. Tanja, dann wünsche ich euch ganz viel Spaß und weiterhin schöne Sommerferien.
2: Ja, vielen Dank.
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16: Bei euch an der Westküste und an der Elbe, zumindest in Pinneberg und Steinburg, da halten sich weiterhin dicke Wolken, bleibt aber trocken. An der Ostsee bekommt ihr dagegen oft die Sonne ins Gesicht. Dazu 19 Grad in Flensburg an der Europa-Universität, 18 sind es in St. Peter-Ording an der Therme und 21 Grad bei euch in Trittau an der Wassermühle. Der RSH 3-Tage-Trend. Sonne und Wolken wechseln sich morgen bei 19 bis 24 Grad ab. Der Samstag, der wird sehr sonnig und noch wärmer. Das gilt auch für den Sonntag. Im Tagesverlauf sind aber auch mal einzelne Regenschauer möglich.
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16: Schleswig-Holsteins bester Verkehrsservice. Achtung Autofahrer, fahrt vorsichtig auf der A7 Hamburg-Flensburg. Hier vorsichtig bitte in beiden Richtungen fahren. Zwischen Kaltenkirchen und Bad Bramstedt sind Rehe auf der Straße. Und Achtung auch auf der A24 Schwerin Richtung Hamburg. Zwischen Hornbeck und Thalkau liegen Fahrzeugteile auf der Straße. Stau auf der A1 Lübeck Richtung Hamburg zwischen dem Kreuz Südost und Morfleet 2 Kilometer. A7 Flensburg Richtung Hamburg zwischen Stelling und dem Elbtunnel 6 Kilometer. Eine halbe Stunde steht ihr hier. Auf der A7 Hamburg Richtung Flensburg ist die Ausfahrt Neumünster Süd wegen einer Ölspur gesperrt und ansonsten die Elbfähre Glückstadt Wischhafen dabei, da dauert es eine Stunde länger. Die meisten Blitzer nur hier bei RSH. Gudrun, wo hast du einen?
17: Auf der B76 wieder kurz vor der Müllverbrennungsanlage Richtung Reisdorf.
16: Alles klar, danke dir. Das sind hat den gesehen in Büchen. Möllner Straße 70 dürfte hier fahren. B200 Flensburg-Osttangente in der Kurve in Höhe der Brücke ist eine 50er-Zone. A7 Hamburg Richtung Flensburg in der Auffahrt Eilstedt kurz hinter dem Tunnel. 50 dürfte hier fahren. Kreis Nordfriesland auf der Straße von Haselund nach Löwenstedt. 50 hier erlaubt. Und Katrin, wo hast du noch ein?
4: In Niendorf auf der Niendorfer Hauptstraße wird in beide Richtungen, da ist eine 50 erlaubt, geblitzt.
16: Danke dir. 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
1: Achtung Autofahrer, der RSH Verkehr hier. Fahrt vorsichtig auf der B503 Prinz-Heinrich-Straße, Kiel. Achtung hier in beiden Richtungen. Zwischen dem Wieger Knoten und der Holtenauer Brücke sind Hunde auf der Straße. B503 Prinz-Heinrich-Straße, Kiel hier in beiden Richtungen.

0: auf in den Donnerstagnachmittag hier bei RSH mit Mike Schüler und herzlich willkommen an alle neuen Urlauber. Unsere Nachbarn in Hamburg sind ja heute auch in die Sommerferien gestartet. Moin im schönsten Bundesland der Welt, war ja keine lange Reise. Macht's euch gemütlich, gleich mit neuer Musik von Teddy Swim. Super schöner Song bekommt ihr gleich in voller Länge, Mr. Know-It-All. Das sind alle frischen Hits in Schleswig-Holsteins beste Mix. Und das hier ist nochmal gut gegangen, weil der 11-jährige Tom aus Ratzeburg richtig schnell und gut geschaltet hat. Tom war Montagnachmittag alleine zu Hause, war gerade im Garten, als er dann auf einmal Flammen und Rauch in seinem Haus sieht. Heute Morgen bei uns in der RSH Moin Show mit Sharon Hein und Matze Schmark hat er uns dann erzählt, was er dann gemacht hat, wie er reagiert hat.
1: Erstmal habe ich halt gedacht, dass ich so schnell wie möglich mit Bruno rausgehe. Dann habe ich mein Handy genommen und bin mit Bruno auch direkt rausgegangen.
2: Oh Mensch, der Bruno ist euer Hund, ne? Also das heißt, du hast erstmal dich und deinen Hund in Sicherheit gebracht. Und dann?
1: Dann kamen auch schon die Nachbarn, während ich die Feuerwehr gerufen habe. Und dann habe ich den Nachbarn das Handy gegeben.
3: Also ich bin so stolz auf Tom, dass er nicht einfach kopflos raus ist und versucht hat, selber irgendwas zu retten. Ne? Das Haus ist bewohnbar. Drin ist fast nichts zu sehen.
2: Dein Sohn hat genau richtig gehandelt. Lieber Tom und liebe Steffi und natürlich auch dein zweiter Sohn Ben, ihr sollt diesen Schock ein klein bisschen besser verdauen, haben wir uns gedacht hier bei RSH. Weil es sind ja Sommerferien und die sind für euch jetzt ja schon mit einer kleinen Schocknachricht losgegangen.
4: Ja.
2: Und damit das besser geht mit dem Verdauen.
4: Wir schicken euch als ganze Familie in den Hansapark nach Sirksdorf. Habt ihr Bock?
1: Ja.
3: Dankeschön.
1: Danke.
0: Tja, sehr gerne. Da wurde Tom zum Helden. Viel Spaß euch im Hansapark und danke auch an alle Einsatzkräfte, dass da nichts Schlimmeres passiert ist. Zusammen sind wir Schleswig-Holstein. Zeigt sich immer wieder.

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15: 5:03. Ich bin Jana Klonikowski. Guten Tag. Die meisten Bundesländer haben oder bekommen jetzt zum Wochenende Sommerferien. Und dass jetzt das Sommerwetter auch zurückkommt, sorgt in der Gastronomie in Schleswig-Holstein für zusätzlichen Ansturm. Nach dem langen Winter ist das auch bitter nötig, sagt DEHOGA-Präsident Lutz Frank.
16: Wir hatten einen langen Winter, es wurden viele Veranstaltungen abgesagt. Das heißt also, die Betriebe sind mit keinem guten finanziellen Hintergrund jetzt gekommen. Nichtsdestotrotz war der April, Mai und jetzt auch der Juni ganz gut, wie man so schön sagt. Wir haben zwar nicht alles aufholen können, aber viele Betriebe haben wieder ein bisschen Luft gekriegt, was natürlich erfreulich ist.
15: Mit dem Ferienstart in den anderen Bundesländern steuert auch die nächste Reisewelle auf Schleswig-Holstein zu. Der ADAC rechnet deswegen mit einem besonders staureichen Wochenende, so Menno Gebhardt vom ADAC Hansa.
17: Hohes Staurisiko sehen wir vor allen Dingen auf der A1 Richtung Lübeck und Fehmarn, auf der A7 rund um den Elbtunnel und weiter Richtung Flensburg, auf der A24 Richtung Schwerin sowie auf der A20 in Richtung Wismar, Rostock, Stralsund und Greifswald. Auch die Zufahrten nach Rügen und Usedom können sich schnell füllen.
15: In Husum ist ein Baby offenbar so brutal geschüttelt worden, dass es jetzt im Koma liegt. Nach Polizeiangaben wird gegen die Eltern wegen versuchten Totschlags ermittelt. Der 7 Monate alte Junge wurde von der Besatzung eines Rettungshubschraubers reanimiert und ins Westküstenklinikum nach Heide geflogen. Hits wie Total Eclipse of the Heart haben Bonnie Tyler zu einem Weltstar gemacht. Jetzt ist die britische Rocksängerin mit der unverwechselbaren Reibeisenstimme im Alter von 75 Jahren gestorben. Tom Husse.
18: Wie ihre Familie mitteilte, starb Tyler recht plötzlich in einem Krankenhaus in Portugal. Die Musikerin war dort vor einigen Monaten eingeliefert worden. Nach einer OP lag sie wochenlang im künstlichen Koma. Ihre größten Erfolge feierte Tyler in den 70ern und 80ern. So richtig los ging's mit dem Song It's a Heartache. Später schmetterte sie dann Total Eclipse of the Heart oder auch Holding Out for a Hero.
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15: Nach einem Tag Pause rollt bei der Fußball-WM heute wieder dabei. Frankreich und Marokko kämpfen um das erste Halbfinalticket. Los geht's um 22 Uhr. Die weiteren Viertelfinalpartien der nächsten Tage: Spanien-Belgien, Norwegen-England und Argentinien-Schweiz.
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19: Nicht, dass die Westküste sich hier irgendwie benachteiligt fühlt oder so, aber an der Ostsee gibt es heute Nachmittag bei uns in Schleswig-Holstein deutlich mehr Sonne. Bei euch an der Nordsee sind teils noch dicke Wolken unterwegs, es bleibt aber trocken. Jetzt bei euch in Sürup am Südensee 22 Grad, 21 sind es in Flintbek beim Freibad und bei euch in Schmalfeld beim Schmalfelder Sportverein 21. Der RSH 3 Tage Trend. Morgen gibt es mal Sonne, mal Wolken, bleibt aber trocken bei 26 Grad in der Spitze. Samstag und Sonntag ist es dann meist sehr sonnig, ein paar Wolken können mal dabei sein, aber wenn, dann gibt es eher am Sonntag einzelne Regen. Schauer. Dafür wird es mit bis zu 29 Grad aber auch sommerlich warm.
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19: Schleswig-Holsteins bester Verkehrsservice staut sich auf der A1 Lübeck Richtung Hamburg zwischen dem Kreuz Südost und Mofflet 2 Kilometer. Stau auch auf der A7 Flensburg Richtung Hamburg zwischen Stelling und dem Elbtunnel 6 Kilometer. Eine halbe Stunde steht ihr hier. Seid schlau im Stau. Denkt immer an die Rettungsgasse. Linke Spur nach links, alle anderen Spuren nach rechts. Und dann auf der A7 Hamburg Richtung Flensburg ist die Ausfahrt Neumünster Süd wegen einer Ölspur gesperrt. An der Elbfähre Glückstadt-Wischhafen, da dauert es 1 Stunde länger und die meisten Blitzer nur hier bei RSH. Schenefeld, Bahnhofstraße, ortseinwärts in der 30er. B76, Prezer Chaussee, Kiel-Emschenhagen, stadteinwärts, 70 dürfte hier fahren. Büchen, Möllner Straße, 70 erlaubt. B200, Flensburg-Osttangente in der Kurve, in Höhe der Brücke, 50 dürfte hier fahren. Und ebenfalls mit 50 bitte nur unterwegs sein auf der B76, Kiel Richtung Eutin, da dann in Höhe des Supermarkts. Danke fürs Bescheidsagen an Ole, Yvonne, Dustin, Conny und Manfred. Wenn ihr auch noch was habt, ruft gerne durch. Staus und Blitzer meldet ihr uns immer kostenlos unter der 08000-774-774. Gute Fahrt euch!
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19: Urlaubszeit bei uns in Schleswig-Holstein und jetzt, wo das Wetter Richtung Wochenende ja auch wieder schön sommerlich wird, werden die Strände an Nord- und Ostsee auch wieder rappelvoll. Und bei dem ganzen Gewusel kann es tatsächlich auch mal passieren, dass sich euer Kind am Strand verirrt und euch auch nicht wiederfindet. Gut, dass es da sogenannte Strandbänder gibt. Wo ihr die herbekommt und wie die euch in der Not helfen, das hört ihr gleich.
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Achtung Autofahrer, der RSH Verkehr hier. Fahrt vorsichtig auf der A215 Neumünster-Kiel. Achtung, in beiden Richtungen zwischen Blumenthal und dem Kreuz Kiel West sind Personen auf der Straße.

0: So klingt der Sommer hier bei RSH. Mark Hessen mit Vayamos Compañeros. Schönen Donnerstag euch. Jetzt in den Sommerferien bei uns in Schleswig-Holstein wird es an den Stränden wieder besonders voll. Und damit ihr auch sicher an Nord- und Ostsee unterwegs seid, passen da nicht nur die Rettungsschwimmer auf euch auf. Nein, von der DLRG gibt es beispielsweise auch sogenannte Strandbänder. Da notieren dann zum Beispiel die Eltern ihre Handynummer auf der Innenseite des Armbands und das wird dann anschließend gut sichtbar am Handgelenk des Kindes getragen. Und wenn ein Kind seine Familie am Strand mal nicht wiederfindet, könnt ihr dabei helfen, indem ihr einfach die Nummer auf dem Band anruft. Gibt zum Beispiel auch bei euch an der Touri-Info in St. Peter-Ording. Aber auch die Tourismusagentur Lübecker Bucht macht mit und hat eigene Strandbänder entworfen. Bei mir ist der Sprecher Marco Ansbreit. Ihr habt es ja letztes Jahr auch schon gemacht und das war ein voller Erfolg, ne?
1: Ja, das stimmt. Die Rückmeldungen waren sehr positiv von Eltern, die natürlich erstmal ein kleines Stück Sicherheit damit mit auf den Weg und an den Strand bekommen. Und jeder, der selber Kinder hat, hat das ja vielleicht auch schon mal erlebt, einmal kurz nicht aufgepasst. Und ja. Dann haben die Lütten ihre Erkundungstour am Strand kurz mal alleine fortgesetzt. Ja. So, und für diese Momente ist das Strandband halt super. Wichtig wäre, dass man den Kindern im Vorwege vielleicht sagt, wenn es passiert, wende dich an Erwachsenen oder an eine DLRG-Station oder an eine Strandkorbvermietung. Und dann können Mama, Papa, Oma, Opa, wer auch immer da die Begleitperson ist, über die Handynummer angerufen werden. Und dann finden alle Familien auch ganz schnell wieder zusammen.
0: Und da verwischt dann auch nichts, wenn die Kinder damit im Wasser spielen?
1: Nein, die Bänder sind aus einem Material, das wasserabweisend ist. Das bedeutet, wenn dort mit einem Kuli die Telefonnummer auf die Innenseite geschrieben wird, dann wird das für den Tag auch ganz wunderbar halten.
0: Perfekt. Und wo bekommt man die Strandbänder bei euch?
1: In der Lübecker Bucht kann man die Bänder an den 4 Tourist-Infos sich besorgen. Das bedeutet in Scharbeutz, in Sirksdorf, in Neustadt, in Holstein und in Pelzerhaken und auch an den 40 angeschlossenen Strandkorbvermietungen zwischen Scharbeutz und Rettin.
0: Tolle Sache und das Ganze natürlich kostenlos. Mehr Sicherheit am Strand, damit die Kiddies auch an vollen Stränden nicht verloren gehen. Das geht in der Lübecker Bucht zum Beispiel mit den Strandbändern. Danke dir, Marco, und euch einen tollen und vor allem sicheren Sommer.
1: Den wünschen wir euch auch gern natürlich auch hier bei uns in der Lübecker Bucht.

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12: Heute Nachmittag ist es bei uns in Schleswig-Holstein so ein bisschen zweigeteilt. Während es an der Ostsee immer mehr auflockert und die Sonne rauskommt, halten sich an der Westküste und der Elbe oft noch dichte Wolken, bleibt aber trocken bei heute maximal 24 Grad. Jetzt bei euch in Edding steht beim Lindenkoog, haben wir 21 Grad gemessen. 20 sind's in Hennstedt beim Freibad und bei euch in Bokel beim Elektrofachmarkt 19 Grad. Der RSH 3-Tage-Trend. Sonne und Wolken gibt's morgen im Mix, dazu 26 Grad und das Wochenende, das wird dann richtig schick mit viel Sonne und nur seltenen Wolkenfeldern. 29 Grad hier in der Spitze.
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12: Schleswig-Holsteins bester Verkehrsservice. Achtung Autofahrer, auf der A1 Hamburg Richtung Lübeck zwischen Morfleet und Billstedt ist eine ungesicherte Unfallstelle. Dann Stau auf der A1 Lübeck Richtung Hamburg zwischen dem Kreuz Südost und Morfleet 2 Kilometer. A7 Flensburg Richtung Hamburg zwischen Stelling und dem Elbtunnel 7 Kilometer Stau. 40 Minuten steht hier mittlerweile. Steffi ist noch bei mir. Was hast du, Steffi?
13: Ich bin auf der A23 Richtung Heide unterwegs und ab Pinneberg Nord bis, ja, ich würde sagen, Forst Ranzau geht es hier nur im Schritttempo vorwärts. Die Polizei ist auch eben durchgekommen. Da gibt es irgendwie eine Spurverhängung auf eine Spur. Und deswegen staut sich das zurück.
12: Danke dir, Steffi, fürs Bescheid sagen. Auf der A7 Hamburg Richtung Flensburg ist die Ausfahrt Neumünster Süd wegen einer Ölspur gesperrt und an der Elbfähre Glückstadt Beschafen, da dauert es eine Stunde länger. Die Kanalfähre Fischerhütte, die ist wegen technischer Probleme mittlerweile außer Betrieb. Und die meisten Blitzer nur hier bei RSH, Kreis Nordfriesland, auf der Straße von Haselund nach Löwenstedt. 50 dürft ihr hier fahren. A7 Hamburg Richtung Flensburg in der Auffahrt Eidel steht kurz hinter dem Tunnel, 50 auch hier erlaubt. Schenefeld, Bahnhofstraße oder ortseinwärts in der 30er. B76, Prezer Chaussee, Kiel-Emschen-Hagen statt Einwärts. Auch hier sind dann 70 erlaubt, ebenfalls in Büchen, Möllner Straße. Danke an unsere Stau- und Blitzermelder Yvonne, Dustin, Conny und Manfred. Und alle Staus und Blitzer findet ihr auch bei uns in der RSH-App. Gute Fahrt euch!
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0: Diejenigen, die noch keinen Urlaub bei uns in Schleswig-Holstein haben und die Stellung bei der Arbeit halten, die sehen heute besonders fit aus. So ausgeschlafen irgendwie. Ob das wohl daran liegt, dass gestern kein Fußball war? Ja, gestern war ja spielfrei bei der Fußball-WM. Es gab kein Abendspiel, das ist ja teilweise wirklich spät. Heute geht es dann aber endlich wieder weiter. Mensch, wir haben drauf gewartet. 22 Uhr. Das erste Viertelfinale, Frankreich gegen Marokko, und besonders gespannt sind da viele auf die Aufstellung. Ne? Die Taktiker unter uns, die interessieren sich dann zum Beispiel für das Abwehrverhalten. Gibt es eine Dreierkette oder wird mit einer Viererkette gespielt, aber was ist das eigentlich? Das ist jetzt kein Schmuck oder sowas, oder? Hanno, der Sohn von Sharon Hein aus der RSA Moin Show, der hat sich das mal genauer angeguckt und auch mal einen Blick in den Schmuckkasten von Sharon geworfen.
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2: Meine Mama glaubt bestimmt, das ist eine Kette für den Hals. Stimmt aber gar nicht. Das ist nämlich eine Taktik der Abwehrspieler. Die beschützen das Tor. Bei der Viererkette stehen vier Spieler nebeneinander vorm Tor. Und bei einer Fünferkette, na, richtig, fünf Spieler. Und der Gegner muss durch diese Kette erstmal durch, wenn er ein Tor schießen will.
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9: Hallo, Frank Bremser hier in meiner aktuellen Folge der RSH-Küstenköppe. Schnack ich gleich mit 2 Küstenköppen. Ken Blöcker, der Geschäftsführer der DLRG Schleswig-Holstein und Rettungsschwimmerin Sandra Regge. Wir sprechen über 100 Jahre DLRG in Schleswig-Holstein und das ist mehr als Historie und Chronik.
10: In dem Moment, wo die rote Fahne weht, geht keiner von uns mehr aufs Wasser oder ins Wasser, weil das auch für uns als Helfer Lebensgefahr bedeuten würde. Ja. Wir würden natürlich immer dann den Notruf wählen, aber von uns würde keiner ins Wasser gehen.
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11: 5 vor 4. Ich bin Jana Klonikowski. Guten Tag. Immer mehr Bundesländer haben Sommerferien. Und so langsam wird auch das Wetter wieder besser. Für die Tourismusbetriebe in Schleswig-Holstein hat damit die arbeitsreichste Zeit begonnen. Allerdings ist spürbar, dass das Geld nicht mehr so locker sitzt wie früher, so DEHOGA-Präsident Lutz Frank.
12: Wenn der Gast essen geht, hat ein bestimmtes Budget zur Verfügung. Und das kann heute auch mal beinhalten, dass das zweite Getränk, die Vorspeise oder das Dessert wegfällt. Das merken wir ein bisschen. Aber nichtsdestotrotz möchte ich feststellen, dass unsere Gäste im Land Schleswig-Holstein unterwegs sind. Die denken an unsere Gastronomie und die wissen auch, unsere Gastronomie wertzuschätzen. Und das möchte ich wirklich lobend erwähnen.
11: Wegen erpresserischen Menschenraubs sind 2 Brüder vom Landgericht Kiel jetzt zu Gefängnisstrafen verurteilt worden. Die Männer haben im Sommer letzten Jahres einen heute 29-Jährigen stundenlang festgehalten und bedroht. RSH Schleswig-Holstein-Reporter Andreas Otto.
13: Ein 22-Jähriger muss 3 Jahre und 3 Monate in Haft sein. 19 Jahre alter Bruder hat eine Jugendstrafe von 2 Jahren bekommen. Das Opfer war in eine Ferienwohnung gelockt worden. Dort soll unter anderem mit einer Waffe auf den Mann eingeschlagen worden sein. Der 29-Jährige sagte aus, dass die Brüder ihm 10.000 Euro geschuldet hätten, dann aber plötzlich Geld wollten. Schließlich wurde die Polizei von einer Bankmitarbeiterin alarmiert, als Bargeld abgehoben werden sollte.
11: Im Kreis Stormarn sind 2 mutmaßliche IS-Mitglieder festgenommen worden. Beide sollen seit mittlerweile 12 Jahren Mitglied in der Terrororganisation sein und sich unter anderem auch an Kämpfen im Irak beteiligt haben. In Deutschland sollen sie dann IS-Propaganda verbreitet haben. Die Männer sitzen jetzt in U-Haft. Der Neubau der Lindaunesbrücke über der Schlei ist heute einen großen Schritt vorangekommen. Das erste Brückenteil konnte eingehoben werden. Mithilfe eines Schwimmkrans wurde das 120 Tonnen schwere Teil problemlos an seinen Platz gebracht.
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11: Das erinnert an den Super Bowl. Zum Finale der Fußball-WM plant die FIFA eine gigantische Halftime-Show. Und jetzt ist der nächste Act bestätigt. Megastar Justin Bieber wird am 19. Juli in New York auftreten, zusammen mit Madonna, Shakira und BTS.
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14: An der Westküste und an der Elbe zumindest, in Pinneberg und Steinburg, da halten sich weiterhin dichte Wolken, bleibt aber trocken. An der Ostsee bekommt ihr dagegen oft die Sonne ins Gesicht. Dazu jetzt in Breglum bei der Freiwilligen Feuerwehr 20 Grad gemessen. 21 sind es in Erfte am Freibad und bei euch in Elmhorst beim Kreisfeuerwehrverband 20 Grad. Der RSH 3 Tage Trend. Sonne und Wolken wechseln sich morgen bei 19 bis 24 Grad ab. Der Samstag wird sehr sonnig und noch wärmer. Das gilt auch für den Sonntag. Im Tagesverlauf sind dann aber auch mal einzelne Regenschauer möglich.
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14: Schleswig-Holsteins bester Verkehrsservice erstaut sich auf der A7 Flensburg Richtung Hamburg zwischen Stelling und dem Elbtunnel 7 Kilometer. A23 Hamburg Richtung Heide zwischen Pinneberg Nord und Forst Ranzau 3 Kilometer. Danke an Steffi fürs Bescheid geben. Auf der A7 Hamburg Richtung Flensburg ist die Ausfahrt Neumünster Süd wegen einer Ölspur gesperrt. Und an der Elbfähre Glückstadt-Wischhafen, da dauert es eine Stunde länger. 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B76 Kiel Richtung Eutin in Höhe des Supermarkts. 50 dürft ihr fahren. Kreis Nordfriesland auf der Straße von Haselund nach Löwenstedt in der 50er. Schenefeld, Bahnhofstraße, ortseinwärts der 30 erlaubt. Büchen, Möllner Straße, da dürft ihr 70 fahren. Und Hadgar, wo hast du noch einen?
15: Und zwar auf der A7 Hamburg Richtung Flensburg zwischen Anschlussstelle Hamburg-Rheinfeld und Waltershof. Und zwar, wo jetzt die Baustelle anfängt, wo das von 4 auf 3 spurig geht. Da ist 80 erlaubt, aber der wird kein Glück haben, weil es ist Stau und es fahren alle zähfließend.
14: Okay, da ist Schadenfreude dabei.
15: Ja, ein bisschen Schadenfreude dabei.
14: Hartger, ja, vielen Dank dir und dann schönen Feierabend.
15: Gleichfalls.
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14: Schönen Donnerstag euch. Bei uns in Schleswig-Holstein geht die Erntezeit jetzt wieder so richtig los. Gerste, Roggen und Weizen sind dran, also auf den Straßen sind wieder viele Trecker und Mähdrescher unterwegs. Und da sollten wir wieder alle noch ein Stückchen mehr gegenseitig aufeinander aufpassen und Rücksicht nehmen. Worauf es da besonders ankommt, das sagt uns gleich einer, der auch in der nächsten Zeit viel auf dem Acker unterwegs ist. Landwirt Momme Vollquatzen vom Marienhof in Reußenköke.
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0: Große Trecker, Anhänger und Mähdrescher sind wieder unterwegs, denn die Getreideernte bei uns in Schleswig-Holstein ist im vollen Gange. RSH hier, moin zusammen. Nun wird es teilweise wieder eng auf den Straßen und ich glaube, wir kennen alle das beklemmende Gefühl, wenn man auf der Landstraße mit 70 unterwegs ist und einem da dann breiter Trecker oder großer Drescher entgegenkommt. Einfach runter vom Gas, dann haben wir das alle entspannter. Außerdem sind die Straßen ja auch stellenweise wieder rutschig, wenn da der Matsch vom Feld liegt. Wie Voller Mittmann sonst immer so schön sagt, Agrarplaning. Bei mir ist Momme Volkwarzen vom Marienhof aus dem Sönke-Nissen-Koog in Nordfriesland. Momme, was genau wird denn da gerade bei uns in Schleswig-Holstein überhaupt geerntet?
1: Wir selber sind jetzt kurz vor der Gerstenernte.
0: Ja.
1: An einigen Stellen sind die ja schon angefangen, aber bei uns ist das immer ein bisschen später als im Rest vom Land. Deswegen werden wir jetzt erst die Tage damit anfangen. Ja, und danach geht es dann weiter mit dem Raps oder im Weizen, je nachdem, was erst reif ist. Mal sehen.
0: Das heißt also, es ist jetzt wirklich Erntehochzeit für euch Landwirte. Ist stressig? Wie können wir euch das als Autofahrer beispielsweise dann auch wieder ein bisschen einfacher machen?
1: Ja, wenn alle gegenseitig ein bisschen Rücksicht nehmen, das ist natürlich auch für die Bauern, aber dann läuft das eigentlich relativ stressfrei ab. Wenn alle ein bisschen Platz machen und ein bisschen geduldig sind, dann geht das auch miteinander.
0: Was sind da so die größten Gefahren, die du nennen würdest?
1: Wenn Autos sozusagen zu schnell um die Ecke kommen und da irgendwie langsam mal Mähdrescher fährt, dann kann das schon mal ein bisschen brenzlig werden. Oder wenn man gerade mal so ein bisschen am Schneidwerk anbauen ist, dann muss man ja auch manchmal teilweise auf der Straße stehen. Dann kann das auch mal ein bisschen Wartezeit verursachen.
0: Ja, ich wollte gerade sagen, ihr seid ja nicht die Schnellsten mit euren Maschinen. Aber sag doch mal, warum das aber wirklich keine gute Idee ist, euch dann da zu überholen teilweise.
1: Ja, weil der Mähdrescher ja hinten ausschwenkt ein bisschen. Und wenn längere Anhänger zugefahren, dann kann so ein Anhänger auch mal ein bisschen schaukeln. Dann muss man auch mal ordentlich aufpassen. Wir haben ja am 19. Juli haben wir ja großes Hoffest bei uns im 100-jährigen Jubiläum.
0: Okay.
1: Und wer da mal große Maschinen sehen will, der kann da gerne vorbeikommen zu uns in Sönke-Nissen-Koog und sich das alles mal angucken.
0: Ja, das hört sich doch mega an. Der kann sich das Ding mal aus der Nähe anschauen und dann kriegt man nochmal ein ganz anderes Gefühl davon, wie groß das Teil eigentlich ist.
1: Oder auch gerne mal raufklettern.
0: Ja, da leuchten die Kinderaugen dann auch.
1: Das ist so.
0: Dann, Momme, wünsche ich euch eine gute Ernte in diesem Jahr und dass wir da alle aufeinander Rücksicht nehmen, denn nur zusammen sind wir Schleswig-Holstein. Danke dir, Momme.
1: Ja, gerne.
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1: Bitte nicht benachteiligt fühlen bei euch an der Westküste, aber an der Ostsee, da gibt es heute Nachmittag und am Abend deutlich mehr Sonne. Bei euch an der Nordsee, da sind teils noch dicke Wolken unterwegs, aber es bleibt trocken. Jetzt bei euch in Friedrichstadt am Museum Alte Münze sind es 20 Grad, 19 sind es in Edelack an der St. Marienkirche und 21 in Bockholt-Hahnredder an der Baumschule. Der RSH 3-Tage-Trend, morgen gibt es mal Sonne, mal Wolken, bleibt aber trocken bei 26 Grad in der Spitze. Samstag und Sonntag ist es meist sehr sonnig, ein paar Wolken können mal dabei sein, aber wenn, dann gibt es eher am Sonntag einzelne Regenschauer, dafür wird es mit 29 Grad aber auch sommerlich warm.
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1: Schleswig-Holsteins bester Verkehrsservice staut sich auf der A1 Lübeck Richtung Hamburg zwischen Billstedt und der Norderelbbrücke. 5 Kilometer, 20 Minuten steht er hier. 40 Minuten länger dauert es auf der A7 Flensburg Richtung Hamburg zwischen Stelling und dem Bahrenfeld 5 Kilometer. In der Gegenrichtung eine halbe Stunde länger zwischen Heimfeld und dem Elbtunnel 7 Kilometer Stau. Auf der A24 Schwerin Richtung Hamburg ist zwischen dem Kreuz Ost und Jenfeld die rechte Spur gesperrt. Da ist ein Rettungshubschrauber im Einsatz. Geduld braucht ihr an der Elbfähre Glückstadt-Wischhafen. Da dauert es eine Stunde länger. Und die Kanalfähre Fischerhütte, die ist wegen technischer Probleme außer Betrieb. 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B76 Kiel Richtung Eutin in Höhe des Supermarkts. 50 dürft ihr fahren. A7 Hamburg Richtung Flensburg in der Auffahrt Eidelstedt, kurz hinter dem Tunnel, 50 erlaubt. Schenefeld Bahnhofstraße ortseinwärts in der 30er. Büchen Möllner Straße, da dürft ihr 70 fahren. B200 Flensburg Osttangente in der Kurve in Höhe der Brücke, 50. Wentorf Sparbucht in der 30er Zone. Und Helga, wo hast du noch ein?
9: Aus Acker, die L268, die altbekannte Stelle.
1: Was ist denn die altbekannte Stelle?
9: In der Hofeinfahrt auf dem Wall drauf.
1: Okay, ja, perfekt. Dann wissen jetzt alle, was die altbekannte Stelle ist. Danke dir.
9: Okay, das Tempo 70, ne?
1: Jo, ist notiert.
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0: Der Sommer kommt wieder zurück zu uns nach Schleswig-Holstein. Hier ist RSH mit Mike Schüler und das Wetter lädt nicht nur zum Grillen und lange draußen sitzen mit Freunden ein. Nein, die Gartenfreunde haben nach dem Regen der letzten Tage auch wieder ihren Spaß. Aber Obacht, heute Vormittag haben wir ja schon über den giftigen Riesenbärenklau berichtet, dessen Saft in Kombination mit Sonnenlicht schwere verbrennungsähnliche Verletzungen verursachen kann. Und es gibt auch noch weitere Pflanzen hier bei uns in Schleswig-Holstein, die uns Menschen, aber vor allem auch unseren Nutztieren schaden können. Zum Beispiel eine davon ist das Jakobskreuzkraut. Und genau das hatte Fabian Pede aus dem RSH-Team gerade auf seinem Grundstück. Fabi, wie sieht das denn aus?
1: Ja, das hat so 1 bis 2 Zentimeter breite gelbe Blüten und grüne lange Stängel. Oft blühen da auch viele Blüten an einer Pflanze oben an so einem Kopf dran. Ja. Für uns Menschen ist es unbedenklich, die Pflanzen anzufassen. Aber essen sollten wir es auf keinen Fall. Da besteht Lebensgefahr. Auch für Kinder, ne, die vielleicht die Blüten mal in den Mund nehmen. Ja. Das kann schwere Leberschäden verursachen. Das Jakobskreuzkraut blüht aktuell auch oft auf Wiesen oder Weiden. Und da kann das wirklich zu Problemen führen. Nutztiere wie Rinder, Schafe oder Ziegen, die sollten das auf gar keinen Fall essen. Und auch bei Pferden ist es lebensbedrohlich. Und das Fiese, selbst getrocknet im Futterheu zum Beispiel, ist die Pflanze nach wie vor giftig.
0: Okay, also auch wenn es ein schöner Zungenbrecher ist, Jakobskreuzkraut.
1: Ja, das ist schon hart.
0: Aber es ist halt wirklich gefährlich. Wie hast du das denn entfernt bei dir?
1: Also zuerst mal kurz, man muss es nicht entfernen. Dafür besteht keine Pflicht. Aber ich habe es wegen der Kinder halt gemacht. Ne? Dafür habe ich mir Handschuhe angezogen, eine Jacke mit längeren Ärmeln und die Pflanze mit Wurzel rausgerissen und dann im Restmüll entsorgt. Wichtig, das Jakobskreuzkraut, das darf nicht auf dem Kompost landen oder in der Biotonne entsorgt werden. Also ab in den Restmüll damit. Größere Mengen kann man bei Wertstoffhöfen zum Beispiel entsorgen und Landwirte bringen es auch oft, ne, wenn die das auf den Weiden haben, in ganz großen Mengen zu Biogasanlagen.
0: Okay, dann danke dir, Fabi. Das Jakobskreuzkraut sieht mit den gelben Blüten schön aus, ist aber giftig, wenn man es isst und bei Berührungen kann man auch allergisch drauf reagieren. Also habt da gerne mal ein Auge drauf.

0: 12 Bundesländer haben jetzt Sommerferien. RSH hier. Heute sind unsere Nachbarn aus Hamburg dazugekommen. Das Wetter, das stellt nun auch passend auf Sommer. Und das freut auch die Tourismusbetriebe bei uns in Schleswig-Holstein. Mehr dazu hört ihr gleich in RSH 5 vor 5, das Nachrichtenmagazin am Abend.
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17: Einen schönen Start in den Feierabend. Nach Schleswig-Holstein ist jetzt auch Hamburg in die Sommerferien gestartet. Damit ist nun in 12 Bundesländern schulfrei. Und passend dazu schaltet auch das Wetter wieder auf Sommer um. Und darüber freuen sich nicht nur die Gäste, sondern auch die Tourismusbetriebe hier bei uns. Wir sind beim Top-Thema. Für die Tourismusbranche hat damit jetzt die arbeitsreichste Zeit des Jahres begonnen. Und die Betriebe freuen sich auf den Gästeansturm. Die Betreiber spüren allerdings auch, das Geld sitzt nicht mehr so locker wie früher. So wird zwar noch weiter essen gegangen, allerdings wird dann auch schon mal auf das zweite Getränk oder auf das Dessert verzichtet, so Lutz Frank vom Hotel- und Gaststättenverband Schleswig-Holstein. Er beobachtet auch eine Veränderung beim Buchungsverhalten.
18: Der Tourismusbarometer sagt ja auch aus, dass unsere Gäste immer kurzfristiger buchen und die Tage, die sie buchen, werden auch ein bisschen kurzfristiger. Früher war es vielleicht eine Woche, heute sind es 4 Tage. Aber nichtsdestotrotz freuen wir uns, dass noch so viele Gäste immer nach Schleswig-Holstein kommen, in unser schönes Urlaubsland, Tourismusland Schleswig-Holstein, und es wird auch dieses Jahr wieder so passieren.
17: Deshalb ist Lutz Frank auch zuversichtlich, dass das Jahr insgesamt erfolgreich wird.
18: Ich glaube, dass wir Ende Oktober, wenn noch die Herbstferien gewesen sind, sagen können, und das hoffe ich natürlich auch, wir hatten doch noch eine gute Saison. Wir haben viele Gäste gehabt, wir haben viele Übernachtungen gehabt. Die Tagesgäste waren unterwegs, weil ich

0: Ich glaube, dass viele Menschen auch in Deutschland dieses Jahr bleiben werden. Und Schleswig-Holstein ist nun mal mit das schönste Bundesland in Deutschland, was Tourismus angeht. Und ich glaube, dass viele Gäste uns deswegen besuchen werden.
1: Ja, mit dem Ferienstart in Hamburg und in weiteren Bundesländern rollt nun also eine weitere Reisewelle auf Schleswig-Holstein zu. Der ADAC warnt deshalb auch erneut vor einem staureichen Wochenende. Und wir machen jetzt weiter mit Meldungen von Silas Quering aus unserem Nachrichtencenter.
2: Die Flensburger Rüstungsfirma FFG steht vor einem der größten Schritte ihrer Unternehmensgeschichte. Das Traditionsunternehmen soll Teil des Kölner Motorenherstellers Deutz werden. Deutz will nach eigenen Angaben rund 1,6 Milliarden Euro dafür hinblättern. Über die Übernahme müssen noch die Aktionäre und Kartellbehörden entscheiden. In Husum ist ein Säugling offenbar so brutal geschüttelt worden, dass er jetzt im Koma liegt. Nach Polizeiangaben wird gegen die Eltern wegen eines versuchten Totschlags ermittelt. Mehr zu dem Fall von RSH Schleswig-Holstein-Reporter Andreas Otto.
3: Montagabend ist der medizinische Notfall gemeldet worden. Der 7 Monate alte Junge wurde von der Besatzung eines Rettungshubschraubers reanimiert und ins Westküstenklinikum nach Heide geflogen. Dort sind Verletzungen festgestellt worden, die auf ein Schütteltrauma hindeuten. Der Säugling schwebt in Lebensgefahr. Die Tatverdächtigen, der 25 Jahre alte Vater und die 20-jährige Mutter, sind bislang nicht polizeibekannt.
2: Spektakulärer Einsatz für die Freiwillige Feuerwehr Friedrichskoog. Auf der Vogelinsel Trieschen hat gestern Abend die Vogelwarte gebrannt. Wegen Niedrigwassers musste die Feuerwehr mit dem Hubschrauber zur Insel. Der Vogelwart kam mit einer Rauchvergiftung ins Krankenhaus.
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1: Nach einem Tag Pause rollt bei der Fußball-WM heute wieder dabei. Frankreich und Marokko kämpfen um das erste Halbfinalticket. Los geht's um 22 Uhr. Die weiteren Viertelfinalpartien der nächsten Tage: Spanien-Belgien, Norwegen-England und Argentinien-Schweiz.
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5: Euch an der Westküste hängt immer noch dichte Wolken, aber es bleibt trocken. Mehr Sonne gibt's dagegen bei euch an der Ostsee, also da den Grill gerne mal anschmeißen. Wobei, wenn es trocken bleibt, dann könnt ihr das auch an der Nordseeküste, ne? So ist es ja nicht. Jetzt haben wir bei euch in Kronsgard auf dem Campingplatz 20 Grad gemessen, 21 sind's in Puls am Sportverein und bei euch in Heidmühlen an der Kapelle 20 Grad. Der RSH 3-Tage-Trend, Sonne und Wolken gibt's morgen im Mix, dazu 26 Grad und das Wochenende, das wird dann richtig schick. Mit viel Sonne und nur seltenen Wolkenfeldern, 29 Grad gibt's in der Spitze.
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5: Schleswig-Holsteins bester Verkehrsservice staut sich auf der A1 Lübeck Richtung Hamburg zwischen Billstedt und der Norderelbbrücke 5 Kilometer. 3 Kilometer dann Stau auf der A1 Hamburg Richtung Lübeck zwischen Billstedt und Oeyendorf. Dann A7 Flensburg Richtung Hamburg zwischen Stelling und dem Elbtunnel 7 Kilometer Stau. 40 Minuten steht er hier. In der Gegenrichtung dauert es 25 Minuten länger zwischen Heimfeld und dem Elbtunnel 7 Kilometer. A24 Hamburg Richtung Schwerin zwischen Horn und dem Kreuz Ost 4 Kilometer. Und an der Elbfähre Glückstadt Bischafen, da braucht ihr ein bisschen Geduld. 1 Stunde dauert länger in beiden Richtungen. Die meisten Blitzer nur hier bei RSH. B76 Kiel Richtung Eutin in Höhe des Supermarkts. 50 dürft ihr fahren. A7 Hamburg Richtung Flensburg in der Auffahrt Eidelstedt kurz hinter dem Tunnel. 50 hier erlaubt. Dann Schenefeld Bahnhofstraße ortseinwärts in der 30er. Und Stefan, wo hast du noch ein?
7: Und zwar zwischen Löwenstedt und Haselund auf der L261. Das ist im Moment 50 erlaubt.
5: Danke dir. Alle Staus und Blitzer gibt's auch bei uns in der RSH-App. Gute Fahrt euch!
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5: Ja, auch wenn Deutschland nicht mehr bei der Fußball-WM dabei ist, irgendwie ja trotzdem noch so ein bisschen. Zumindest vom Gefühl her, weil einfach viel über die Mannschaft gesprochen wird. Jürgen Klopp soll ja neuer Bundestrainer werden und nun soll es wohl alles ganz schnell gehen. Zumindest gibt es jetzt ein paar Punkte, die dafür sprechen, dass der Deal am Wochenende klar gemacht wird. Alle neuen Infos rund um Kloppo hört ihr gleich.
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0: Mit Sonnenbrille auf der Nase geht's in euren Donnerstagfeierabend. RSH hier und jetzt soll es ganz schnell gehen. Alle Anzeichen verdichten sich, dass Jürgen Klopp schon bald seinen Vertrag als neuer Fußballnationaltrainer von Deutschland unterschreiben wird. Er selbst ist ja aktuell als TV-Experte bei der WM unterwegs und hat sein Quartier in New York. Und genau da soll es jetzt ernst werden. Fabian Pede aus dem RSH-Team ist bei mir. Fabi, er wird es also wirklich?
1: Jo, und da atmen ja jetzt bestimmt ganz viele Deutsche auf. Er ist ja einfach der Wunsch-Nationaltrainer von so vielen. Laut einer Umfrage letztens hatte ich gesehen, wünschen sich über 60% der Deutschen Jürgen Klopp. Das muss man sich mal vorstellen. Ja. Laut Bild werden DFB-Präsident Bernd Neuendorf und Bundesliga-Boss Hans-Joachim Watzke jetzt am Wochenende nach New York fliegen und den Vertrag von Kloppo unterschreiben lassen. Es ist ein 4-Jahres-Vertrag bis einschließlich der WM 2030. Er soll wohl minimal mehr verdienen als Vorgänger Julian Nagelsmann, also rund um die 7 Millionen im Jahr.
0: Ja.
1: Und er nimmt zwei seiner Co-Trainer aus der Dortmund- und Liverpool-Zeit gleich mit ins Boot. Und da sprach der Erfolg ja eigentlich für sich.
0: Ja, definitiv. Also können wir alle hoffen, dass wir bei den nächsten großen Turnieren länger im Rennen bleiben.
1: Mhm.
0: Im Rennen sind ja aber auch noch einige andere spannende Mannschaften. Heute starten die Viertelfinalspiele und da sind ja auch richtige Kracher mit dabei. Ne?
1: Oh ja, gleich heute Abend spielt Frankreich, für viele ja der Titelfavorit, gegen Marokko, die ja bei der letzten WM ins Halbfinale gekommen sind. Beide Teams spielen schnellen Powerfußball nach vorne. Das wird ein gutes Spiel werden.
0: Also ich
1: viel
0: auch.
1: Hin und her und ich hoffe auch mit vielen Toren. Morgen dann Spanien gegen Belgien. Die Spanier ja immer noch als einzige Mannschaft im Turnier ohne Gegentor.
0: Krass, ne?
1: Und am Samstagabend wird gerudert.
0: Ja.
1: Das wird auch ein Kracher. England gegen Hollands Norweger und in der Nacht zu Sonntag dann noch Argentinien gegen die Schweiz. Also wirklich eigentlich alles nur Highlights.
0: Ja, jetzt wird's richtig spannend bei der WM. Es geht so langsam, aber sicher Richtung Finale. Es kribbelt. Danke dir, Fabian. Wir rudern weiter fleißig. Heute dann also Frankreich gegen Marokko im ersten Viertelfinale. Anpfiff um 22 Uhr. Live im ersten. Jetzt nochmal ein, komm.

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14: Ist heute zum Start in den Feierabend so ein bisschen wie Yin und Yang. Ne? Im Westen bei uns in Schleswig-Holstein sind noch viele Wolken unterwegs. An der Ostsee ist es dagegen häufig sonnig. So oder so bleibt es aber trocken. Bei euch in Buesdorf an der Beachanlage sind es 20 Grad. 21 in Prinzenmoor an der Freiwilligen Feuerwehr und 19 bei euch in Kemperheide an der Grundschule. Der RSH, 3 Tage Trend. Sonne und Wolken wechseln sich morgen bei 19 bis 24 Grad ab. Der Samstag, der wird dann sehr sonnig und noch wärmer. Das gilt auch für den Sonntag. Im Tagesverlauf sind aber auch mal einzelne Regenschauer möglich.
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14: Schleswig-Holsteins bester Verkehrsservice staut sich auf der A1 Lübeck Richtung Hamburg zwischen Billstedt und der Norderelbbrücke 5 Kilometer. A7 Flensburg Richtung Hamburg zwischen Stelling und dem Elbtunnel 7 Kilometer Stau, eine halbe Stunde steht hier. In der Gegenrichtung ebenfalls 30 Minuten on top zwischen Heimfeld und dem Elbtunnel 7 Kilometer Stau. An der Elbfähre Glückstadt Bischhafen, da braucht ihr eine Stunde länger in beiden Richtungen. Und die Kanalfähre Fischerhütte ist wegen technischer Probleme außer Betrieb. 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Wentorf, Sparbucht, 30 dürft ihr fahren. B76 Kiel Richtung Eutin in Höhe des Supermarkts 50 erlaubt. Büchen, Möllner Straße, auch hier dürft ihr, ne, was heißt auch hier, 70 sind hier drin. B200 Flensburg Osttangente in der Kurve in Höhe der Brücke 50er Zone. Und Malte, wo hast du noch ein?
15: In Osterrennfeld am Kempener 30er Zone ortseinwärts. Norbert aus dem Bus geblitzt.
14: Alles klar, danke dir Malte und danke auch an unsere Stau- und Blitzermelder. Das sind Conny und Yvonne. Wenn ihr auch noch was habt, ruft gerne durch. Staus und Blitzer meldet ihr uns immer kostenlos unter der 08000 774 774. Gute Fahrt in euren Feierabend.
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0: Schönen Start in den Donnerstagabend euch. RSH hier mit Mike Schüler. Moin zusammen. Und das ist schon Wahnsinn. Ja, morgen noch. Und dann ist eine Woche der Sommerferien auch schon wieder rum. Aber macht ja nichts. Es gibt ja noch 5 Wochen, also ordentlich Nachschlag für die Schulkiddies bei uns in Schleswig-Holstein. Aber es wird jetzt auch spürbar voller auf den Straßen. Ne? Unsere Nachbarn aus Hamburg, die sind ja heute auch in die Sommerferien gestartet. Und am Montag, also was heißt am Montag, morgen, der letzte Schultag auch für unsere anderen Nachbarn in Mecklenburg-Vorpommern. Auch dann gibt es 6 Wochen frei für sie. Also wir vertreiben uns die Zeit im Auto, wenn wir dann im Stau stehen sollten, sinnvoll. Zum Beispiel mit ein paar lustigen Songs.
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9: 5:05. Ich bin Jana Klunikowski. Guten Abend. Für die Tourismusbranche in Schleswig-Holstein ist jetzt Hochsaison. In 12 Bundesländern sind seit heute Ferien. Die Betriebe beobachten allerdings eine leichte Veränderung beim Buchungsverhalten, so DEHOGA-Präsident Lutz Frank.
10: Das Tourismusbarometer sagt ja auch aus, dass unsere Gäste immer kurzfristiger buchen und die Tage, die sie buchen, werden auch ein bisschen kurzfristiger. Früher war es vielleicht eine Woche, heute sind es 4 Tage. Aber nichtsdestotrotz freuen wir uns, dass noch so viele Gäste immer nach Schleswig-Holstein kommen, in unser schönes Urlaubsland, Tourismusland Schleswig-Holstein, und es wird auch dieses Jahr wieder so passieren.
9: Der Neubau der Lindaunisbrücke über der Schlei ist heute einen großen Schritt vorangekommen. Das erste Brückenteil konnte eingehoben werden. RSH Schleswig-Holstein-Reporter Andreas Otto.
11: Ja, mit der Montage wird jetzt die eigentliche Konstruktion der Klappbrücke sichtbar. Mit Hilfe des Schwimmkrans Enak wurde das 120 Tonnen schwere Teil problemlos an seinen Platz gebracht. Es handelt sich um das nördliche feste Brückenteil vor dem sogenannten Klappfeld. Am Ufer der Schlei werden jetzt die beiden übrigen Teile vorbereitet. Die Brücke soll nächstes Jahr in den Betrieb gehen.
9: Wegen erpresserischen Menschenraubs sind 2 Brüder vom Landgericht Kiel zu Gefängnisstrafen von gut 3 und 2 Jahren verurteilt worden. Die Männer hatten im Sommer letzten Jahres einen heute 29-Jährigen in einer Ferienwohnung festgehalten und misshandelt. Als er dann Geld abheben sollte, alarmierte eine Bankmitarbeiterin die Polizei. Kindergeld einfach so bekommen, ohne es beantragen zu müssen. Diesem Plan hat der Bundestag jetzt zugestimmt. Losgehen soll das neue Verfahren Anfang kommenden Jahres. Zunächst für ein 2. Kind, später auch für Erstgeborene. Der Bundesrat muss noch zustimmen. Außerdem hat Kanzler Merz in einer Regierungserklärung im Bundestag die schwarz-rote Koalition verteidigt. Im ersten Jahr sei bereits viel passiert, dass Deutschland wirklich voranbringe, so der Kanzler.
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9: Fußballpause vergangene Nacht. Heute Abend geht's bei der WM aber wieder weiter. Das erste Viertelfinale steht an. Topfavorit Frankreich trifft um 22 Uhr unserer Zeit auf Marokko.
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12: Viele Wolken. Wolken ziehen heute Abend bei uns in Schleswig-Holstein durch. Nur selten kann es mal ein paar Tropfen geben. Unterm Strich bleibt's aber trocken und an der Ostsee lockert's später eher mal auf. In der Nacht bleibt's trocken, später gibt's vereinzelt Nebel. Die Tiefstwerte liegen bei 17 bis 11 Grad. Der RSH-3-Tage-Trend. Morgen erst Nebel, dann meist Sonne und trocken bei bis zu 27 Grad. Am Samstag und Sonntag bleibt's oft sonnig und trocken.
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12: Schleswig-Holsteins bester Verkehrsservice mit KI-Unterstützung. Es staut sich auf der A1 Lübeck Richtung Hamburg zwischen Billstedt und der Norderelbbrücke auf 3 Kilometern und in der Gegenrichtung auf 2 Kilometern zwischen Harburg und der Norderelbbrücke. 7 Kilometer Stau sind's auf der A7 Hannover Richtung Flensburg zwischen Heimfeld und dem Elbtunnel und in der Gegenrichtung zwischen Stellingen und dem Elbtunnel auch auf 7 Kilometern. An der Elbfähre Glückstadt-Wischhafen kommt es zu Wartezeiten von bis zu einer Stunde. Und die Kanalfähre Fischerhütte ist wegen technischer Problemen außer Betrieb. 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In Flensburg auf der B200 Osttangente in Höhe der Brücke, in Wentorf in der Sparbucht und es blitzt in Kiel-Elmschenhagen auf der B76 Pretzer Chaussee stadteinwärts. Staus und Blitzer meldet ihr uns kostenlos unter 08000 774 774.
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13: Moina, und das ist eine der coolsten, aber auch leisesten Strandpartys in diesem Jahr bei uns in Schleswig-Holstein. Heute Abend findet in Neustadt eine Silent-Disco statt. Ihr kriegt da Kopfhörer, sucht euch eure Mucke aus und dann könnt ihr da geräuschlos mit den Füßen im Strandsand abgehen. Wann und wo das heute Abend stattfindet und welche Musik ihr da auf die Ohren kriegt, da habt ihr nämlich einige DJs zur Auswahl. Wir hören uns das gleich mal an.
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0: Hier streng genommen ist das gleich erst Viertel nach sechs. Hier ist RSH für euch am Donnerstagabend mit Fabian Pede und gleich auch mit neuer Musik von Kygo. Da kann man richtig gut zu dancen. Kygo und Khalid mit Save My Love ist gleich neu bei RSH. Das sind alle frischen Hits in Schleswig-Holsteins beste Mix. Und vielleicht geht ihr da heute Abend ja schon zu ab bei uns in Schleswig-Holstein. Es findet eine richtig coole Strandparty statt in Neustadt an der Strandkiste da. Da ist die Silent Disco. Heißt, ihr geht richtig ab, habt richtig laut Musik auf den Ohren, auf Kopfhörern und drumherum kriegt keiner davon was mit. Das sieht auch tatsächlich ein bisschen lustig aus. Bei mir ist jetzt eine Barkeeperin der Strandkiste, das ist Ida Freggin. Ida, wie läuft die Silent Disco heute Abend? Da laufen dann alle bei euch mit Kopfhörern rum, ne?
1: Genau, also das läuft so, man zahlt 5 Euro Eintritt und 5 Euro Pfand für die Kopfhörer, kriegt die dann. Mhm. Und dann gibt es die zwei DJs. Ein freundschaftliches Battle machen die dann. Das heißt, jeder macht Musik und anhand den Kopfhörern kann man dann sehen, von den Farben her, wer bei welchem DJ gerade mit dabei ist. Und dann haben die hier einen schönen Abend und genießen dann einen schönen Sonnenuntergang. Beginnt ja um 21 Uhr und geht dann bis um 23 Uhr.
0: Ja, richtig cool, so eine Sounddowner-Party also heute Abend bei euch. Und das mit den Kopfhörern, das finde ich echt lustig. War auch mal auf so einer Silent Disco und das sieht schon echt lustig aus für die Leute drumherum. Die wissen ja gar nicht, was da gerade gehört wird und die Leute, die gehen einfach ab auf der Tanzfläche.
1: Das könnte ich mir vorstellen, ja, auch gerade wenn dann die DJs die Musik mal ein bisschen lauter drehen, stelle ich mir das ganz lustig vor. Vielleicht gerade auch für welche, die mal in einem Moment aus der Disco rausgehen wollen, mal kurz den Kopfhörer abziehen. Das geht so natürlich viel einfacher. Mhm. Aber auch vielleicht einfach für Passanten, die vorbeigehen, total lustig, dann andere Stimmen mal singen zu hören und vielleicht nicht das ganze Lied.
0: Ja, stimmt, singen ja auch viele mit beim Dancen, das kann ich mir auch vorstellen. Richtig coole Idee. Vielen Dank der Ida von der Strandkiste in Neustadt. Da ist heute Abend die Silent Disco zum Sonnenuntergang. Los geht's um 21 Uhr und ihr braucht auch keine Anmeldung. Einfach vorbeischauen.

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15: Ich bin Jana Klunikowski. Die Tourismusbranche in Schleswig-Holstein rechnet mit einem Gästeansturm. Grund sind die guten Wettervorhersagen für die nächsten Tage und der Ferienstart in Hamburg heute. Manuela Schütze von der Tourismusagentur Schleswig-Holstein sagte uns:
16: Gerade auch vor den wundervollen Wetteraussichten, die wir haben, da gehen wir jetzt alle von sehr viel kurzfristigen Buchungen aus. Und wenn man sich umschaut in unseren Regionen und Orten, dann ist genau dieser Korridor Mitte Juli bis Mitte August sehr, sehr stark nachgefragt. Das ist die Zeit, wo alle gerne Ferien machen wollen und dann eine Unterkunft suchen.
15: Das Bundeskriminalamt hat im Kreis Stormarn zwei mutmaßliche IS-Mitglieder gefasst. Die beiden Männer wurden gestern festgenommen. Philipp Nützig mit den Einzelheiten.
17: Beiden wird die Mitgliedschaft in einer terroristischen Vereinigung vorgeworfen. Sie sollen seit mindestens 12 Jahren beim Islamischen Staat sein. Einer der beiden als Mitglied der Scharia-Polizei und als Kommandeur einer Kampfeinheit. Der andere habe unter anderem im Irak eine staatseigene Ölraffinerie besetzt und in Deutschland dann IS-Propaganda verbreitet. Beide kamen vor den Haftrichter und sitzen mittlerweile in Untersuchungshaft.
15: In der Eckernförder Bucht sorgt seit einigen Tagen ein Delfin für Aufsehen. Vor dem Südstrand zeigt er immer wieder akrobatische Luftsprünge. Zum ersten Mal wurde das Tier vorige Woche gefilmt. Das Video wurde bei Instagram veröffentlicht. Zuletzt war ein Delfin vor 6 Jahren in der Eckernförder Bucht beobachtet worden.
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18: Viele Wolken ziehen heute Abend bei uns in Schleswig-Holstein durch. Nur selten kann es mal ein paar Tropfen geben. Unterm Strich bleibt's aber trocken und an der Ostsee lockert's später eher mal auf. In der Nacht bleibt's trocken, später gibt's vereinzelt Nebel. Die Tiefstwerte liegen bei 17 bis 11 Grad. Der RSH-3-Tage-Trend. Morgen erst Nebel, dann meist Sonne und trocken bei bis zu 27 Grad. Am Samstag und Sonntag bleibt's oft sonnig und trocken.
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18: Schleswig-Holsteins bester Verkehrsservice mit KI-Unterstützung. Auf der A1 Bremen Richtung Hamburg. Achtung, zwischen Harburg und Stillhorn liegen Gegenstände auf der Autobahn. Auf der A7 Hannover Richtung Flensburg und in der Gegenrichtung Flensburg Richtung Hamburg staut es sich zwischen Heimfeld und dem Elbtunnel sowie zwischen dem Kreuz Nordwest und dem Elbtunnel auf jeweils 6 Kilometern. Auf der B77 wurde im Rendsburger Kanaltunnel in Richtung Norden die Höhenkontrolle ausgelöst. An der Elbfähre Glückstadt-Wischhafen kommt es zu Wartezeiten von bis zu einer Stunde. Und die Kanalfähre Fischerhütte ist wegen technischer Probleme außer Betrieb. 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Auf der B76 Pretzer Chaussee in Kiel-Elmschenhagen stadteinwärts, in Büchen auf der Möllner Straße und ein Blitzer steht auch in Flensburg auf der B200 Osttangente in der Kurve in Höhe der Brücke. Staus und Blitzer meldet ihr uns kostenlos unter 08000 774 774.
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0: Erntezeit bei uns in Schleswig-Holstein. Viele Landwirte sind aktuell wieder unterwegs. Hier ist der Donnerstagabend bei RSA mit Fabian Pede. Moin, und auf den Feldern hinter meinem Haus, da steht die Gerste auch schon ziemlich hoch. Die ist auch schon so goldgelb. Ich würde behaupten, als Laie, die ist fertig. Und man sieht auch schon die ersten Drescher durch die Gegend fahren. Und das bedeutet für uns Autofahrer natürlich wieder ein bisschen Rücksicht nehmen auf die großen Geschosse, die da unterwegs sind. Und deshalb hat mein Kollege Mike Schüler heute im RSA-Nachmittag mit Mommel Volkwarzen vom Marienhof im Sönkenissenkoog telefoniert. Und Mommel, bei euch geht das auch bald los, ne? Was sollt ihr ernten?
1: Wir selber sind jetzt kurz vor der Gerstenernte. An einigen Stellen sind die ja schon angefangen, aber bei uns ist das immer ein bisschen später als im Rest vom Land. Deswegen werden wir jetzt erst die Tage damit anfangen. Ja, und danach geht's dann weiter im Raps oder im Weizen, je nachdem, was erst reif ist. Mal sehen.
2: Das heißt also, es ist jetzt wirklich Erntehochzeit für euch Landwirte. Ist stressig? Wie können wir euch das als Autofahrer beispielsweise dann auch wieder ein bisschen einfacher machen?
1: Ja, wenn alle gegenseitig ein bisschen Rücksicht nehmen, das sind natürlich auch für die Bauern, aber dann läuft das eigentlich relativ stressfrei ab. Wenn alle ein bisschen Platz machen und ein bisschen geduldig sind, dann geht das auch miteinander.
2: Sag doch mal, warum das aber wirklich keine gute Idee ist, euch dann da zu überholen teilweise.
1: Ja, weil der Mähdrescher ja hinten ausschwenkt ein bisschen. Und wenn längere Anhänger zugefahren, dann kann so ein Anhänger auch mal ein bisschen schaukeln. Dann muss man auch mal ordentlich aufpassen. Wir haben ja am 19. Juli haben wir ja großes Hoffest bei uns im 100-jährigen Jubiläum.
2: Okay.
1: Und wer da mal große Maschinen sehen will, der kann da gerne vorbeikommen zu uns in Sönkenissenkoog und sich das alles mal angucken. Oder auch gerne mal raufklettern.
0: Ja, wie cool ist das denn? Vielen Dank dir, Mommel. Ihr habt's gehört, die Landwirte sind aktuell wieder unterwegs. Die holen die Ernte rein und da sind die natürlich auch mal ein bisschen langsamer und ein bisschen häufiger auf den Straßen unterwegs. Und da fahren wir alle am besten mit, wenn wir gegenseitig Rücksicht nehmen. Und die wollen es natürlich vorm Regen reinholen, ist ja klar, das soll nicht nass irgendwo lagern. Deswegen haben die da teilweise auch echt Zeitdruck, aber immerhin sieht das Wetter aktuell ja ganz gut aus. Also allen Landwirten bei uns in Schleswig-Holstein eine schöne Erntezeit. Zusammen sind wir Schleswig-Holstein.

0: Moin, Matze Schmark und Sharon Hein hier. 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
16: 5:07. Ich bin Jana Klunikowski. Guten Abend. Die meisten Bundesländer haben oder bekommen jetzt zum Wochenende Sommerferien. Und dass jetzt das Sommerwetter auch zurückkommt, sorgt in der Gastronomie in Schleswig-Holstein für zusätzlichen Ansturm. Nach dem langen Winter ist das auch bitter nötig, sagt DEHOGA-Präsident Lutz Frank.
17: Wir hatten einen langen Winter, es wurden viele Veranstaltungen abgesagt. Das heißt also, die Betriebe sind mit keinem guten finanziellen Hintergrund jetzt gekommen. Nichtsdestotrotz war der April, Mai und jetzt auch der Juni ganz gut, wie man so schön sagt. Wir haben zwar nicht alles aufholen können, aber viele Betriebe haben wieder ein bisschen Luft gekriegt, was natürlich erfreulich ist.
16: Wegen erpresserischen Menschenraubs sind zwei Brüder vom Landgericht Kiel jetzt zu Gefängnisstrafen verurteilt worden. Die Männer haben im Sommer letzten Jahres einen heute 29-Jährigen stundenlang festgehalten und bedroht. RSH Schleswig-Holstein-Reporter Andreas Otto.
18: Ein 22-Jähriger muss 3 Jahre und 3 Monate in Haft sein. 19 Jahre alter Bruder hat eine Jugendstrafe von 2 Jahren bekommen. Das Opfer war in eine Ferienwohnung gelockt worden. Dort soll unter anderem mit einer Waffe auf den Mann eingeschlagen worden sein. Der 29-Jährige sagte aus, dass die Brüder ihm 10.000 Euro geschuldet hätten, dann aber plötzlich Geld wollten. Schließlich wurde die Polizei von einer Bankmitarbeiterin alarmiert, als Bargeld abgehoben werden sollte.
16: Das Bundeskriminalamt hat im Kreis Stormarn 2 mutmaßliche IS-Mitglieder gefasst. Die beiden Männer wurden gestern festgenommen. Philipp Nützig mit den Einzelheiten.
19: Beiden wird die Mitgliedschaft in einer terroristischen Vereinigung vorgeworfen. Sie sollen seit mindestens 12 Jahren beim Islamischen Staat sein. Einer der beiden als Mitglied der Scharia-Polizei und als Kommandeur einer Kampfeinheit. Der andere habe unter anderem im Irak eine staatseigene Ölraffinerie besetzt und in Deutschland dann IS-Propaganda verbreitet. Beide kamen vor den Haftrichter und sitzen mittlerweile in Untersuchungshaft.
16: VW will offenbar noch mehr Stellen abbauen als bisher bekannt. Weltweit sollen bis zu 120 Jobs auf dem Prüfstand stehen, berichtet die Bild. Ab 2031 soll außerdem in den Werken in Emden und Zwickau nicht mehr produziert werden. Hannover und Neckarsulm sollen wenig später folgen.
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16: Fußballpause vergangene Nacht. Heute Abend geht's bei der WM aber wieder weiter. Das erste Viertelfinale steht an. Topfavorit Frankreich trifft um 22 Uhr unserer Zeit auf Marokko.
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20: Viele Wolken ziehen heute Abend bei uns in Schleswig-Holstein durch. Nur selten kann es mal ein paar Tropfen geben. Unterm Strich bleibt's aber trocken und an der Ostsee lockert's später eher mal auf. In der Nacht bleibt's trocken, später gibt's vereinzelt Nebel. Die Tiefstwerte liegen bei 17 bis 11 Grad. Der RSH-3-Tage-Trend. Morgen erst Nebel, dann meist Sonne und trocken bei bis zu 27 Grad. Am Samstag und Sonntag bleibt's oft sonnig und trocken.
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20: Schleswig-Holsteins bester Verkehrsservice mit KI-Unterstützung. Auf der A7 Hannover Richtung Flensburg staut es sich zwischen Hausbruch und dem Elbtunnel auf 4 Kilometern und in der Gegenrichtung zwischen dem Kreuz Nordwest und dem Elbtunnel auf 7 Kilometern. Und an der Elbfähre Glückstadt-Wischhafen gibt es Wartezeiten von bis zu 1 Stunde. 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Auf der B76 in Kiel-Elmschenhagen auf der Pretzer Chaussee stadteinwärts, in Büchen auf der Möllner Straße und ein Blitzer steht auch auf der B200 in Flensburg auf der Osttangente in der Kurve in Höhe der Brücke. Staus und Blitzer meldet ihr uns kostenlos unter 08000 774 774.
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21: Moin, Sommerferien, Woche 1 und das Wetter wird jetzt endlich besser und wir haben das bei uns ja auch wirklich gut. Ne? Nord- und Ostsee genau vor der Haustür, wir müssen eigentlich nicht mal wegfahren in den Urlaub. Meist kommen die Touris ja dann sogar zu uns und morgen feiern viele Gemeinden den Tag der Ozeane, auch auf Amrum. Und da wird morgen ein Häkelriff enthüllt, das sieht richtig cool aus. Das ist ein Korallenriff in den buntesten Farben und das wurde über Monate lang gehäkelt. Respekt vor dieser Arbeit schon mal und wir tauchen gleich schon mal ab und fragen mal nach, wie sowas überhaupt geht und wo ihr euch das angucken könnt.
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0: Gerade jetzt im Sommer merken wir Schleswig-Holsteiner wieder, wir leben da, wo andere Urlaub machen. Ne? Die Kehrseite der Medaille, sag ich immer, ist auch, wir arbeiten natürlich auch da, wo andere Urlaub machen. Aber es ist schon ein Geschenk, Nord- und Ostsee direkt vor der Haustür zu haben. Hier ist der Donnerstagabend bei RSH mit Fabian Pede. Moin, und morgen ist Tag der Ozeane. Und da wird's richtig bunt auf Amrum. Andrea Jansen und Silvia Lohmann haben ein riesiges Korallenriff gehäkelt. Und das wird morgen in der Naturdüne Wittdüne aufgestellt. Andrea ist jetzt bei mir. Andrea, ihr habt das alles selber gehäkelt, hattet aber auch ganz viel Hilfe dabei, ne?
1: Also wir haben ja Ende November damit angefangen zu sagen, wir hätten gerne Korallen gehäkelt. Und dann sind Stück für Stück immer Pakete gekommen, über 100 Pakete. Da sind aber ja deutlich mehr Menschen daran beteiligt. Ganz
0: wow.
1: Tolle Freundin, Silvia Lohmann, die ist so künstlerisch begabt und so begeistert von der Idee, dass sie gesagt hat, ja, da finden wir Termine, Andrea, das kriegen wir hin. Und haben das dann zusammengestellt.
0: Cool, ja. Und wie können wir uns das vorstellen? Ist das so ein großer, bunter Haufen Wolle in Korallenform geworden oder habt ihr da richtig so Formen und so gemacht?
1: Also es ist kein riesiger Haufen. Also es sind diverse Leinwände, die wir beklebt haben. Mhm. Ich irgendwie Korallen raussuchen kann, die in Form und Farbe so ein bisschen zusammenpassen, dass es schick aussieht. Wir haben Fahrradkörbe umgestaltet und haben dann gesagt, aus dem Tisch machen wir jetzt einen türkisen Tisch und aus dem machen wir was Rotes. Ja, der ganze Tisch liegt voller Korallen und man denkt, boah, die kriegst du da nie unter. Und nachher fehlt einem irgendwie so ein Streifen von 30 Zentimetern. So ist das entstanden.
0: Ja, Wahnsinn. Und das sieht auch richtig toll aus, was ihr da gezaubert habt. Das könnt ihr euch jetzt schon mal angucken bei uns auf der RSH Facebook- oder Instagram-Seite. Vielen Dank dir, Andrea Jansen. Sie hat zusammen mit Silvia Lohmann und ganz vielen fleißigen Helferinnen ein gehäkeltes Korallenriff zusammengestellt. Das könnt ihr euch morgen angucken zum Tag der Ozeane auf Amrum in der Naturdüne Wittdünen. Wirklich cool.

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9: Ich bin Jana Klonikowski. In Husum ist ein Säugling offenbar so brutal geschüttelt worden, dass er jetzt im Koma liegt. Nach Polizeiangaben wird gegen die Eltern wegen eines versuchten Totschlags ermittelt. Mehr dazu von RSH Schleswig-Holstein-Reporter Andreas Otto.
10: Montagabend ist der medizinische Notfall gemeldet worden. Der 7 Monate alte Junge wurde von der Besatzung eines Rettungshubschraubers reanimiert und ins Westküstenklinikum nach Heide geflogen. Dort sind Verletzungen festgestellt worden, die auf ein Schütteltrauma hindeuten. Der Säugling schwebt in Lebensgefahr. Die Tatverdächtigen, der 25 Jahre alte Vater und die 20-jährige Mutter, sind bislang nicht polizeibekannt.
9: Für die Tourismusbranche in Schleswig-Holstein ist jetzt Hochsaison. In 12 Bundesländern sind seit heute Ferien. Die Betriebe beobachten allerdings eine leichte Veränderung beim Buchungsverhalten, so DEHOGA-Präsident Lutz Frank.
11: Das Tourismusbarometer sagt ja auch aus, dass unsere Gäste immer kurzfristiger buchen und die Tage, die sie buchen, werden auch ein bisschen kurzfristiger. Früher war es vielleicht eine Woche, heute sind es 4 Tage. Aber nichtsdestotrotz freuen wir uns, dass noch so viele Gäste immer nach Schleswig-Holstein kommen. In unser schönes Urlaubsland, Tourismusland Schleswig-Holstein, und es wird auch dieses Jahr wieder so passieren.
9: Der Neubau der Lindaunesbrücke über der Schlei ist heute einen großen Schritt vorangekommen. Das erste Brückenteil konnte eingehoben werden. Mithilfe eines Schwimmkrans wurde das 120 Tonnen schwere Teil problemlos an seinen Platz gebracht.
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12: Viele Wolken ziehen heute Abend bei uns in Schleswig-Holstein durch. Nur selten kann es mal ein paar Tropfen geben. Unterm Strich bleibt's aber trocken und an der Ostsee lockert's später eher mal auf. In der Nacht bleibt's trocken, später gibt's vereinzelt Nebel. Die Tiefstwerte liegen bei 17 bis 11 Grad. Der RSH-3-Tage-Trend. Morgen erst Nebel, dann meist Sonne und trocken bei bis zu 27 Grad. Am Samstag und Sonntag bleibt's oft sonnig und trocken.
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12: Schleswig-Holsteins bester Verkehrsservice mit KI-Unterstützung. Auf der A7 Flensburg Richtung Hamburg. Vorsicht, zwischen Tarp und Schubi steht ein Pannenauto. Auf der A7 Hannover Richtung Flensburg und in der Gegenrichtung Flensburg Richtung Hamburg staut es sich zwischen Hausbruch und dem Elbtunnel auf 4 Kilometern und außerdem zwischen Stellingen und dem Elbtunnel auch auf 4 Kilometern. Die A1 Lübeck Richtung Fehmarn ist im Bereich des Kreuzes Lübeck noch bis morgen früh um 6 Uhr wegen Betonsanierungen auf eine Spur verengt. Außerdem an der Elbfähre Glückstadt-Wischhafen kommt es zu Wartezeiten von bis zu einer Stunde. Die meisten Blitzer nur bei RSH. In Glückstadt am Neuen Deich, auf der B76, auf der Pretzer Chaussee in Kiel-Elmschenhagen stadteinwärts und ein Blitzer steht in Büchen auf der Möllner Straße. Staus und Blitzer meldet ihr uns kostenlos unter 08000 774 774.
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einer eurer Lieblings-90er hier in Schleswig-Holsteins beste Mix bei RSH, die Backstreet Boys, I Want It That Way. Und da wird die Vorfreude bestimmt größer, jedes Mal, wenn man sie hört. Im Oktober stehen sie ja bei uns in Deutschland endlich wieder auf der Bühne, die Backstreet Boys, in Gelsenkirchen für, ich glaube, sogar 10 Konzerte. Und da haben auch ganz viele Schleswig-Holsteiner Tickets für. Und wir machen hier gleich weiter mit einer anderen großen Band und das ist One Republic. Auch ein schönes Teil, oder? Need Your Love von One Republic, gleich neu bei RSH. Das sind alle frischen Hits in Schleswig-Holsteins beste Mix. Und wenn ihr das Wetter heute Abend noch schön draußen irgendwo genießen wollt, bei euch auf der Terrasse oder auf dem Deich oder noch auf dem Weg ins Naturbad, Ladelund hat ja zum Beispiel eins, da gehen viele abends ja noch schwimmen, dann habe ich genau den richtigen Soundtrack für euch, nämlich in unseren RSH-Sommerstream. Zum Wetter, das passt zum Sommer, das passt zu den Ferien. Ricky Martin zum Beispiel dabei mit Maria oder Katrina and the Waves. Joa, dazu so ein kühles Blondes und einfach in den Sonnenuntergang reingucken heute Abend und einfach den Sommer genießen. Das hat was, ne? 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
8: 5 vor 8. Ich bin Jana Klunikowski. Guten Abend. Immer mehr Bundesländer haben Sommerferien. Und so langsam wird auch das Wetter wieder besser. Für die Tourismusbetriebe in Schleswig-Holstein hat damit die arbeitsreichste Zeit begonnen. Allerdings ist spürbar, dass das Geld nicht mehr so locker sitzt wie früher, so DEHOGA-Präsident Lutz Frank.
9: Wenn der Gast essen geht, hat ein bestimmtes Budget zur Verfügung. Ob das kann heute auch mal beinhalten, dass das zweite Getränk, die Vorspeise oder das Dessert wegfällt. Das merken wir ein bisschen. Aber nichtsdestotrotz möchte ich feststellen, dass unsere Gäste im Land Schleswig-Holstein unterwegs sind. Die denken an unsere Gastronomie und die wissen auch unsere Gastronomie wertzuschätzen. Und das möchte ich wirklich lobend erwähnen.
8: In Husum ist ein Säugling offenbar so brutal geschüttelt worden, dass er jetzt im Koma liegt. Nach Polizeiangaben wird gegen die Eltern wegen eines versuchten Totschlags ermittelt. Mehr dazu von RSH Schleswig-Holstein-Reporter Andreas Otto.
10: Montagabend ist der medizinische Notfall gemeldet worden. Der 7 Monate alte Junge wurde von der Besatzung eines Rettungshubschraubers reanimiert und ins Westküstenklinikum nach Heide geflogen. Dort sind Verletzungen festgestellt worden, die auf ein Schütteltrauma hindeuten. Der Säugling schwebt in Lebensgefahr. Die Tatverdächtigen, der 25 Jahre alte Vater und die 20-jährige Mutter, sind bislang nicht polizeibekannt.
8: Die Flensburger Rüstungsfirma FFG steht vor einem der größten Schritte ihrer Unternehmensgeschichte. Das Traditionsunternehmen soll Teil des Kölner Motorenherstellers Deutz werden. Deutz will nach eigenen Angaben rund 1,6 Milliarden Euro dafür hinblättern. Über die Übernahme müssen noch Aktionäre und die Kartellbehörden entscheiden. Kindergeld einfach so bekommen, ohne es beantragen zu müssen. Diesem Plan hat der Bundestag jetzt zugestimmt. Losgehen soll das neue Verfahren Anfang kommenden Jahres. Zunächst für ein zweites Kind, später auch für Erstgeborene. Der Bundesrat muss noch zustimmen. Außerdem hat Kanzler Merz in einer Regierungserklärung im Bundestag die schwarz-rote Koalition verteidigt. Im ersten Jahr sei bereits viel passiert, das Deutschland wirklich voranbringe, so der Kanzler.
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8: Nach einem Tag Pause rollt bei der Fußball-WM heute wieder dabei. Frankreich und Marokko kämpfen um das erste Halbfinalticket. Los geht's um 22 Uhr. Die weiteren Viertelfinalpartien der nächsten Tage: Spanien-Belgien, Norwegen-England und Argentinien-Schweiz.
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11: Viele Wolken ziehen heute Abend bei uns in Schleswig-Holstein durch. Nur selten kann es mal ein paar Tropfen geben. Unterm Strich bleibt's aber trocken und an der Ostsee lockert's später eher mal auf. In der Nacht bleibt's trocken, später gibt's vereinzelt Nebel. Die Tiefstwerte liegen bei 17 bis 11 Grad. Der RSH-3-Tage-Trend. Morgen erst Nebel, dann meist Sonne und trocken bei bis zu 27 Grad. Am Samstag und Sonntag bleibt's oft sonnig und trocken.
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11: Schleswig-Holsteins bester Verkehrsservice mit KI-Unterstützung. Auf der A23 Hamburg-Heide, Achtung, in beiden Richtungen zwischen Pinneberg Nord und Tornesch sind Rehe auf der Straße. Auf der A7 Hamburg Richtung Flensburg zwischen Quickborn und Hennstedt-Ulzburg liegen Reifenteile auf der Autobahn. Und die A1 Lübeck Richtung Fehmarn ist im Bereich des Kreuzes Lübeck noch bis morgen früh um 6 Uhr wegen Betonsanierungen auf eine Spur verengt. Die meisten Blitzer nur bei RSH. In Glückstadt am Neuen Deich, auf der B76 Pretzer Chaussee in Kiel-Elmschen-Hagen stadteinwärts und ein Blitzer steht in Büchen auf der Möllner Straße. Staus und Blitzer meldet ihr uns kostenlos unter 08000 774 774.
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12: Moin, und bei dem Wetter der vergangenen Wochen, da sprießt ja förmlich alles aus dem Boden. Gefühlt muss man zweimal die Woche Rasen mähen, dem Unkraut kann man beim Wachsen zusehen. Und auch gefährliche Pflanzen tauchen auf einmal auf. Der Riesenbärenklau zum Beispiel, hochgiftig. Und den solltet ihr auch sofort entsorgen, wenn ihr den auf dem Grundstück habt. Aber der darf nicht in den Restmüll und auch nicht auf den Kompost. Ja, wohin denn damit? Wir schauen uns das gleich mal an.
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0: Halbzeitshow im Finale dabei in New York. Die Die, gleich Norbert RSH, das sind alle frischen Hits in Schleswig-Holsteins beste Mix. Und vielleicht ist der ein oder andere von euch ja sogar noch im Garten unterwegs heute Abend. Ich mag das auch immer richtig gerne, ne? Wenn die Kinder im Bett sind, abends nochmal raus und da kann man dann auch wirklich was schaffen. Und da sprießt ja wirklich alles gerade, ne? Gerade das Unkraut, dem kann man richtig beim Wachsen zugucken durch den Regen die letzten Tage, jetzt wieder die Hitze. Und da kommen teilweise aber auch Sträucher raus, wie zum Beispiel der Riesenbärenklau, die A, richtig gefährlich und giftig sind und B, seit dem 1. Juli auch nicht mehr nochmal entsorgt werden dürfen. Das ist gesonderter Müll. Anja Illes ist Abteilungsleitung der Abfallanlage vom WZV Bad Segeberg. Anja, wieso fällt denn der Riesenbärenklau nicht mehr zu normalem Grünabfall?
1: Also es gibt ja immer noch Grünabfall, der nicht kontaminiert ist, wenn wir es ganz umgangssprachig nehmen. Der ist immer noch kostenfrei. Betroffene bestimmte Pflanzenarten laufen über diese invasiven Arten und diese müssen gesondert behandelt werden.
0: Okay, was heißt das genau, gesondert behandelt werden? Worauf muss ich da beim Abschnippeln zum Beispiel achten, Anja?
1: Ich würde jetzt nicht bei so schöne warme Temperaturen nicht unbedingt mit einem T-Shirt da rangehen, sondern bedacht ran. Das heißt, Langarmshirt, Handschuhe an und entsprechend einen handelsüblichen Abfallsack nehmen, den Riesenbärenklau in diesem Fall reinlegen, das Ganze einmal zuknoten, luftdicht verpacken und entsprechend einmal auf unserem Recyclinghof anliefern.
0: Okay, und der ist auch richtig gefährlich. Spreche ich aus Erfahrung. Ein Nachbar von mir, der hat sich letztes Jahr das ganze Bein, das sieht aus wie verätzt. Also der ist da reingefallen, dieser Saft in Kombination mit der Sonne, der macht richtig so, ja, wie Brandblasen-ähnliche Wunden. Das war gar nicht schön. Der hatte richtig Schmerzen und jetzt auch immer noch das ganze Bein vernarbt. Also es ist gar nicht ohne das ganze Zeug. Vielen Dank dir, Anni Illes vom WZV Bad Segeberg. Und wenn bei euch giftige Sträucher im Garten wachsen oder plötzlich in der Einfahrt hängen, dann unbedingt schlau machen und weg damit. Die sollen auf gar keinen Fall bei euch im Garten bleiben.

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5: Ich bin Jana Klunikowski. Die Tourismusbranche in Schleswig-Holstein rechnet mit einem Gästeansturm. Grund sind die guten Wettervorhersagen für die nächsten Tage und der Ferienstart in Hamburg heute. Manuela Schütze von der Tourismusagentur Schleswig-Holstein sagte uns:
6: Gerade auch vor den wundervollen Wetteraussichten, die wir haben, da gehen wir jetzt alle von sehr viel kurzfristigen Buchungen aus. Und wenn man sich umschaut in unseren Regionen und Orten, dann ist genau dieser Korridor Mitte Juli bis Mitte August sehr, sehr stark nachgefragt. Das ist die Zeit, wo alle gerne Ferien machen wollen und dann eine Unterkunft suchen.
5: In einem Waldstück in Bad Schwartau haben Unbekannte tote Hundewelpen verscharrt. Die Polizei hatte zuvor einen entsprechenden Hinweis erhalten und die 11 toten Welpen dann gefunden. Offenbar wurden die Tiere zuvor gewaltsam getötet. Nach Angaben der Polizei gelten eine 31-Jährige aus Ostholstein und ein 39-Jähriger Lübecker als tatverdächtig. Das Bundeskriminalamt hat im Kreis Stormarn zwei mutmaßliche IS-Mitglieder gefasst. Die beiden Männer wurden gestern festgenommen. Philipp Nützig mit den Einzelheiten.
7: Beiden wird die Mitgliedschaft in einer terroristischen Vereinigung vorgeworfen. Sie sollen seit mindestens 12 Jahren beim Islamischen Staat sein. Einer der beiden als Mitglied der Scharia-Polizei und als Kommandeur einer Kampfeinheit. Der andere habe unter anderem im Irak eine staatseigene Ölraffinerie besetzt und in Deutschland dann IS-Propaganda verbreitet. Beide kamen vor den Haftrichter und sitzen mittlerweile in Untersuchungshaft.
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8: Viele Wolken ziehen heute Abend bei uns in Schleswig-Holstein durch. Nur selten kann es mal ein paar Tropfen geben. Unterm Strich bleibt's aber trocken und an der Ostsee lockert's später eher mal auf. In der Nacht bleibt's trocken, später gibt's vereinzelt Nebel. Die Tiefstwerte liegen bei 17 bis 11 Grad. Der RSH-3-Tage-Trend. Morgen erst Nebel, dann meist Sonne und trocken bei bis zu 27 Grad. Am Samstag und Sonntag bleibt's oft sonnig und trocken.
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8: Schleswig-Holsteins bester Verkehrsservice mit KI-Unterstützung. Auf der A23 Hamburg Richtung Heide, Vorsicht, zwischen Itzehoe Nord und Schenefeld liegen Fahrzeugteile auf der linken Spur. Auf der A1 Hamburg Richtung Bremen ist zwischen Stillhorn und Harburg ein Pannenauto. Und auf der A1 Lübeck Richtung Fehmarn ist im Bereich des Kreuzes Lübeck noch bis morgen früh um 6 Uhr wegen Betonsanierungen auf eine Spur verengt. Die meisten Blitzer nur bei RSH. In Glückstadt am Neuen Deich. Staus und Blitzer meldet ihr uns kostenlos unter 08000 774 774.
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steigt die Vorfreude auf das erste Viertelfinale der Fußball-Weltmeisterschaft. Hier ist der Donnerstagabend bei RSH mit Fabian Pede. Moin, und heute Abend in einer Stunde und knapp 15 Minuten spielt Frankreich gegen Marokko. Und ich bin ganz ehrlich, das ist mein Highlight-Viertelfinale. Ich glaube, da werden die allermeisten Tore fallen in den Viertelfinals. Frankreich und Marokko, die spielen beide so schön Offensivfußball. Die spielen so schnell, da können viele Tore fallen heute Abend. Dann ist ja am Samstagabend noch ein großes Highlight. England gegen die Ruderer aus Norwegen, gegen Erling Haaland und Co. Das wird auch cool. Danach in der Nacht auf Sonntag noch Argentinien gegen die Schweiz. Und morgen, habe ich auch ganz vergessen gerade aufzuzählen, ist ja auch noch ein Viertelfinale. Spanien gegen Belgien. Und die Spanier bis jetzt ja immer noch ohne Gegentor bei dieser Weltmeisterschaft. Also eigentlich alles ganz geile Spiele. Und das würden wir uns ja auch gerne mal wieder wünschen von der deutschen Fußballnationalmannschaft. Und da kommt gerade so ein bisschen Bewegung rein. Das sieht so aus, als würden wir tatsächlich Jürgen Klopp als Nationaltrainer kriegen. DFB-Präsident Bernd Neuendorf und Bundesliga-Chef Hans-Joachim Watzke sollen wohl Tickets haben für einen Flieger jetzt am Wochenende nach New York. Und da treffen sie sich mit Jürgen Klopp. Der ist da ja aktuell immer noch als TV-Experte unterwegs bei der Fußball-Weltmeisterschaft. Und da soll er seinen Vertrag unterschreiben, wohl bis einschließlich der WM 2030 in Marokko, Portugal und Spanien. Also 4 Jahre gibt man ihm. Und als Gehalt soll er auch roundabout 7 Millionen, ähnlich wie Julian Nagelsmann, kassieren. Dafür tritt er bei Red Bull zurück. Diese Klausel hatte er wohl da in seinem Vertrag, dass er für den Posten des Nationaltrainers da aussteigen darf. Und er nimmt 2 Co-Trainer mit, die er auch schon in der Zeit bei Dortmund und bei Liverpool zum Beispiel hatte. Das kann also ganz erfolgreich werden. Ich freue mich drauf. Und euch heute Abend viel Spaß bei Frankreich gegen Marokko. Anschluss ist um 22 Uhr, läuft im ersten.

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7: 5:09. Ich bin Jana Klunikowski. Guten Abend. Immer mehr Bundesländer haben Sommerferien. Und so langsam wird auch das Wetter wieder besser. Für die Tourismusbetriebe in Schleswig-Holstein hat damit die arbeitsreichste Zeit begonnen. Allerdings ist spürbar, dass das Geld nicht mehr so locker sitzt wie früher, so DEHOGA-Präsident Lutz Frank.
8: Wenn der Gast essen geht, hat ein bestimmtes Budget zur Verfügung. Das kann heute auch mal beinhalten, dass das zweite Getränk, die Vorspeise oder das Dessert wegfällt. Das merken wir ein bisschen. Aber nichtsdestotrotz möchte ich feststellen, dass unsere Gäste im Land Schleswig-Holstein unterwegs sind. Die denken an unsere Gastronomie und die wissen auch unsere Gastronomie wertzuschätzen. Und das möchte ich wirklich lobend erwähnen.
7: In einem Waldstück in Bad Schwartau haben Unbekannte tote Hundewelpen verscharrt. Die Polizei hatte zuvor einen entsprechenden Hinweis erhalten und die 11 toten Welpen dann gefunden. Offenbar wurden die Tiere zuvor gewaltsam getötet. Nach Angaben der Polizei gelten eine 31-Jährige aus Ostholstein und ein 39-Jähriger Lübecker als tatverdächtig. Wegen erpresserischen Menschenraubs sind zwei Brüder vom Landgericht Kiel zu Gefängnisstrafen von gut 3 und 2 Jahren verurteilt worden. Die Männer hatten im Sommer letzten Jahres einen heute 29-Jährigen in einer Ferienwohnung festgehalten und misshandelt. Als er dann Geld abheben sollte, alarmierte eine Bankmitarbeiterin die Polizei. Der Kahlschlag bei VW fällt wohl noch mal größer aus. Wie die Bild schreibt, könnten weltweit bis zu 120.000 Jobs gestrichen werden. Das wären deutlich mehr als bisher bekannt. Außerdem droht VW-Werken in Deutschland die Schließung. Und zwar denen in Hannover, Emden, Zwickau und Neckarsulm. An vielen Standorten gab es heute Protestaktionen. Stefan Ehli von der IG Metall sagte uns:
9: Wenn auch nur ein Bruchteil davon stimmt, dass jetzt nochmal über den Kompromiss 24 hinaus nochmal mehr Arbeitsplätze abgebaut werden sollen oder es sogar so wäre, dass Werke zur Disposition stehen, dann würde das auf unseren entschlossenen Widerstand treffen. Das würden wir nicht akzeptieren.
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7: Nach einem Tag Pause rollt bei der Fußball-WM heute wieder dabei. Frankreich und Marokko kämpfen um das erste Halbfinalticket. Los geht's um 22 Uhr. Die weiteren Viertelfinalpartien der nächsten Tage: Spanien-Belgien, Norwegen-England und Argentinien-Schweiz.
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10: Viele Wolken sind bei uns in Schleswig-Holstein unterwegs. An der Ostseeküste ist es aber auch mal klarer. Dazu kann sich vereinzelt Nebel bilden und es bleibt trocken in der Nacht bei Tiefstwerten zwischen 17 und 10 Grad. Der RSH-3-Tage-Trend. Morgen startet der Tag erst noch mit Nebel, dann wird es meist sonnig und trocken bei bis zu 26 Grad. Ähnlich freundlich und trocken geht es am Samstag und Sonntag weiter.
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10: Schleswig-Holsteins bester Verkehrsservice mit KI-Unterstützung. Auf der A23 Hamburg Richtung Heide, Achtung, zwischen Itzehoe Nord und Schenefeld liegen Fahrzeugteile auf der linken Spur. Auf der A1 Hamburg Richtung Bremen, zwischen Stillhorn und Harburg steht ein Pannenauto. Und die A1 Lübeck Richtung Fehmarn ist im Bereich des Kreuzes Lübeck noch bis morgen früh um 6 Uhr wegen Betonsanierungen auf eine Spur verengt. Die meisten Blitzer nur bei RSH. In Glückstadt am Neuen Deich. Staus und Blitzer meldet ihr uns kostenlos unter 08000 774 774.
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2: Viele Wolken sind bei uns in Schleswig-Holstein unterwegs, an der Ostseeküste ist es aber auch mal klarer. Dazu kann sich vereinzelt Nebel bilden und es bleibt trocken in der Nacht bei Tiefstwerten zwischen 17 und 10 Grad. Der RSH-3-Tage-Trend. Morgen startet der Tag erst noch mit Nebel, dann wird es meist sonnig und trocken bei bis zu 26 Grad. Ähnlich freundlich und trocken geht es am Samstag und Sonntag weiter.
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2: Schleswig-Holsteins bester Verkehrsservice mit KI-Unterstützung. Auf der A23 Hamburg Richtung Heide, Vorsicht, zwischen Itzehoe Nord und Schenefeld liegen Fahrzeugteile auf der linken Spur. Die A1 Lübeck Richtung Fehmarn ist im Bereich des Kreuzes Lübeck noch bis morgen früh um 6 Uhr wegen Betonsanierungen auf eine Spur verengt. Die meisten Blitzer nur bei RSH. In Glückstadt am Neuen Deich. Staus und Blitzer meldet ihr uns kostenlos unter 08000 774 774.
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7: 5 vor 10. Ich bin Hanna Messerschmidt. Guten Abend. Der Kahlschlag bei VW fällt wohl noch mal größer aus. Wie die Bild schreibt, könnten weltweit bis zu 120.000 Jobs gestrichen werden. Das wären deutlich mehr als bisher bekannt. Außerdem droht 4 VW-Werken in Deutschland die Schließung. In Hannover, Emden, Zwickau und Neckarsulm. An vielen Standorten gab es jetzt Protestaktionen. Stefan Ely von der IG Metall sagte uns:
8: Wenn auch nur ein Bruchteil davon stimmt, dass jetzt nochmal über den Kompromiss 24 hinaus nochmal mehr Arbeitsplätze abgebaut werden sollen oder es sogar so wäre, dass Werke zur Disposition stehen, dann würde das auf unseren entschlossenen Widerstand treffen. Das würden wir nicht akzeptieren.
7: Kindergeld soll künftig automatisch ausgezahlt werden, ohne Antrag. Dafür hat der Bundestag gestimmt. Losgehen soll das neue Verfahren Anfang kommenden Jahres, zunächst ab dem zweiten Kind, später dann auch für Erstgeborene. Bevor es soweit ist, muss noch der Bundesrat zustimmen. Das Krankenkassensparpaket landet morgen wie geplant im Bundestag. Grüne und Linke sind mit ihren Eilanträgen beim Bundesverfassungsgericht gescheitert. Fabian Hoffmann berichtet.
9: Beide Parteien wollten verhindern, dass der Bundestag über die Reform abstimmt und das Ganze verschieben. Sie finden, das Paket wurde zuletzt immer wieder kurzfristig geändert. Deshalb ist nicht genug Zeit, um vernünftig darüber zu beraten. Die Krankenkassenreform sieht massive Einschnitte im Gesundheitssektor und zusätzliche Kosten für Versicherte vor. Auch mit dem umstrittenen Heizungsgesetz hat sich das Bundesverfassungsgericht beschäftigt und entschieden, ja, auch das kommt noch morgen in den Bundestag.
7: Für die Tourismusbranche in Schleswig-Holstein ist Hochsaison. In 12 Bundesländern sind jetzt Ferien. Die Betriebe beobachten allerdings eine leichte Veränderung beim Buchungsverhalten, so DEHOGA-Präsident Lutz Frank.
10: Der Tourismusbarometer sagt ja auch aus, dass unsere Gäste immer kurzfristiger buchen und die Tage, die sie buchen, werden auch ein bisschen kurzfristiger. Früher war es vielleicht eine Woche, heute sind es 4 Tage. Aber nichtsdestotrotz freuen wir uns, dass noch so viele Gäste immer nach Schleswig-Holstein kommen. In unser schönes Urlaubsland, Tourismusland Schleswig-Holstein und es wird auch dieses Jahr wieder so passieren.
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7: Die WM-Euphorie in Norwegen ist nach dem Viertelfinaleinzug riesig und hat jetzt auch Google erreicht. Wer Norwegens Superstar Haaland googelt, wird von rudernden Wikingern begrüßt. Das Ruderritual der norwegischen Fans sorgt schon seit WM-Start für Begeisterung.
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11: Viele Wolken sind bei uns in Schleswig-Holstein unterwegs, an der Ostseeküste ist es aber auch mal klarer. Dazu kann sich vereinzelt Nebel bilden und es bleibt trocken in der Nacht bei Tiefstwerten zwischen 17 und 10 Grad. Der RSH-3-Tage-Trend. Morgen startet der Tag erst noch mit Nebel, dann wird es meist sonnig und trocken bei bis zu 26 Grad. Ähnlich freundlich und trocken geht es am Samstag und Sonntag weiter.
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11: Schleswig-Holsteins bester Verkehrsservice mit KI-Unterstützung. Die A1 Lübeck Richtung Fehmarn ist im Bereich des Kreuzes Lübeck noch bis morgen früh um 6 Uhr wegen Betonsanierungen auf eine Spur verengt. Und die meisten Blitzer nur bei RSH. In Glückstadt am Neuen Deich. Staus und Blitzer meldet ihr uns kostenlos unter 08000 774 774.
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3: Viele Wolken sind bei uns in Schleswig-Holstein unterwegs, an der Ostseeküste ist es aber auch mal klarer. Dazu kann sich vereinzelt Nebel bilden und es bleibt trocken in der Nacht bei Tiefstwerten zwischen 17 und 10 Grad. Der RSH-3-Tage-Trend. Morgen startet der Tag erst noch mit Nebel, dann wird es meist sonnig und trocken bei bis zu 26 Grad. Ähnlich freundlich und trocken geht es am Samstag und Sonntag weiter.
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3: Schleswig-Holsteins bester Verkehrsservice mit KI-Unterstützung. Auf der A1 Lübeck Richtung Fehmarn ist im Bereich des Kreuzes Lübeck noch bis Freitag früh um 6 Uhr wegen Betonsanierungen auf eine Spur verengt. Die meisten Blitzer nur bei RSH. In Glückstadt am Neuen Deich. Staus und Blitzer meldet ihr uns kostenlos unter 08000 774 774.
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1: 5 vor 11. Ich bin Hanna Messerschmidt. Guten Abend. VW will künftig nur noch 9 Millionen Fahrzeuge pro Jahr herstellen. Das teilte der Konzern nach seiner Aufsichtsratssitzung mit. Die Modellpalette soll um die Hälfte schrumpfen. Weltweit sollen zudem bis zu 120.000 Jobs auf dem Prüfstand stehen, berichtet die Bild. Neue Details gibt's aber nicht. Kindergeld fürs Neugeborene bei der Familienkasse selbst beantragen, das könnte Eltern bald erspart bleiben. Der Bundestag hat grünes Licht für das automatische Kindergeld gegeben. Künftig soll die Auszahlung nach der Geburt ohne Antrag starten. Der Bundesrat muss noch zustimmen. Der Mann, der den Zugbegleiter Serkan Çağlar getötet hat, muss für 10 Jahre ins Gefängnis. Das Landgericht Zweibrücken verurteilte ihn wegen Körperverletzung mit Todesfolge. Finn Riebesel-Freundlieb.
2: Das Urteil ist damit noch mal niedriger als von der Staatsanwaltschaft gefordert. Sie hatte dem Angeklagten ganz am Anfang der Verhandlungen noch Mord vorgeworfen. Das Gericht hielt das aber nicht für ausreichend begründet. Nun sind es also 10 Jahre. Im Februar hatte der Mann den Schaffner bei einer Ticketkontrolle in Rheinland-Pfalz so heftig geschlagen, dass dieser kurze Zeit später starb. Der Fall hatte eine Debatte über mangelnde Sicherheit in Zügen ausgelöst.
1: Wegen erpresserischen Menschenraubs sind 2 Brüder vom Landgericht Kiel zu Gefängnisstrafen verurteilt worden. Sie haben im Sommer letzten Jahres einen heute 29-Jährigen über Stunden festgehalten und bedroht. RSH Schleswig-Holstein-Reporter Andreas Otto.
3: Ein 22-Jähriger muss 3 Jahre und 3 Monate in Haft sein. 19 Jahre alter Bruder hat eine Jugendstrafe von 2 Jahren bekommen. Das Opfer war in eine Ferienwohnung gelockt worden. Dort soll unter anderem mit einer Waffe auf den Mann eingeschlagen worden sein. Der 29-Jährige sagte aus, dass die Brüder ihm 10.000 Euro geschuldet hätten, dann aber plötzlich Geld wollten. Schließlich wurde die Polizei von einer Bankmitarbeiterin alarmiert, als Bargeld abgehoben werden sollte.
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1: Die WM-Euphorie in Norwegen ist nach dem Viertelfinaleinzug riesig und hat jetzt auch Google erreicht. Wer Norwegens Superstar Haaland googelt, wird von rudernden Wikingern begrüßt. Das Ruderritual der norwegischen Fans sorgt schon seit WM-Start für Begeisterung.
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4: Viele Wolken sind bei uns in Schleswig-Holstein unterwegs, an der Ostseeküste ist es aber auch mal klarer. Dazu kann sich vereinzelt Nebel bilden und es bleibt trocken in der Nacht bei Tiefstwerten zwischen 17 und 10 Grad. Der RSH-3-Tage-Trend. Morgen startet der Tag erst noch mit Nebel, dann wird es meist sonnig und trocken bei bis zu 26 Grad. Ähnlich freundlich und trocken geht es am Samstag und Sonntag weiter.
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4: Schleswig-Holsteins bester Verkehrsservice mit KI-Unterstützung. Auf der A210 Rendsburg-Kiel. Vorsicht! Zwischen Schacht-Audorf und dem Kreuz Rendsburg sind in beiden Richtungen Rehe auf der Straße. Und auf der A1 Lübeck Richtung Fehmarn ist im Bereich des Kreuzes Lübeck noch bis Freitag früh um 6 Uhr wegen Betonsanierungen auf eine Spur verengt. Die meisten Blitzer nur bei RSH. In Glückstadt am Neuen Deich. Staus und Blitzer meldet ihr uns kostenlos unter 08000 774 774.
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5: Viele Wolken sind bei uns in Schleswig-Holstein unterwegs, an der Ostseeküste ist es aber auch mal klarer. Dazu kann sich vereinzelt Nebel bilden und es bleibt trocken in der Nacht bei Tiefstwerten zwischen 17 und 10 Grad. Der RSH-3-Tage-Trend. Morgen startet der Tag erst noch mit Nebel, dann wird es meist sonnig und trocken bei bis zu 26 Grad. Ähnlich freundlich und trocken geht es am Samstag und Sonntag weiter.
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5: Schleswig-Holsteins bester Verkehrsservice mit KI-Unterstützung. Auf der A1 Lübeck Richtung Fehmarn ist im Bereich des Kreuzes Lübeck noch bis morgen früh um 6 Uhr wegen Betonsanierungen auf eine Spur verengt. Staus und Blitzer meldet ihr uns kostenlos unter 08000 774 774.
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2: 5:05. Ich bin Hanna Messerschmidt. Guten Abend. Der Kahlschlag bei VW fällt wohl noch mal größer aus. Wie die Bild schreibt, könnten weltweit bis zu 120.000 Jobs gestrichen werden. Deutlich mehr als bisher bekannt. Außerdem droht 4 VW-Werken in Deutschland die Schließung. In Hannover, Emden, Zwickau und Neckarsulm. An vielen Standorten gab es jetzt Protestaktionen. Stefan Ely von der IG Metall sagte uns:
3: Wenn auch nur ein Bruchteil davon stimmt, dass jetzt nochmal über den Kompromiss 24 hinaus nochmal mehr Arbeitsplätze abgebaut werden sollen oder es sogar so wäre, dass Werke zur Disposition stehen, dann würde das auf unseren entschlossenen Widerstand treffen. Das würden wir nicht akzeptieren.
2: Zudem plant VW künftig nur noch 9 Millionen Fahrzeuge im Jahr zu produzieren. Kindergeld soll künftig automatisch ausgezahlt werden, ohne Antrag. Dafür hat der Bundestag gestimmt. Losgehen soll das neue Verfahren Anfang kommenden Jahres, zunächst ab dem zweiten Kind, später dann auch für Erstgeborene. Bevor es soweit ist, muss noch der Bundesrat zustimmen. Studierende müssen länger auf die BAföG-Erhöhung warten. Schwarz-Rot hat sich geeinigt, dass die Wohnkostenpauschale um 60 auf 440 Euro steigt. Das Ganze aber nicht schon in diesem Winter, sondern erst nächstes Jahr im Sommersemester. Und bis 2029 soll auch der BAföG-Grundbedarf schrittweise raufgehen. In Husum ist ein Säugling offenbar so brutal geschüttelt worden, dass er jetzt im Koma liegt. Nach Polizeiangaben wird gegen die Eltern wegen eines versuchten Totschlags ermittelt. Mehr zu dem Fall von RSH Schleswig-Holstein-Reporter Andreas Otto.
4: Montagabend ist der medizinische Notfall gemeldet worden. Der 7 Monate alte Junge wurde von der Besatzung eines Rettungshubschraubers reanimiert und ins Westküstenklinikum nach Heide geflogen. Dort sind Verletzungen festgestellt worden, die auf ein Schütteltrauma hindeuten. Der Säugling schwebt in Lebensgefahr. Die Tatverdächtigen, der 25 Jahre alte Vater und die 20-jährige Mutter, sind bislang nicht polizeibekannt.
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2: Die WM-Euphorie in Norwegen ist nach dem Viertelfinaleinzug riesig und hat jetzt auch Google erreicht. Wer Norwegens Superstar Haaland googelt, wird von rudernden Wikingern begrüßt. Das Ruderritual der norwegischen Fans sorgt schon seit WM-Start für Begeisterung.
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5: Viele Wolken sind bei uns in Schleswig-Holstein unterwegs, an der Ostseeküste ist es aber auch mal klarer. Dazu kann sich vereinzelt Nebel bilden und es bleibt trocken in der Nacht bei Tiefstwerten zwischen 17 und 10 Grad. Der RSH-3-Tage-Trend. Morgen startet der Tag erst noch mit Nebel, dann wird es meist sonnig und trocken bei bis zu 26 Grad. Ähnlich freundlich und trocken geht es am Samstag und Sonntag weiter.
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5: Schleswig-Holsteins bester Verkehrsservice mit KI-Unterstützung. Auf der A7 Flensburg-Hamburg, Vorsicht, zwischen Tarp und Schleswig-Schubi sind in beiden Richtungen Rehe auf der Fahrbahn. Und die A1 Lübeck Richtung Fehmarn ist im Bereich des Kreuzes Lübeck noch bis 6 Uhr wegen Betonsanierungen auf eine Spur verengt. Staus und Blitzer meldet ihr uns kostenlos unter 08000 774 774.
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0: Viele Wolken sind bei uns in Schleswig-Holstein gerade unterwegs. An der Ostseeküste ist es aber auch mal klar. Und vereinzelt kann sich Nebel bilden. Sonst bleibt es trocken. Die Temperaturen liegen aktuell zwischen 17 und 10 Grad. Der RSH-3-Tage-Trend. Heute tagsüber weiter trocken, mal mehr Wolken, mal freundlicher, mit bis zu 26 Grad. Am Samstag und Sonntag viel Sonne, insgesamt warm, an der Küste teils windig.
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0: Schleswig-Holsteins bester Verkehrsservice mit KI-Unterstützung. Auf der A1 Lübeck Richtung Fehmarn ist im Bereich des Kreuzes Lübeck noch bis 6 Uhr wegen Betonsanierungen auf eine Spur verengt. Staus und Blitzer meldet ihr uns kostenlos unter 08000 774 774.
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3: 5:01. Ich bin Hanna Messerschmidt. VW will künftig nur noch 9 Millionen Fahrzeuge pro Jahr herstellen. Das teilte der Konzern nach seiner Aufsichtsratssitzung mit. Die Modellpalette soll um die Hälfte schrumpfen. Weltweit sollen zudem bis zu 120 Jobs auf dem Prüfstand stehen, berichtet die Bild. Neue Details gibt's aber nicht. Finn Riebesell, Freund lieb.
4: Mit der Arbeitnehmerseite wurde bereits ein Abbau von 50.000 Jobs vereinbart. Diese Zahl soll nun offenbar mindestens verdoppelt werden. Außerdem sollen ab 2031 4 deutsche Werke schließen. Zuerst soll die Produktion in den Werken in Zwickau und Emden eingestellt werden. Wenig später sollen Hannover und Neckarsulm folgen. Deutschlandweit sind VW-Beschäftigte den Tag über gegen die Sparpläne auf die Straße gegangen.
3: Kindergeld fürs Neugeborene bei der Familienkasse selbst beantragen, das könnte Eltern bald erspart bleiben. Der Bundestag hat grünes Licht für das automatische Kindergeld gegeben. Künftig soll die Auszahlung nach der Geburt ohne Antrag starten. Der Bundesrat muss noch zustimmen. Der Bundestag kann heute über das Krankenkassensparpaket abstimmen. Grüne und Linke sind mit Eilanträgen in Karlsruhe gescheitert. Sie wollten mehr Zeit für Beratungen. Die Regierung plant Einschnitte im Gesundheitssektor. Fest steht jetzt auch, dass das Heizungsgesetz heute im Parlament landet. Für die Tourismusbranche in Schleswig-Holstein ist Hochsaison. In 12 Bundesländern sind jetzt Ferien. Die Betriebe beobachten allerdings eine leichte Veränderung beim Buchungsverhalten, so DEHOGA-Präsident Lutz Frank.
5: Der Tourismusbarometer sagt ja auch aus, dass unsere Gäste immer kurzfristiger buchen. Und die Tage, die sie buchen, werden auch ein bisschen kurzfristiger. Früher war es vielleicht eine Woche, heute sind es 4 Tage. Aber nichtsdestotrotz freuen wir uns, dass noch so viele Gäste immer nach Schleswig-Holstein kommen, in unser schönes Urlaubsland, Tourismusland Schleswig-Holstein, und es wird auch dieses Jahr wieder so passieren.
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3: Frankreich hat es ins Halbfinale der Fußball-WM geschafft. Das Viertelfinalspiel gegen Marokko hat Frankreich klar für sich entschieden. In Boston stand es am Ende 2:0. Im Halbfinale wartet dann entweder Spanien oder Belgien. In den kommenden Tagen gibt es dann noch die Spiele Norwegen, England und Argentinien, Schweiz.
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6: Viele Wolken sind bei uns in Schleswig-Holstein gerade unterwegs. An der Ostseeküste ist es aber auch mal klar. Und vereinzelt kann sich Nebel bilden. Sonst bleibt es trocken. Die Temperaturen liegen aktuell zwischen 17 und 10 Grad. Der RSH-3-Tage-Trend. Heute tagsüber weiter trocken, mal mehr Wolken, mal freundlicher, mit bis zu 26 Grad. Am Samstag und Sonntag viel Sonne, insgesamt warm, an der Küste teils windig.
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6: Schleswig-Holsteins bester Verkehrsservice mit KI-Unterstützung. Auf der A1 Hamburg Richtung Lübeck. Achtung, zwischen Hamburg-Stillhorn und dem Dreieck Norderelbe steht ein kaputtes Auto. Und auf der A1 Lübeck Richtung Fehmarn ist im Bereich des Kreuzes Lübeck noch bis 6 Uhr wegen Betonsanierungen auf eine Spur verengt. Staus und Blitzer meldet ihr uns kostenlos unter 08000 774 774.
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0: Tschüss.
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3: Wolken sind bei uns in Schleswig-Holstein gerade unterwegs. An der Ostseeküste ist es aber auch mal klar. Und vereinzelt kann sich Nebel bilden. Sonst bleibt es trocken. Die Temperaturen liegen aktuell zwischen 17 und 10 Grad. Der RSH-3-Tage-Trend. Heute tagsüber weiter trocken, mal mehr Wolken, mal freundlicher, mit bis zu 26 Grad. Am Samstag und Sonntag viel Sonne, insgesamt warm, an der Küste teils windig.
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3: Schleswig-Holsteins bester Verkehrsservice mit KI-Unterstützung. Auf der A23 Heide-Hamburg, Achtung, zwischen Albersdorf und Schafstedt sind in beiden Richtungen Rehe auf der Straße unterwegs. Auf der A1 Hamburg Richtung Lübeck steht zwischen Hamburg-Stillhorn und dem Dreieck Norderelbe ein Liegenbleiber. Und auf der A1 Lübeck Richtung Fehmarn ist im Bereich des Kreuzes Lübeck noch bis 6 Uhr wegen Betonsanierungen auf eine Spur verengt. Staus und Blitzer meldet ihr uns kostenlos unter 08000 774 774.
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3: 2:05. Ich bin Hanna Messerschmidt. Kindergeld einfach so bekommen, ohne es beantragen zu müssen. Dafür hat der Bundestag jetzt gestimmt. Die Auszahlung soll künftig nach der Geburt eines Kindes automatisch starten. Colin Mock fasst zusammen.
4: Bisher mussten Eltern dafür selbst bei der Familienkasse einen Antrag stellen. Losgehen soll das neue Verfahren Anfang kommenden Jahres. Zunächst soll das automatische Kindergeld ab dem zweiten Kind ausgezahlt werden, später dann auch für Erstgeborene. Der Bundesrat muss noch zustimmen. Außerdem hat Kanzler Merz in einer Regierungserklärung im Parlament die schwarz-rote Koalition verteidigt. Im ersten Jahr sei bereits viel passiert, das Deutschland wirklich voranbringe, so der Kanzler.
3: VW will künftig nur noch 9 Millionen Fahrzeuge pro Jahr herstellen. Das teilte der Konzern nach seiner Aufsichtsratssitzung mit. Die Modellpalette soll um die Hälfte schrumpfen. Weltweit sollen zudem bis zu 120.000 Jobs auf dem Prüfstand stehen, berichtet die Bild. Neue Details gibt's aber nicht. Studierende müssen länger auf die BAföG-Erhöhung warten. Schwarz-Rot hat sich geeinigt, dass die Wohnkostenpauschale um 60 auf 440 Euro steigt. Das Ganze aber nicht schon in diesem Winter, sondern erst nächstes Jahr im Sommersemester. Und bis 2029 soll auch der BAföG-Grundbedarf schrittweise raufgehen. Wegen erpresserischen Menschenraubs sind zwei Brüder vom Landgericht Kiel zu Gefängnisstrafen verurteilt worden. Sie haben im Sommer letzten Jahres einen heute 29-Jährigen über Stunden festgehalten und bedroht. RSH Schleswig-Holstein-Reporter Andreas Otto.
5: Ein 22-Jähriger muss 3 Jahre und 3 Monate in Haft sein. 19 Jahre alter Bruder hat eine Jugendstrafe von 2 Jahren bekommen. Das Opfer war in eine Ferienwohnung gelockt worden. Dort soll unter anderem mit einer Waffe auf den Mann eingeschlagen worden sein. Der 29-Jährige sagte aus, dass die Brüder ihm 10.000 Euro geschuldet hätten, dann aber plötzlich Geld wollten. Schließlich wurde die Polizei von einer Bankmitarbeiterin alarmiert, als Bargeld abgehoben werden sollte.
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3: Frankreich steht als erste Fußballmannschaft im WM-Halbfinale. Das Spiel gegen Marokko hat der Topfavorit mit 2:0 gewonnen. Gegner im Halbfinale ist dann entweder Spanien oder Belgien. Das zweite Viertelfinalspiel steigt heute um 21 Uhr unserer Zeit.
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6: Viele Wolken sind bei uns in Schleswig-Holstein gerade unterwegs. An der Ostseeküste ist es aber auch mal klar. Und vereinzelt kann sich Nebel bilden, sonst bleibt es trocken. Die Temperaturen liegen aktuell zwischen 17 und 10 Grad. Der RSH-3-Tage-Trend. Heute tagsüber weiter trocken, mal mehr Wolken, mal freundlicher, mit bis zu 26 Grad. Am Samstag und Sonntag viel Sonne, insgesamt warm, an der Küste teils windig.
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6: Schleswig-Holsteins bester Verkehrsservice mit KI-Unterstützung. Auf der A1 Lübeck Richtung Fehmarn ist im Bereich des Kreuzes Lübeck noch bis 6 Uhr wegen Betonsanierungen auf eine Spur verengt. Staus und Blitzer meldet ihr uns kostenlos unter 08000 774 774.
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